0: Der Waffenstillstand solle auf das gesamte Staatsgebiet des Libanon ausgeweitet werden. US-Präsident Trump bestätigte das und erklärte, auch Israel habe ihm ein Ende der gegenseitigen Angriffe zugesagt. Mit Blick auf den Iran erklärte Trump, die Gespräche mit dem Land gingen zügig weiter. Die Verhandlungen über ein Ende des Krieges seien keinesfalls ausgesetzt. Das wiederum hatte Teheran verkündet und das israelische Vorgehen im Libanon als Begründung genannt.
1: Die Europäische Union verschärft ihre Migrationspolitik. EU-Parlament und Mitgliedstaaten haben sich darauf geeinigt, dass abgelehnte Asylbewerber schneller abgeschoben werden sollen. Zu den Maßnahmen gehören auch Abschiebezentren in Nicht-EU-Ländern. Katrin Schmidt mit den Einzelheiten.
2: Es sollen Rückkehrzentren sein, in die abgelehnte Asylbewerber gebracht werden können, wenn sie nicht direkt in ihre Herkunftsländer abgeschoben werden können. Also zum Beispiel, weil das Heimatland sich weigert, die Menschen zurückzunehmen. Das heißt dann aber jetzt auch, dass Menschen aus der EU abgeschoben werden können in Staaten, in die sie keinerlei Verbindung haben. Und es können auch Familien mit Kindern in diesen Zentren landen, was für viel Kritik sorgt, auch wenn es in der Einigung nun heißt, dass dies die letzte Möglichkeit sein soll und von möglichst kurzer Dauer sein sollte.
1: Die Zahl der Asylanträge in Deutschland ist im Mai auf ein 13-Jahrestief gesunken. Das berichtet die Bild und beruft sich auf Zahlen des Bundesinnenministeriums. Demnach wurden im vergangenen Monat bundesweit knapp 5.600 Asylanträge gestellt. Das sei im Vergleich zum Vorjahresmonat ein Rückgang um 30%. Gegenüber Mai 2023 waren es sogar 75% Asylanträge weniger. Bundesinnenminister Dobrindt sagte, Ziel bleibe es, Migration wirksam zu ordnen und Belastungen weiter zu reduzieren. Vor der Küste Süditaliens hat die Erde gebebt. Das Beben hatte die Stärke 6,2. Das Epizentrum lag laut der US-Erdbebenwarte im Meer vor der Küste Kalabriens, fast an der Spitze des italienischen Stiefels, in einer Tiefe von rund 250 Kilometern. Vor knapp zwei Wochen hatte ein Erdbeben Neapel erschüttert. Die Millionenstadt liegt sehr nahe an einem sogenannten Supervulkan, den Phlegräischen Feldern. Das waren die Nachrichten. Das Wetter in Deutschland. Locker bewölkt oder klar, örtlich Regen, 16 bis 8 Grad. Am Tage bewölkt, von Westen her Schauer, im Osten heiter, 20 bis 27 Grad. Die Zeit, es ist 2.03 Uhr.
3: Dankeschön fürs 3-Minuten Nachrichtenupdate. Von mir ist der Blick auf die Straßen im Lande. Hier ist der Verkehrsservice der ARD Hitnacht. Die A1 Osnabrück Richtung Bremen ist zwischen Ahlhorner Heide und Wildeshausen West wegen der Nachtbaustelle gesperrt. Dann A2 Berlin Richtung Hannover. Hier ist zwischen Dreieckwerder und Lenin nach einem Unfall gesperrt. Die A61 Mönchengladbach Richtung Venlo ist zwischen Kaltenkirchen Süd und Kaltenkirchen wegen Bauarbeiten bis 5 Uhr noch gesperrt. Die A94 München Richtung Passau zwischen Dorfen und Schwindeck ist wegen Markierungsarbeiten gesperrt bis 5 Uhr. Umleitung bitte benutzen die U55. A111, der Tunnel Flughafen Tegel in Berlin, ist in beiden Richtungen wegen Reparaturarbeiten bis ca. 5 Uhr gesperrt, also der Tunnel Flughafen Tegel. Dann vor Berlin die A113, das ist der Autobahnzubringer Dresden. Hier ist zwischen Schönefeld Süd und Spätstraße in beiden Richtungen wegen Wartungsarbeiten gesperrt. Und A524 Breitscheid Richtung Duisburg Süd. Hier ist zwischen Lindorf und Duisburg-Rahm wegen Reinigungsarbeiten gesperrt. Ihnen unterwegs eine gute Fahrt.
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3: Mit Hanno Bauer in Magdeburg. Schön, dass Sie munter sind und dabei sind.

Radio Gaga ist genau hier zu Hause. Die ARD Hitnacht, hier ist diese Nachtsendung für alle Schlafgestörten oder für alle die, die es noch werden wollen. Und es gibt auch sanfte Musik für alle die, die vielleicht wegdämmern möchten und ein bisschen einnicken. Because of You, hier ist Kelly Clarkson.

London Beat, Better Love und schönen Gruß an Alex, der heute wohl einen schönen Abend hatte. Er schreibt, grüß dich Hanno und Team. Ich hatte heute Abend einen guten Freund zu Besuch, mit dem ich ausgiebig gegrillt habe. Eben habe ich ihn mit ihm zusammen mit meinem Hund Ben nach Hause begleitet und mir auf dem Rückweg dann die Frage gestellt, wer wird denn wohl heute die Hitnacht moderieren? Also habe ich über mein Handy reingehört und dich am bzw. im Ohr gehabt. Welch eine Freude. Darauf mache ich mir jetzt noch ein Bierchen auf, lausche die Musik und genieße die Nacht. Ihr macht super Arbeit. Mit freundlichen Grüßen, Alex. Jo, vom Grillen sozusagen mit Bierchen durch die Nacht bis hin zum Breakfast. Alex, so sieht der Zeitplan für heute aus. Das Breakfast in America wird hier schon mal serviert von Supertramp. Schönen Gruß zurück von mir.

So, da ist doch dieses eine singende Modell Vanessa Paradis hier rausgekickt worden gleich von Kraftwerk und ihrem Modell. Hier ist das Modell.

0: wegen Reparaturarbeiten bis ca. 5 Uhr gesperrt. Und etwas weiter unten, südlich davon, der A113 Autobahnzubringer Dresden ist zwischen Schönefeld Süd und Spätstraße in beiden Richtungen wegen Wartungsarbeiten bis 5 Uhr gesperrt. Und dann noch die Autobahn 524 Breitscheid Richtung Duisburg Süd. Hier ist zwischen Lindorf und Duisburg-Rahm wegen Reinigungsarbeiten gesperrt. Ihnen unterwegs eine gute Fahrt durch die Nacht. Bleiben Sie munter mit dieser Sendung.
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0: Hanno Bauer ist hier in Magdeburg und Musik liegt auch von den Eurythmics. The Miracle of Love.

0: Memories. Hier ist die ARD-Hitnacht. Und zum Beginn der Sendung habe ich ja gestanden, dass ich gut noch weiter warten könnte auf die Fußball-WM, ja. Aber diesen Monat ist es nun mal schon soweit. Da wird sie starten. Und Claudia in Stuttgart. Schön, dass sie wieder dabei ist. Sucht schon wieder alle schwarz-rot-goldenen Fan-Utensilien raus. Sie hat geschrieben, demnächst werde ich den WM-Plunder suchen. Also Deko, Fähnchen, Ketten und den Schal. Der wurde zuletzt gebraucht zur EM vor 2 Jahren und ich habe so ein bisschen Chaos im Schrank. Deswegen wird's wieder lustig, was da sonst noch so auftaucht. Habe weiter hinten schon Zeugs gefunden, an das ich mich gar nicht mehr erinnert habe oder was ich verschenken wollte. Jedenfalls habe ich mir schon das Fan-Eis besorgt, das da neulich im Prospekt anbei beworben wurde. Ja, das ist so ein schwarz-weiß-goldenes Eis, was ihrer Meinung nach sehr lecker schmeckt, ja. Ist schon fast verschlotzt, hat sie geschrieben. Packung vermutlich leer vor der WM. Ja, das kann ich mir gut vorstellen. Eis taut bei mir auch immer sehr schnell. Vor allem, wenn es draußen schon so heiß ist wie jetzt in den letzten Tagen. Fröhliche Hitnacht noch, schreibt Claudia. Und noch immer froh höre ich den Hanno im Gaga-Radio. Na, so soll's sein. Schöne Grüße zurück nach Stuttgart.
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0: Hier ist der ARD Hitnacht. Und Anja habe ich gestern erstmal versetzt, mein Holzhasi. Also vom chinesischen Tierkreiszeichen her. Wir rufen uns immer damit. Sieh mich Ratto, weil ich Wasserratte bin, und Holzhasi ist ja klar, ne, Anja? Habe ich doch glatt gesagt, ich wäre am Sonntag wieder dran. Und tatsächlich wäre ich letzte Nacht beinahe schon hergefahren, um zu moderieren. Glücklicherweise habe ich vorher nochmal in den Kalender geguckt und gesehen, hoch, Montag geht's doch erst los. Jedenfalls schreibt Anja jetzt, na, das lag bestimmt an der Hitze mit dem verpeilt. Lieben Dank. Jetzt freue ich mich jedenfalls. Ich habe Überland Rückfahrt durch Frankreichs kleine Örtchen. La la la la. Und bin mal gespannt, wie meine Hinwegstreichliste der Fuchs- und Rehbegegnungen so wächst. Danke für den Gruß und für die gute Fahrt. Na, habe ich doch noch gar nicht gewünscht. Jetzt wünsche ich alles Gute und eine gute Fahrt. Und dass die Fuchs- und Rehbegegnungen möglichst kontaktlos seien.
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0: Klingt sich sehr romantisch an. Durch Frankreichs kleine Örtchen. Mit dem LKW. Und dann schön durch die Kreisverkehre durch, die es da ja wirklich in jedem Ort gibt. Und die roten Ampeln erstmal bei jedem Ortseingang.

Mit Mundharmonika. Völlig entspannt, das ist die richtige Musik mitten in der Nacht. Wir hatten gerade Neil Young, Heart of Gold, und wir bleiben auch noch happy. Jetzt allerdings nicht mit Mundharmonika, sondern mit dem Pfiff. Der gepfiffenen Melodie von Bobby McFerrin. Don't worry, be happy.

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2: Um 3 Uhr mit Ronald Lessig. Die Europäische Union macht den Weg für Rückkehrzentren in Drittstaaten und die Verschärfung weiterer Asylregeln frei. So sollen mehr Abschiebungen möglich sein. Vertreter des Europaparlaments und der Regierungen der Mitgliedsländer haben sich darauf am Abend geeinigt. Aus der Nachrichtenredaktion Michael Nenzer.
3: In die Rückkehrzentren außerhalb der EU sollen abgelehnte Asylbewerber kommen, die nicht in ihre Herkunftsländer zurückgebracht werden können. Das ist der Fall etwa dann, wenn das Heimatland sich weigert, sie zurückzunehmen oder zum Beispiel die Bundesregierung keine diplomatischen Beziehungen zu dem betroffenen Staat pflegt. Wo die Zentren entstehen sollen, ist noch unklar. Unbegleitete Minderjährige sollen den Plänen nach nicht abgeschoben werden, Familien mit Kindern hingegen schon. Das Parlament und die EU-Staaten müssen dem Kompromiss noch zustimmen.
2: Im Konflikt zwischen Israel und dem Libanon deutet sich eine Lösung an. So soll nach libanesischen Angaben die Hisbollah einem amerikanischen Vorschlag für einen Stopp der gegenseitigen Angriffe zugestimmt haben. Aus der Nachrichtenredaktion Konstanze Semidey.
4: Die Behörden hätten die Bestätigung erhalten, dass die Hisbollah den US-Vorschlag akzeptiert hat, erklärte die libanesische Botschaft in den USA. Der Waffenstillstand solle auf das gesamte Staatsgebiet des Libanon ausgeweitet werden. US-Präsident Trump bestätigte das und erklärte, auch Israel habe ihm ein Ende der gegenseitigen Angriffe zugesagt. Mit Blick auf den Iran erklärte Trump, die Gespräche mit dem Land gingen zügig weiter. Die Verhandlungen über ein Ende des Krieges seien keinesfalls ausgesetzt. Das wiederum hatte Teheran verkündet und das israelische Vorgehen im Libanon als Begründung genannt.
2: Die Ukraine meldet einen massiven russischen Angriff. Im gesamten Land heulten Sirenen. Besonders betroffen ist die Hauptstadt Kiew. Dort gab es mehrere Explosionen. Behörden berichten von einer großen Rauchsäule über der Stadt. Die Bewohner wurden aufgefordert, Schutz zu suchen. Bürgermeister Klitschko erklärte, in der Stadt seien mehrere Brände ausgebrochen, teils verursacht durch herabfallende Trümmerteile abgeschossener Raketen. Angriffe mit Raketen und Drohnen wurden auch aus den Großstädten Charkiw, Dnipro und Saporischia gemeldet. Vor der Küste Süditaliens hat die Erde gebebt. Das Beben hatte die Stärke 6,2. Das Epizentrum lag laut der US-Erdbebenwarte im Meer vor der Küste Kalabriens, fast an der Spitze des italienischen Stiefels, in einer Tiefe von rund 250 Kilometern. Vor knapp 2 Wochen hatte ein Erdbeben Neapel erschüttert. Die Millionenstadt liegt sehr nahe an einem sogenannten Supervulkan. Das waren die Nachrichten. Das Wetter in Deutschland, meist klar, örtlich Regen bei 16 bis 8 Grad. Am Tage bewölkt, später von Westen her Schauer, im Osten heiter, bis 27 Grad. Es ist 3.03 Uhr.
5: Schönen Dank für die 3 Minuten Nachrichten. Von mir der Blick auf die 6 Verkehrsmeldungen, die es gerade aktuell zur Stunde gibt. Hier ist der Verkehrsservice der ARD Hitnacht. Die A1 Osnabrück Richtung Bremen ist zwischen Ahlhorner Heide und Wildeshausen West wegen einer Nachtbaustelle gesperrt. Die A61 Mönchengladbach Richtung Venlo ist zwischen Kaltenkirchen Süd und Kaltenkirchen wegen Bauarbeiten gesperrt. Bis 5 Uhr soll es noch dauern. 2 Stündchen also noch. Die Autobahn 94 München Richtung Passau zwischen Dorfen und Schwindeck wird gerade markiert zu arbeiten, also es laufen Markierungsarbeiten, bis 5 Uhr ist gesperrt. Umleitung ist die U55. Blick nach Berlin, A111, der Tunnel Flughafen Tegel ist in beiden Richtungen wegen Reparaturarbeiten bis ca. 5 Uhr noch gesperrt. Und der A113 Autobahnzubringer Dresden ist zwischen Schönefeld Süd und Spätstraße in beiden Richtungen wegen Wartungsarbeiten bis 5 Uhr gesperrt. Und A524 Breitscheid Richtung Duisburg Süd. Hier ist zwischen Lindorf und Duisburg-Rahm wegen Reinigungsarbeiten gesperrt. Ihnen unterwegs eine gute Fahrt in den Morgen hinein.
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5: Mit Hallo Bauer in Magdeburg und ja, bald wird's ja draußen auch schon wieder heller.

Heike aus Dortmund ist auch noch wach um diese Uhrzeit, hat allerdings geschrieben, Einschlafprobleme. Ha, bei mir gibt es sowas nicht. Ich zähle einfach immer bis 3 und dann, zack, schon schlafe ich. Na gut, manchmal zähle ich auch bis 3:30 oder 4. Liebe Heike, nicht aufgeben, bald ist es ja geschafft. 3:12 ist es jetzt. Da haben wir es ja schon fast. 3:30. Gute Nacht dann danach.

Mitten in der Nacht, die dunkle und kühle Zeit hat ja durchaus auch ihre schönen Seiten. Zum Beispiel, dass es Musiken gibt, die einen Lichtstrahl direkt ins Herz senden. Bei dem Lied, das jetzt folgt, ist das bei mir jedenfalls immer so. Ich hoffe, Coldplay haben auch Sie genau so empfunden. Wir hören Paradise in der ARD-Hitnacht.

Der noch sehr volle Mond begleitet uns heute durch die Nacht. Und Erich aus Kohlstöchern in der Rhön hat mir gerade ein Foto von genau unserem Erdtrabanten geschickt, wie er da noch so am Himmel ist, kurz über dem Horizont. Ja, bald ist ja auch Untergang. Und leichte Schleierwolken sind davor. Also eine sehr schöne Nacht, wie man dort sieht. Dankeschön, Erich. Schönen Gruß zurück. Und er freut sich offensichtlich schon irgendwie auf den Urlaub, denn er hat mir auch noch irgendwie die Bilder eines Hotels geschickt, auf das er sich dann sehr freut. Jetzt aber erstmal genießen wir diese Nacht, die mondenhelle Nacht mit Jimmy Cliff und Reggae Night im Radio hier in der ARD Hitnacht.

Jimmy Cliff mit seiner Reggae Night bringt hier Schwung in die Nacht. Und damit ist es 3.30 Uhr. Zeit für den Verkehrsservice in der ARD-Hitnacht. Die A1 Osnabrück Richtung Bremen ist zwischen Ahlhorner Heide und Wildeshausen West wegen einer Nachtbaustelle gesperrt. Die A61 Mönchengladbach Richtung Venlo ist zwischen Kaltenkirchen Süd und Kaltenkirchen wegen Bauarbeiten gesperrt. Bis 5 Uhr wird's dauern. Die A94 München Richtung Passau ist zwischen Dorfen und Schwindeck wegen Markierungsarbeiten gesperrt. Bis 5 Uhr. Umleitung bitte benutzen die U55. Blick nach Berlin. A111, der Tunnel Flughafen Tegel ist in beiden Richtungen

die Nacht läuft. Nachtsendung natürlich auch. Hier ist die ARD Hitnacht. 3.40 Uhr steht jetzt gerade auf der Uhr und die Temperaturen sind sowas von im erholsamen, abkühlenden Bereich. Maximal 17 Grad an den Küsten und im Westen Deutschlands. Ganz im Süden sind die Temperaturen meist so um die 10 Grad, also 10 bis 13 Grad und auch in der östlichen Landeshälfte. Der Osten damit gut vorbereitet, bevor es dann mit der Sonne auch hier schnell wieder 27 Grad werden. Im Westen eher die Gewitter ab Mittag. Das Tief über Schottland schiebt nämlich die gewittergeladene Luft hierher. Also hier, wo ich zu Hause bin, da wird es also in diesem Tag nochmal so richtig heiß. Und die Sonne kommt ja auch schon in etwas über einer Stunde wieder am Himmel. Musikalisch geht sie jetzt schon auf mit Katrina and the Waves, Walking on Sunshine in der ARD Hitnacht.

0: Walking on Sunshine. Ja, heute werden zumindest die Hälfte Deutschlands nochmal in den Genuss von viel Sonne kommen. Im Westen dann schon eher die Gewitter. Und Ernst aus Reppenstedt hat geschrieben, Hurra! Grüße an alle Hörer aus der Heide. Freut euch auf den neuen Tag und auf viel Sonnenschein. Bei unseren vielen Radtouren an der Elbe und in Gesprächen mit Menschen stellen wir immer wieder fest, wie gerne die ARD-Hitnacht gehört wird. Macht weiter so, ihr macht viele Menschen froh. Ernst aus Reppenstedt, ich bedanke mich dafür und wünsche natürlich einen schönen sonnigen Tag zurück. Mögen die Gewitter spät bei euch ankommen. Aber dann aber auch mit ordentlichem Regen, damit das auch mal klar ist. Denn Regen wird auch dringend gebraucht.
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Georg. Georg ist auch wach, hat gerade geschrieben, mit dir kommt Leben in die Bude, verdrückt gerade Schaumküsse als Schlummifix. Schaumküsse? Darf man das überhaupt noch sagen? Ach ja, das ist ja schon das Neue, genau. Dann wünsche ich mal Georg eine schöne Nacht zurück und wünsche, dass der Zuckerüberschuss dann vielleicht nicht zu erhöhter Aktivität führt, sondern vielleicht dann tatsächlich den Schlaf herbeibringt. Genau. Hier ist die ARD Hitnacht, jetzt mit David Bowie und China Girl.

0: Nachrichten.
1: Um 4 Uhr mit Ronald Lessig. Die EU hat sich darauf geeinigt, die Migrationspolitik zu verschärfen. Ziel ist es, mehr Abschiebungen zu ermöglichen. Aus der Nachrichtenredaktion Karin Busche.
2: Die Unterhändler des Europäischen Parlaments und der EU-Mitgliedstaaten haben den Weg freigemacht für Rückkehrzentren in Drittstaaten. In diese speziellen Zentren außerhalb der EU sollen abgelehnte Asylbewerber gebracht werden, wenn sie nicht direkt in ihre Herkunftsländer abgeschoben werden können. Etwa weil ihr Herkunftsland nicht eindeutig festzustellen ist oder keine diplomatischen Beziehungen bestehen. Unklar ist noch, wo solche Zentren errichtet werden sollen. Das Parlament und die EU-Staaten müssen dem Kompromiss noch abschließend zustimmen.
1: Im Konflikt zwischen Israel und dem Libanon deutet sich eine Lösung an. So soll nach libanesischen Angaben die Hisbollah einem amerikanischen Vorschlag für einen Stopp der gegenseitigen Angriffe zugestimmt haben. Aus der Nachrichtenredaktion Constanze Semide.
3: Die Behörden hätten die Bestätigung erhalten, dass die Hisbollah den US-Vorschlag akzeptiert hat, erklärte die libanesische Botschaft in den USA. Der Waffenstillstand solle auf das gesamte Staatsgebiet des Libanon ausgeweitet werden. US-Präsident Trump bestätigte das und erklärte, auch Israel habe ihm ein Ende der gegenseitigen Angriffe zugesagt. Mit Blick auf den Iran erklärte Trump, die Gespräche mit dem Land gingen zügig weiter. Die Verhandlungen über ein Ende des Krieges seien keinesfalls ausgesetzt. Das wiederum hatte Teheran verkündet und das israelische Vorgehen im Libanon als Begründung genannt.
1: Die Ukraine meldet einen massiven russischen Angriff. Im gesamten Land heulten Sirenen. Besonders betroffen ist die Hauptstadt Kiew. Dort gab es mehrere Explosionen. Behörden berichten von einer großen Rauchsäule über der Stadt. Die Bewohner wurden aufgefordert, Schutz zu suchen. Bürgermeister Klitschko erklärte, in der Stadt seien mehrere Brände ausgebrochen, teilweise verursacht durch herabfallende Trümmerteile abgeschossener Raketen. Angriffe mit Raketen und Drohnen wurden auch aus den Großstädten Charkiw, Dnipro und Saporischschja gemeldet. Vor der Küste von Süditalien hat die Erde gebebt. Das Beben hatte die Stärke 6,2. Das Epizentrum lag laut der US-Erdbebenwarte im Meer vor der Küste Kalabriens, fast an der Spitze des italienischen Stiefels in einer Tiefe von rund 250 Kilometern. Vor knapp 2 Wochen hatte ein Erdbeben Neapel erschüttert. Die Millionenstadt liegt sehr nahe an einem sogenannten Supervulkan. Das waren die Nachrichten. Das Wetter in Deutschland. Am Tage bewölkt, später von Westen her gewittrige Schauer, im Osten und Südosten heiter, 20 bis 27 Grad. Am Mittwoch gebietsweise Regen, teilweise Gewitter bis 23 Grad. Am Donnerstag im Osten und Südosten heiter, später Schauer bis 26 Grad. Es ist 4.03 Uhr.
4: Schönen Dank für die aktuelle Nachrichtenlage. Von mir jetzt der Blick auf die Straßen im Lande. Hier ist der Verkehrsservice der ARD Hitnacht. A1 Osnabrück Richtung Bremen. Hier ist zwischen Aalhorner Heide und Wildeshausen West gesperrt. Die A9 Halle-Leipzig Richtung Berlin ist zwischen Niemeck und Brück nach einem Unfall gesperrt. Die A61 Mönchengladbach Richtung Venlo ist zwischen Kaltenkirchen Süd und Kaltenkirchen wegen Bauarbeiten noch eine Stunde gesperrt. Die A94 München Richtung Passau zwischen Dorfen und Schwindeck. Wird gerade die Straße markiert. Die Markierungsarbeiten laufen bis 5 Uhr. Umleitung bitte benutzen die U55. So, Blick nach Berlin. A111, der Tunnel Flughafen Tegel ist in beiden Richtungen wegen Reparaturarbeiten ebenfalls noch bis 5 Uhr gesperrt. Der A113 Autobahnzubringer Dresden ist zwischen Schönefeld Süd und Spätstraße in beiden Richtungen gesperrt wegen Wartungsarbeiten. Und A524 Breitscheid Richtung Duisburg Süd. Hier ist zwischen Lindorf und Duisburg-Rahm wegen Reinigungsarbeiten gesperrt. Gute Fahrt wünsche ich.
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4: Schönen Dienstag wünscht Hanna Bauer aus Magdeburg.

Jennifer Rush. Nach 13 Jahren war sie gerade Ende letzter Woche mal wieder im deutschen Fernsehen und hat sogar ganz leidlich Deutsch gesprochen. Ich habe mich gewundert. Ja, zu sehen in der ARD-Mediathek. Und zu Gast war Jennifer Rush in der MDR-Sendung Riverboat. Hier ist die ARD-Hitnacht. Jetzt mit Musik von Simon & Garfunkel. Cecilia.

Jennifer Rush. Die Pop-Ikone der 80er war gerade bei unserer Sendung Rapperboot. Ich erzählte es ja, was den meisten, die die Sendung gesehen haben, natürlich aufgefallen ist, dass ihr Gesicht nur noch wenig Beweglichkeit hat. Also da wurde wohl viel Jugend bestellt. Was mich dann gleich an Cher erinnert, die ja auch viel hat machen lassen. Und nicht jeder Hit davon war ein guter. Musikalisch dann schon. Cher hören wir jetzt in der ARD-Hitnacht mit Believe.

Hier ist die ARD Hitnacht. 4.22 Uhr ist es. Draußen wird es schon langsam hell. Ja, und bei uns kommt jetzt auch mal richtig Spirit auf. Also der wilde Mustang reitet vorbei. Spirit, der wilde Mustang, ein DreamWorks-Animationsfilm. Und Bryan Adams hat dazu die Musik geschrieben. Here I Am heißt sein Song aus dem Film. Jetzt bei uns in der ARD Hitnacht.

Der singende Wilde Mustang. In der deutschen Version singt Spirit übrigens mit der Stimme von Hartmut Engler. Und Komponist der Filmmusik ist Hans Zimmer. Sie merken, der Soundtrack der Nacht spielt eindeutig hier in der ARD-Hitnacht.

0: 4.30 Uhr steht auf der Uhr. Zeit dafür. Für den Verkehrsservice der ARD Hit nach die A1 Osnabrück Richtung Bremen ist zwischen Ahlhornheide und Wildeshausen West wegen einer Nachtbaustelle gesperrt. Bis 6 Uhr soll es dauern. Dann A61 Mönchengladbach Richtung Venlo zwischen Kaltenkirchen Süd und Kaltenkirchen ist wegen Bauarbeiten gesperrt. In Berlin die A111. Der Tunnel Flughafen Tegel ist in beiden Richtungen wegen Reparaturarbeiten bis ca. 5 Uhr gesperrt. Der A113 Autobahnzubringer Dresden bei Berlin ist zwischen Schönefeld Süd und Spätstraße in beiden Richtungen wegen Wartungsarbeiten bis 5 Uhr gesperrt. Und die Meldung noch von der A524 Breitscheid Richtung Duisburg Süd. Hier ist zwischen Lindorf und Duisburg Rahm wegen Reinigungsarbeiten gesperrt. Ihnen unterwegs eine gute Fahrt in den Dienstagmorgen hinein.
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0: Mit Hanno Bauer in Magdeburg und frische Vitamine gibt's jetzt bei uns noch dazu und das Zitronengesicht. Hier kommen nämlich Fußgarten und Lemon Tree. So gesund startet der Morgen.

viele geht die Nacht hier schon langsam vorüber. Und der Dienstagmorgen kommt in Sicht. Zeit jetzt, den anbrechenden Morgen zu veredeln mit Musik, die uns vor wenigen Jahren aber als Spätwerk abgeliefert hat und damit vor allem komplett überrascht hat. Don't Shut Me Down. Jetzt in der ARD-Hitnacht.

Hier ist die ARD Hitnacht. Und Wilhelm hat noch ein bisschen Weg vor sich, hat er geschrieben per E-Mail. Super Musik hat er erstmal geschrieben und 43 Zeitungen sind es noch, die es auszutragen gilt. Liebe Grüße aus dem Oberharz. Ja, und wir alle wissen, im Oberharz können 43 Briefkästen natürlich eine kleine Weltreise entfernt liegen voneinander. Wilhelm, guten Weg noch und dann schönen Feierabend, wenn es geschafft ist. Und natürlich liebe Grüße auch an alle, die gerade Zeitungen austragen in ganz Deutschland. Quietschi, die Zeitungsente, die Zeitungszustellente ist es natürlich in Postuniform und mit Brieftasche, ist auch wieder in der Nachtsendung dabei und grüßt in den Morgen.

Er hier tanzt an der Decke, wie auch immer er das macht. Spinnenbeinchen, Lionel Richie vielleicht. Und mit Marshall Haim zusammen tanzen wir jetzt noch durch die Stadt oder in die Stadt. Dancing in the City. Und damit einen schönen Tag für alle, die gleich ab 5 Uhr von ihren Frühradioleuten weiter begleitet werden. Ich bin Hanno Bauer und morgen wieder im Nachtstudio, beziehungsweise für alle anderen, die etwas länger schlafen dürfen oder aufbleiben. Nach 5 auch noch eine Stunde hier bei uns im Nachtstudio. Ciao, ciao.

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1: Um 5 Uhr mit Christine Beidt. Unterhändler von EU-Parlament und Mitgliedstaaten haben den Weg freigemacht für Verschärfungen in der Asylpolitik. Denn die EU will abgelehnte Asylbewerber schneller abschieben können. Wie sie das erreichen will, berichtet Katrin Schmidt.
2: Erstens durch effizientere gemeinsame Abschiebeverfahren, in denen zum Beispiel ablehnende Asylbescheide gegenseitig anerkannt werden und von jedem EU-Land vollzogen werden können. Zweitens dadurch, dass Ausreisepflichtige zur Kooperation verpflichtet werden und kooperieren sie nicht, können einheitlich Leistungen gekürzt und längere Abschiebehaft verordnet werden. Und drittens ist der Weg nun politisch frei, um Abschiebezentren in Drittstaaten, also außerhalb der EU, zu errichten. Dorthin könnten abgelehnte Asylbewerber gebracht werden, deren Abschiebung sonst scheitert, weil etwa das Heimatland sie nicht zurücknimmt.
1: Aus dem Iran und den USA kommen erneut widersprüchliche Angaben zum Stand der Verhandlungen. US-Präsident Trump teilte mit, die Gespräche über ein Abkommen gingen schnell voran. Die iranische Nachrichtenagentur Tasnim hatte dagegen berichtet, die Verhandlungen seien so lange ausgesetzt, bis Israel den Libanon nicht mehr angreife. Der US-Bundesstaat Florida verklagt die KI-Firma OpenAI. Grund ist die Software ChatGPT. Der Generalstaatsanwalt sagt, diese sei eine Gefahr für die öffentliche Sicherheit. Er verwies unter anderem auf einen tödlichen Schusswaffenvorfall auf einem Universitätsgelände. Der Schütze soll sich vor der Tat von ChatGPT beraten lassen haben. Im Mai sind gut 61% der Fernzüge der Deutschen Bahn pünktlich gewesen. Das zeigen Unternehmensdaten, über die Süddeutsche Zeitung berichtet. Damit waren etwas mehr Fernzüge unpünktlich als im März und April. Allerdings hatte die Quote in den vergangenen 12 Monaten auch mehrmals unter der 60%-Marke gelegen. Wenige Tage vor der WM reisen die deutschen Fußballer heute in die USA. Abflug ist am frühen Nachmittag am Frankfurter Flughafen. Holger Dahl berichtet.
3: Ziel ist noch nicht das offizielle WM-Quartier in North Carolina, sondern die Metropole Chicago, wo die DFB-Auswahl Samstag noch ein Testspiel gegen die USA bestreiten wird. Davor soll sich die Mannschaft an die neue Zeitzone gewöhnen und auch auf dem Trainingsplatz arbeiten. Kommenden Montag geht es dann nach Winston-Salem ins Teamhotel. 6 Tage später bestreitet die Mannschaft von Bundestrainer Julian Nagelsmann dann in Houston gegen Curaçao ihr erstes WM-Gruppenspiel.
1: Das waren die Nachrichten mit Christine Beidt.
4: Schönen Dank und guten Morgen von uns. 5:03. Es gibt schon eine Warnmeldung mit Simone.
5: Guten Morgen und Vorsicht bitte auf der A5 Frankfurt Richtung Darmstadt zwischen Frankfurt-Niederrad und Frankfurt-Flughafen Nord. Da befindet sich eine ungesicherte Unfallstelle, also dort langsam fahren.
4: Und das Wetter, das bringt uns heute Abend wieder Kabum.
5: Richtig, Gewitter, Blitz und Donner heißt Kavum. Also erstmal geht's los mit so einer Mischung aus Sonne und Wolken und am Nachmittag dann erste Schauer und Gewitter und gegen Abend werden die dann teilweise richtig kräftig, vor allen Dingen so im Südwesten. Die Temperaturen bis dahin 20 bis 26 Grad, aber die Luft, die kühlt ab und ab morgen ist es dann nicht mehr ganz so warm. Also Temperaturen von 17 bis maximal 22 Grad und so ein bisschen wechselhafter.
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4: Guten Morgen. Wieder in voller Personalstärke hier. Wie war dein Triathlon am Wochenende?
5: Super. Wir hatten tolles Wetter. Echt nur eine Viertelstunde Unterbrechung, auch wegen Gewitter. Aber da ging es richtig ab. Es zog weg und dann ging es weiter in der olympischen Distanz. Also es war richtig klasse. Es war ein tolles Wochenende.
4: Aber du hast nur moderiert und bist da nicht mit.
5: Nee. Ich habe da nur gequasselt. Aber von tatsächlich Sonntagmorgen 6:30 bis Sonntagabend 6:30.
4: Hast du noch Worte übrig für heute? Oder?
5: Hast du noch ein paar da? Kein Problem.
4: Glück gehabt.

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1: Guten Morgen. 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

0: große Neil Young bringt uns in diesen Dienstag. Gleich haben wir es 20 nach 5.
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0: Diese Woche von Pfarrer Jan-Michel Tschernig aus Kassel.
2: 13 Jugendliche sitzen vor mir und ich soll mit ihnen über Gott reden. Ehrlich gesagt hatte ich davor ziemlichen Respekt. Schließlich habe ich selbst keine Kinder und zwischen einem Pfarrer Mitte 30 und Jugendlichen um die 14 liegen erst einmal ein paar Welten. Natürlich wusste ich vorher, Konfirmandenarbeit gehört zu meinem Beruf dazu. Aber wie rede ich eigentlich mit denen? Finden die das nicht eh alles total langweilig? Und was mache ich, wenn plötzlich Fragen kommen, auf die ich selbst keine richtige Antwort habe? Und dann sitzen sie vor mir. Auf dem Tisch liegen Kekse. Eine klickert mit dem Kugelschreiber, zwei diskutieren, ob man gleichzeitig glauben und zweifeln kann, und eine fragt mich, was das eigentlich mit der Geburt von einer Jungfrau soll. Da muss ich selbst erst einmal nachdenken. Und plötzlich sind wir mittendrin. In Gesprächen über Gott und die Welt, das Leben, den Tod, in Gesprächen über Zweifel, über Beziehungen und Freundschaften. Darüber, was Menschen in ihrem Leben eigentlich trägt. Wir essen zusammen Pizza, diskutieren und lachen. Und irgendwann merke ich, nicht nur die Jugendlichen lernen etwas in dieser Zeit, auch ich. Dank dieser Gruppe entdecke ich etwas, das ich mir selbst vorher nie zugetraut habe. Mir macht die Arbeit mit Jugendlichen richtig Spaß. Und es erinnert mich an eine Zusage aus der Bibel. Gott hat uns nicht gegeben den Geist der Furcht, sondern der Kraft. Ich mag diesen Satz. Nicht, weil er sagt, du darfst keine Angst haben, sondern weil er mich daran erinnert, oft steckt mehr in mir, als ich mir selbst zutraue. Manchmal merke ich das erst, wenn ich Dinge wage, vor denen ich eigentlich Respekt hatte. Ich hätte jedenfalls nie gedacht, dass ausgerechnet ich einmal so gern mit Konfirmandengruppen arbeite. Manchmal braucht es eben 13 Jugendliche, die einem dafür die Augen öffnen.
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0: Ich sehe uns beide mitwippen. Imagination, mega, oder?
1: Richtig gut.
0: 5:30 haben wir es jetzt. Schönen guten Morgen. Wie sieht's auf den Straßen aus, Simone?
1: Zwei Meldungen haben wir da. Vorsicht bitte zum einen auf der A5 Frankfurt Richtung Darmstadt zwischen Frankfurt-Niederrad und Flughafen Nord. Da befindet sich eine ungesicherte Unfallstelle. Und die A5 Frankfurt Richtung Darmstadt zwischen Frankfurt-Niederrad und dem Frankfurter Kreuz. 2 Kilometer stockender Verkehr. Da gab es einen Unfall. Kommen Sie bitte gut und sicher an Ihr Ziel.
2: ¿Y qué pasa con el tiempo hoy?
1: Es wird auf jeden Fall heute eine ganze Ecke wechselhafter und vor allem Richtung Nachmittag kommen Gewitter und Schauer rein. Also die Temperaturen heute nochmal bei Sonne und Wolken im Wechsel 20 bis 26 Grad. Morgen 16 bis 22 Grad. Auf jeden Fall fühlt sich das eine ganze Ecke frischer an. Die Sonne ist natürlich auch da. Es gibt ein paar dickere Wolken und zwischendrin auch ein bisschen Regenschauer. Kurzum, es wird morgen wechselhafter.
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0: Guten Morgen. Und vielleicht haben Sie ja Lust, sich heute Morgen bei uns zu melden. Wir suchen ja immer Menschen, die um diese Uhrzeit schon wach sind, einfach auch um Bestätigung zu bekommen, dass wir hier nicht alleine sind.
1: Und weil wir natürlich noch mehr Mitglieder im 5-Uhr-Club wollen. Denn den gründen wir, den haben wir gegründet, ja. Und Sie bekommen ein Zertifikat, wenn Sie einfach anrufen auf der 069-155 und 4x1 und uns erzählen, warum Sie denn schon so früh wach sind.
0: Ist es aus freiwilligen Motiven? Manche Menschen lieben ja einfach den Morgen, die Ruhe, trinken gerne in Ruhe ihren Kaffee.
1: Und ich höre das tatsächlich immer wieder, ne? Von Menschen, die sagen, nee, ich stehe lieber eine Stunde früher auf, da habe ich meine Ruhe, kann meine Zeitung lesen, Kaffee trinken. Diese Stunde gehört mir.
0: Steht heute was Besonderes an? Erzählen Sie es uns 069-155 und 4x1.
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0: Dieser Dienstag startet mit Fons Gall. Jetzt ist es 19 Minuten vor 6. Wir wünschen einen schönen guten Morgen. Und wir müssen jetzt hier mal langsam zu Miriam schalten. Die lassen wir jetzt schon die ganze Zeit warten. Extra ist herangefahren. Guten Morgen.
1: Guten Morgen.
0: Hi, wo bist du gerade unterwegs?
1: Ich bin in Worms.
0: Aha, und bleibst im Stadtgebiet von Worms oder fährst du wohin?
1: Ja, nein, ich bleibe auch in Worms.
0: Sehr schön. Um zur Arbeit zu fahren, und was machst du da genau?
1: Ich bin Altenpflegerin bei Caritas in Worms.
0: Ah, in einem Altenheim oder bist du unterwegs?
1: Ja, nein, ich bin in einem Altenheim.
0: Sehr schön. Und das bedeutet, dass du wahrscheinlich nicht ganz freiwillig so früh aufstehst. Du hast Schichtdienst. Erzähl mal, wie sehen deine Dienstpläne so aus?
1: Ich habe Schichtdienst, aber ich stehe auch freiwillig so früh auf. Und meine Schicht geht bis 14.30 Uhr etwa. Und dann freue ich mich auf den Nachmittag. Ich habe zwei Schulkinder und die freuen sich, dass wir ab 15 Uhr alle zusammen frei haben.
0: Ah, sehr schön. Das ist doch
2: toll. Ja,
0: das wie alt sind deine Kinder?
1: 19 und 12.
0: Oh, das ist ja fast hier wie bei Simone, ne?
2: Nämlich, ja. 2015, dann hast du ja auch. Weißt du, was los ist? Sind das zwei Jungs, Mädels? Was hast du?
1: Nein, ein Mädel und ein Sohn.
0: Aber mit dem 9 oder die 19-Jährige, da müssten mit der Schule ja bald vorbei sein, oder?
1: Genau, diesen Sommer.
0: Ah, sehr schön, okay. Macht ihr noch zusammen Urlaub in der ganzen Familie, jetzt sag mal?
1: Ja, machen wir.
0: Sehr gut. Und wo geht's dahin dieses Jahr?
1: Dieses Jahr geht's einmal nach Griechenland kurz und danach entscheiden wir mal so ein bisschen spontan.
0: Sehr schön. Das ist doch super. Weil ich meine, ist ja auch nicht normal, dass die 19-Jährigen immer unbedingt noch mit der Familie mitfahren. Aber wenn es so ist, finde ich es toll.
2: Kommt drauf an, wo es hingeht.
0: Und wer bezahlt. Ja. Super. Du, Miriam, es hat uns sehr gefreut, dass du dich gemeldet hast bei uns. Und dann wünschen wir dir einen ganz, ganz tollen Tag. Jetzt erstmal auf der Arbeit.
1: Dankeschön. Wünsche ich euch auch.
0: Und danke. Dann mit deinen Kindern. Dankeschön. Mach's gut, Miriam. Ciao.
1: Danke. Ciao.

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1: 6 Uhr. EU einigt sich auf verschärfte Regeln zur Abschiebung. Wohlfahrtsverband meldet viele Menschen in Armut. MT Melsungen feiert Titelgewinn mit Fanfest. Das Wetter wechselhaft, später Schauer und Gewitter bis 26 Grad. Die Nachrichten mit Dagmar Nuhn. Guten Morgen. Die Europäische Union verschärft weiter ihre Migrationspolitik. Vertreter von EU-Parlament und den Mitgliedstaaten haben sich auf sogenannte Rückkehrzentren in Drittstaaten geeinigt. Aus Brüssel ARD-Korrespondentin Katrin Schmidt.
2: Es sollen Rückkehrzentren sein, in die abgelehnte Asylbewerber gebracht werden können, wenn sie nicht direkt in ihre Herkunftsländer abgeschoben werden können. Also zum Beispiel, weil das Heimatland sich weigert, die Menschen zurückzunehmen. Das heißt dann aber jetzt auch, dass Menschen aus der EU abgeschoben werden können in Staaten, in die sie keinerlei Verbindung haben. Und es können auch Familien mit Kindern in diesen Zentren landen, was für viel Kritik sorgt, auch wenn es in der Einigung nun heißt, dass dies die letzte Möglichkeit sein soll und von möglichst kurzer Dauer.
1: Über 13 Millionen Menschen in Deutschland haben im letzten Jahr in Armut gelebt. Das zeigt ein Bericht des Paritätischen Gesamtverbands. Mit einer Quote von 16,1% ist die Armut damit so hoch wie seit 2020 nicht mehr. Am häufigsten betroffen sind demnach Alleinerziehende und Menschen, die allein leben, aber auch Jüngere und Menschen über 65. Im Ringen um einen Frieden im Libanon soll die Terrororganisation Hisbollah einem Vorschlag zugestimmt haben, Israel nicht mehr anzugreifen. Die libanesische Regierung teilte mit, die Hisbollah habe einen Entwurf der USA akzeptiert, wonach beide Seiten ihre Attacken einstellen sollen. Vorher hatte US-Präsident Trump von sehr guten Gesprächen mit Hisbollah-Vertretern berichtet. Ein mutmaßlicher Fall von Baupfusch wird heute vor dem Landgericht Hanau verhandelt. In der Kleibömer Straße ziehen sich lange Risse durch mehrere Häuser. Ein eigentlich bezugsfertiges Mehrfamilienhaus steht seit 6 Jahren leer und hat deutliche Schieflage. HR-Reporter Marcel Ronge.
3: Der Bauträger macht eine von ihm beauftragte Baufirma für die Schäden verantwortlich. Sie soll zur Sicherung der Baugrube Stahlträger stümperhaft in den Boden gerammt haben, statt sie fachgerecht in Bohrlöcher mit Beton zu versenken. Nachbarn sagten mir, die ganze Straße habe damals gewackelt. Seitdem neigt sich der Neubau zur Seite. Laut dem inzwischen insolventen Bauträger geht es um 84 Millionen Euro. Schaden, der ihm, seinen Wohnungskäufern und den Nachbarn, die teilweise umziehen mussten, entstanden sei.
1: Am Wochenende hatten die Handballer der MT Melsungen den Europapokal gewonnen. Heute Nachmittag werden die Spieler geehrt. Danach soll es ein Fanfest geben. HR-Reporter Jens Wellhühner.
4: Gegen 15.45 Uhr wird sich die Mannschaft ins Goldene Buch der Stadt Melsungen eintragen. Anschließend werden die Spieler mit dem Europapokal auf den Rathausbalkon treten und mit ihren Fans ihren ersten Titelgewinn überhaupt feiern. Am Sonntag hatte die Mannschaft der Nordhessen das Europa-League-Finale gegen Handballrekordmeister THW Kiel gewonnen. Nach dem Sieg hatte auch der Oberbürgermeister von Kassel, Sven Schöller, der Mannschaft gratuliert. Die MT Melsungen trägt ihre Heimspiele nämlich immer in der Rothenbachhalle in Kassel aus.
1: Und das steht heute noch an. Verkehrsminister Schnieder startet offiziell den Stellplatz-Informationsdienst für Lkw. Das System soll bei der Parkplatzsuche helfen. Vor 7 Jahren hat ein Rechtsextremist den Kasseler Regierungspräsidenten Walter Lübcke erschossen. Später wird an den CDU-Politiker erinnert. Und die deutsche Fußballnationalmannschaft startet ihre WM-Mission. Sie fliegt später von Frankfurt aus in die USA. Das waren die Nachrichten.
5: Dankeschön, Dagmar. Und guten Morgen, 3 nach 6. Simone, wie sieht's auf den Straßen aus?
6: Bisschen was los. Vorsicht bitte weiterhin auf der A5 Frankfurt Richtung Darmstadt zwischen Frankfurt-Niederrad und Flughafen Nord. Da befindet sich eine ungesicherte Unfallstelle. Und die A5 Kassel Richtung Darmstadt zwischen Westkreuz Frankfurt und dem Frankfurter Kreuz. 2 Kilometer Stau, da gab's einen Unfall.
5: Und das Wetter ändert sich heute im Laufe des Tages. Es tut erstmal so ganz harmlos, aber dann...
6: Jawohl, bis dahin, bis zum Nachmittag gibt's erstmal Sonne und Wolken im Wechsel und dann ziehen Gewitter rein und die können dann Richtung Abend hin schon ziemlich kräftig ausfallen. Die Temperaturen dazu heute 20 bis 26 Grad. Morgen geht's dann ein bisschen wechselhafter durch den Tag, also von allem was dabei. Sonne, Wolken, gelegentlich vielleicht auch mal ein Schauer bei 17 bis maximal 22 Grad nur noch.
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5: Hallo, guten Morgen. Ich habe dir noch gar nicht meine Blase gezeigt. Guck mal hier in meiner Handinnenfläche.
6: Hast du tatsächlich gearbeitet?
5: Ich habe körperlich gearbeitet.
6: Was hast du gemacht?
5: Am Wochenende einen Schuhschrank aufgebaut. Und da ich keinen Akkuschrauber habe und da waren sehr, sehr viele Schrauben, habe ich mit dem Schraubenzieher so viel drehen müssen, dass ich tatsächlich mir in der Handinnenfläche eine Blase zugezogen habe.
6: Das ist schon ein bisschen lächerlich, gell?
5: Ja. Und möchtest du wissen, ob die Türen an meinem Schuhschrank gerade sind?
6: Nein, die sind bestimmt schepp.
5: Das war bereits die Antwort. Ich bin richtig sauer.
6: Du bist richtig talentiert.
5: Das sieht richtig kacke aus.
6: Glaube ich dir.
5: Ich bin richtig sauer.
6: Beim nächsten Mal rufst du mich an.
5: Auf mich.

0: Sag ich doch, 6:12, einen schönen guten Morgen, hier ist HR1. Nur jeder vierte Ausreisepflichtige verlässt die Europäische Union auch wirklich, 28%, um genau zu sein. Und jetzt hat die EU eine neue Rückkehrverordnung auf den Weg gebracht und damit den Weg freigemacht für sogenannte Abschiebezentren. Damit will man mehr Kontrolle haben, dass Rückführungen auch wirklich umgesetzt werden. Das klingt spannend. Katrin Schmidt, unsere ARD-Korrespondentin in Brüssel. Was genau ist das? Wie funktioniert das mit diesen Abschiebezentren?
1: Ja, also es sollen Rückkehrzentren sein, in die abgelehnte Asylbewerber gebracht werden können, wenn sie nicht direkt in ihre Herkunftsländer abgeschoben werden können. Also zum Beispiel, weil das Heimatland sich weigert, die Menschen zurückzunehmen. Das heißt dann aber jetzt auch, dass Menschen aus der EU abgeschoben werden können in Staaten, in die sie keinerlei Verbindung haben. Und es können auch Familien mit Kindern in diesen Zentren landen, was für viel Kritik sorgt, auch wenn es in der Einigung nun heißt, dass dies die letzte Möglichkeit sein soll und von möglichst kurzer Dauer.
0: Und diese Abschiebezentren, die sollen ja im Ausland liegen. Welche Länder kommen da gerade in Frage?
1: Im Gespräch sind da nun Länder wie Ruanda, Uganda, Libyen, Mauretanien, Usbekistan und Äthiopien zum Beispiel. Es ist aber noch nichts konkret.
0: Genau, weil das Ganze noch ein bisschen dauern wird, bis das an den Start geht. Aber es soll ja noch mehr Werkzeuge geben, die vielleicht ein bisschen schneller umzusetzen sind. Die Verfahren rund ums Abschieben sollen zum Beispiel effizienter werden. Nämlich, wenn die Staaten ihre Asylbescheide gegenseitig auch anerkennen und die Menschen sollen dann zur Kooperation gezwungen werden. Wie stellt man sich das vor? Wie funktioniert's?
1: Das geht dann zum Beispiel los bei Leistungskürzungen, wenn jemand nicht kooperiert. Es geht weiter mit der Beschlagnahmung von Dokumenten. Das kann auch digitaler Natur sein, also etwa indem das Handy ausgelesen wird. Und es kann auch heißen, dass Abschiebehaft angesetzt wird, damit manche Menschen auch wirklich auffindbar sind für die Behörden.
0: Katrin Schmidt, unsere ARD-Korrespondentin in Brüssel. Die EU steht vor einer Verschärfung ihrer Asylpolitik. Es soll härtere Regeln geben und abgelehnte Bewerber sollen auch in Drittstaaten gebracht werden können. Partnerstaaten dafür konkret gibt's allerdings noch nicht wirklich.
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0: So, jetzt kracht hier so richtig schön in HR1 und jetzt nicht nachlassen, oder Simone? Jetzt nicht nachlassen, jetzt
1: hier. Weiter, ja, aber sowas von.
0: Zack, bumm. So kommt man aus dem Bett um 6.22 Uhr. Das ist der Dienstag jetzt mit Musik von Manfred Mann's Earth Band.

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5: Schönen guten Morgen um 6.31 Uhr. Hier ist HR1. Die EU verschärft ihre Einwanderungspolitik. In Zukunft soll es auch Abschiebezentren außerhalb der EU geben. Das ist das Topthema bei Dagmar Nuhn.
6: EU-Parlament und Mitgliedstaaten haben sich gestern Abend darauf geeinigt. In die Abschiebezentren sollen demnach Menschen geschickt werden, deren Asylanträge abgelehnt wurden. Welche Länder für die Zentren in Frage kommen, ist noch unklar. Was auch beschlossen wurde, Menschen ohne Bleiberecht sollen künftig bis zu 30 Monate in Abschiebehaft genommen werden können. Damit das Ganze in Kraft tritt, müssen das Parlament und die EU-Staaten allerdings noch zustimmen. Außerdem Thema heute. In Deutschland gelten so viele Menschen als arm wie seit 2020 nicht mehr. Der Paritätische Gesamtverband spricht von 13 Millionen Betroffenen. Unter ihnen sind mehr Frauen als Männer. Und für Lkw-Fahrer und Fahrerinnen soll es ab heute leichter werden, einen Parkplatz zu finden. Der Stellplatzinformationsdienst startet offiziell. Das System liefert in Echtzeit Daten von den rund 2000 deutschen Rastanlagen.
5: Und jetzt mehr Aktuelles aus unseren Regionalstudios.
7: Hier ist das Studio Gießen.
8: Bobfahrer, Schwimmer, Kickboxer und Poledancer, die haben ja erstmal nicht viel miteinander zu tun. Aber heute Abend in Gießen treffen sie alle aufeinander, denn im Kloster Schiffenberg werden die erfolgreichsten Sportlerinnen und Sportler der Stadt geehrt. Mit dabei sind über 120 Athletinnen und Athleten, die im vergangenen Jahr besonders viel geleistet haben, in mehr als 20 verschiedenen Sportarten. Zum Beispiel Irene Bückendorf von der TSG Blaugold Gießen, die wurde in Argentinien Weltmeisterin im Artistic Pole Dance. Und auch die Brüder Issam und Adam Amur sind dabei. Die haben ja sensationell den EM-Titel im Viererbob gewonnen. Und Adam Amur hat dann bei Olympia in Mailand auch noch Bronze im Zweierbob geholt. Henning Middeldorf aus Gießen.
9: Jubiläum für den orangenen DLRG-Rettungsroboter Dolphin 3 am Ahrtalsee. Seit ziemlich genau einem Jahr hilft er bei der Rettung von Ertrinkenden. Eine quasi ferngesteuerte Boje, die im Notfall wie ein Mini-Speedboot übers Wasser rast. Zum Glück gab es diesen Fall bisher noch nicht. Jetzt soll er zusätzlich zur Kamera noch einen Lautsprecher bekommen mit Walkie-Talkie-Funktion. Dann können die DLRG-Rettungsschwimmer vom Ufer aus den Ertrinkenden ansprechen und Anweisungen geben. Bisher ist der Dolphin 3 am Ahrtalsee noch einzigartig in Hessen. Der Standort am Ahrtalsee hatte Glück. Er hat den Rettungsroboter als Prototypen direkt vom Hersteller zur Verfügung gestellt bekommen. Eva Rössler,

0: Der freundlichere Teil vom Tag wird hier in Mittelhessen jetzt der Vormittag. Da scheint gelegentlich noch die Sonne. Am Nachmittag wird das Wetter dann sozusagen übermotiviert. Erste Regenspritzer fallen und ab dem späten Nachmittag tauchen Regengüsse und Gewitter auf. Örtlich schüttet es dann noch heftig mit kräftigen Windböen. Vor diesen Gewittern kriegen wir noch einmal so 20 bis 25 Grad mit den 25 in der Wetterau. Mit dem Regen wird's zum Abend hin dann langsam frischer.
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2: Guten Morgen. Wer ist die Sängerin mit der coolsten Sonnenbrille? Ich sag's Ihnen mal so, sie wird die Sonnenbrille brauchen, denn sie singt am 25. Juni Open Air im Schlosshof in Butzbach.
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3: Ja, aber die hat hier eine richtige Röhre, diese Frau. Die ist toll.
2: Ja, Knaller. Die ist, und vor allen Dingen, ich habe die mal bei der Night of the Proms erlebt. Unfassbar sympathisch. Wahnsinnig nett. Und es wird, glaube ich, ein richtig, richtig gutes Konzert. Wie gesagt, 25. 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
3: wegstehen.
2: Genau.
3: So ein bisschen dumpf und man hört Leute und man erkennt es nicht ganz so gut vielleicht.
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3: Ja.
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0: Viertel vor sieben.
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0: Oh, wir würden Sie sehr, sehr gerne zu Anastasia schicken, nach Butzbach. Und wir spielen heute Morgen mit Lisa Hasemann. Schönen guten Morgen.
2: Guten Morgen, hallo.
0: Hi, gute. Lisa, wir müssen dir erstmal sagen, wir feiern deinen Namen. Lisa Hasemann ist ein fantastischer Name.
2: Ja, der ist nicht ganz korrekt, aber ist nicht schlimm.
0: Warum nicht ganz so?
2: Ich bin euch nicht böse. Hasemann, also wieder Hafer ohne R.
0: Ach so, Hasemann.
2: Ja.
0: Finden wir auch schön.
2: Ja, okay. Gott sei Dank.
0: Das Häschen hätte uns besser gefallen, wenn wir ganz ehrlich sein sollen. Ja. Aber jetzt geht es ja um Anastasia. Du bist da hoffentlich einigermaßen songsicher.
2: Ja, ein bisschen.
0: Das ist gut. Weil
2: ich habe noch ein bisschen Unterstützung, wenn es okay ist, von meinem Mann.
0: Na klar, hört gemeinsam.
2: Wir sind gerade auf dem Weg zur Arbeit.
0: Super, sehr schön, pass auf. Also wir spielen jetzt einen Song vor und ihr stellt euch vor, ihr steht so ungefähr 600 Meter von der Bühne weg und ihr hört es nur so ein bisschen, so leicht vermumpft, ja? Und ihr müsst uns trotzdem sagen, welchen Song singt Anastasia da gerade? Achtung, hier kommt er.
2: Ja, wir glauben, das war Paid My Dues.
0: Glaube ich auch.
3: Aber sowas von, natürlich.
0: Das ist richtig.
2: Cool.
0: Hey, das heißt, ihr beiden geht auch zusammen hin, oder?
2: Ja, so ist der Plan.
0: Sehr schön.
3: 25. Juni.
2: Leider gattern wir noch eine Karte für unsere Tochter.
0: Ja, das kriegen wir bestimmt auch irgendwie noch hin. Mal gucken mal, was da beim Vorverkauf oder so noch geht oder so. Bestimmt.
2: Ja.
0: Super, das heißt, ihr habt einen tollen Konzertabend in Butzbach.
2: Ja, da freuen wir uns. Juhu.
0: Juhu. Du, dann danke fürs Anrufen und euch einen tollen Tag, ja?
2: Ja, danke schön.
0: Ciao.
2: Ebenso.
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0: Der gute Ballroom Blitz hier in HR1. Gleich haben wir es 7:05. Nicht gerade wie der Blitz geht's gerade auf der A5 zu. Da haben wir eine wichtige Verkehrsmeldung, Simone.
1: Kassel Richtung Darmstadt, nämlich zwischen dem Westkreuz Frankfurt und dem Frankfurter Kreuz 5 Kilometer Stau wegen Bergungs- und Reinigungsarbeiten. Da gab es einen Unfall zwischen einem LKW und einem Kleintransporter, und zwar auf dem rechten Fahrstreifen und dem Abbiegestreifen. Und gerade noch frisch reingekommen ein Warnhinweis auf der A66 Frankfurt Richtung Fulda zwischen Bad Sodensalmünster und Steinau. Da liegt ein schwarzer Sack auf dem linken Fahrstreifen. Bitte fahren Sie da auch vorsichtig.
0: Wir haben gerade Karten für Anastasia verlost, Open Air in Butzbach. Und der nächste Topstar kommt auch nach Deutschland. Karten haben wir da jetzt nicht, aber vielleicht der kleine Service-Hinweis. Am 29. Juli in Köln ist dieser Mann hier auf der Bühne.
1: Oh, den mal live zu sehen.
0: Das ist schon eine Reise nach Köln wert, oder?
1: Aber

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9: 7 Uhr. EU verschärft Abschieberegeln. Wohlfahrtsverband meldet mehr Menschen in Armut. Parkplatz-Infodienst für Lkw-Fahrer startet. Das Wetter wechselhaft, später Schauer und Gewitter bis 26 Grad. Die Nachrichten mit Dagmar Nuhn. Guten Morgen. Die EU hat den Weg frei gemacht für sogenannte Rückkehrzentren. Dorthin sollen abgelehnte Asylbewerber kommen, die nicht in ihre Herkunftsländer zurückgebracht werden können. Die Zentren sollen in Drittstaaten entstehen. Aus Brüssel, ARD-Korrespondentin Katrin Schmidt.
10: Die große Frage ist jetzt natürlich, wo stehen diese Abschiebezentren? Bisher gibt es da Bemühungen von Deutschland, auch zusammen mit einigen anderen EU-Staaten, solche Kooperationen zu schließen mit Staaten, die bereit wären, bei sich solche Rückkehrzentren einzurichten und dann im Gegenzug wahrscheinlich Geld oder Vorzüge bei der Vergabe von Visa bekommen in der EU. Im Gespräch sind da nun Länder wie Ruanda, Uganda, Libyen, Mauretanien, Usbekistan und Äthiopien zum Beispiel. Es ist aber noch nichts konkret.
9: Über 13 Millionen Menschen in Deutschland haben im letzten Jahr in Armut gelebt. Das zeigt ein Bericht des Paritätischen Gesamtverbands. Mit einer Quote von 16,1% ist die Armut damit so hoch wie seit 2020 nicht mehr. Am häufigsten betroffen sind demnach Alleinerziehende und Menschen, die allein leben, aber auch Jüngere und Menschen über 65. Sollen auch Beamte künftig in die gesetzliche Rentenversicherung einzahlen? Schon lange wird über diese Frage diskutiert. Für Arbeitsministerin Baas ist klar, dass das so kommen soll. Auf einer Veranstaltung der Rheinischen Post hat sie das bekräftigt. Aus Berlin, Benjamin Großkopf.
11: Wenn alle einzahlten, wäre mehr im Topf und der Staat müsse nicht so viel zuzahlen, sagte die Bundesarbeitsministerin. Erste Schritte in diese Richtung könnte es laut Baas schon jetzt geben. Noch im Juni soll eine von der Bundesregierung eingesetzte Kommission Vorschläge zu einer Rentenreform vorlegen. Wie die aussehen werden, ist unklar. Die SPD-Chefin fordert schon länger, auch Beamte sowie Selbstständige und beispielsweise Politiker mit in die gesetzlichen Renten einzubeziehen.
9: Ab heute soll es für Lkw-Fahrer und Fahrerinnen leichter werden, einen Stellplatz zu finden. Verkehrsminister Schnieder startet ein digitales System, das liefert in Echtzeit Daten von der Lage an den Rastanlagen. Die Pilotphase für den Dienst hatte vor knapp einem Jahr begonnen. Heute vor 7 Jahren ist der CDU-Politiker Walter Lübcke von einem Rechtsextremisten erschossen worden. In Kassel findet heute eine Gedenkveranstaltung statt. HR-Reporter Jonas Vogt.
12: Zu Beginn der Veranstaltung in der Kasseler Martinskirche wird, wie jedes Jahr an Lübckes Todestag, die große Osanna-Glocke geläutet. Sie soll an den ermordeten Lübcke und andere Opfer politischen Terrors erinnern. Der damalige Kasseler Regierungspräsident wurde in der Nacht auf den 2. Juni 2019 auf seiner Terrasse im nordhessischen Wolfhagen von einem Rechtsextremisten erschossen. Der Täter wurde 2021 zu einer lebenslangen Haftstrafe verurteilt.
9: Und das passiert heute noch. Bundeskanzler Merz empfängt den neuen ungarischen Ministerpräsidenten Modior. Themen sind die Europapolitik und Hilfe für die Ukraine. In Brüssel wird weiter verhandelt über die Rechte von Flugpassagieren. Es geht etwa darum, ab wie viel Stunden Verspätung man künftig eine Entschädigung bekommt. Und Fanfest in Nordhessen. Nachdem die Handballer der MT Melsungen vorgestern die European League gewonnen haben, wird die Mannschaft heute in der Stadt gefeiert. Das waren die Nachrichten.
4: Und von uns gibt's einen fröhliches guten Morgen. Um 7:03 schauen wir mit Simone auf die Straßen.
13: Hallo zusammen und Vorsicht bitte auf der A66. Frankfurt Richtung Fulda zwischen Bad Sodensalm-Münster und Steinau. Da liegt nach wie vor ein schwarzer Sack auf dem linken Fahrstreifen. Vorsicht auch auf der A661 Egelsbach Richtung Oberursel zwischen Frankfurt-Friedberger Landstraße und dem Preungesheimer Dreieck. Da steht ein kaputter PKW auf dem linken Fahrstreifen und das auch noch in der Kurve. Die A3 Würzburg Richtung Frankfurt zwischen Hanau und dem Offmacherkreuz, streckenweise stockender Verkehr. A5 Kassel Richtung Darmstadt zwischen dem Nordwestkreuz Frankfurt und dem Frankfurter Kreuz. 6 Kilometer Stau. Hier laufen Bergungs- und Reinigungsarbeiten. Das Ganze auf dem rechten Fahrstreifen und dem Abbiegestreifen. Der Grund, es gab einen Unfall zwischen dem LKW und einem Kleintransporter. Die A643 Mainz Richtung Wiesbaden zwischen Dreieck Mainz und dem Schiersteiner Kreuz. Streckenweise stockender Verkehr. Und die A661 nochmal Oberursel Richtung Egelsbach zwischen dem Atomburger Kreuz und Frankfurt-Eckenheim. Streckenweise Stop and Go. Kommen Sie bitte gut und sicher an Ihr Ziel.
4: Beim Wetter haben wir heute eine weite Spanne. Von Sonne bis Gewitter ist alles dabei. Wann, was genau, weiß Martin Gut.
14: Bei uns in Mittelhessen geht es jetzt am Vormittag wettermäßig noch entspannt zur Sache und gelegentlich scheint auch noch die Sonne. Die Wolken, die sich so langsam zusammenziehen, bringen danach ein paar Regenspritzer, bevor das dicke Ende hinterherkommt in Form kräftiger Regengüsse und Gewitter. Die gibt's bei uns spät nachmittags und am Abend. Bis dahin 20 bis 25 Grad, mit dem Regen wird's frischer. Morgen kriegen wir dann rund um Gießen noch um die 20 Grad und dazu windiges Schauerwetter.
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4: Das stimmt, das sind wir beiden. Hallo, guten Morgen. Hier kommt ein Song, den ich schon vom ersten Sound, vom ersten Bums her gut finde, oder?
13: Ja, weil der schon so geil losgeht, ganz ehrlich.
4: Gut, das ist halt auch eine von ABBA. Ja. Die können es halt. Frieda kommt hier.

0: Melsungen. Hat gerade mal 14.000 Einwohner im Schwalm-Eder-Kreis und es kommt jetzt nicht so wahnsinnig häufig vor, dass Medien nicht nur aus ganz Deutschland, sondern aus Europa über diese Stadt berichten.
1: Ja, aber spätestens seit Sonntag sorgt Melsungen auch in Spanien, Frankreich, Kroatien, Österreich oder auch Ungarn für Schlagzeilen, denn die Handballer der MT haben den Europapokal gewonnen.
0: Und am hr1-Telefon jetzt der stolze Bürgermeister Timo Riedemann. Schönen guten Morgen.
2: Guten Morgen.
0: Wie hat sich dieser Ruhm für Sie als Stadtoberhaupt angefühlt?
2: Ja, sehr gut. Ich habe mich natürlich mit der Mannschaft gefreut, dass sie nun endlich einen Titel geholt hat. Und ganz Melsungen hat gestern und vorgestern sogar mit Autokorso in unserer Stadt gefeiert.
0: Fantastisch. Wie haben Sie das Spiel miterlebt?
2: Leider nicht tatsächlich live in Hamburg, sondern über Fernsehen hier zu Hause. Stark mitgefiebert schon am Samstag, als sie gegen Flensburg gespielt haben. Und dann natürlich am Sonntag gegen Kiel. Sehr besonders gewesen.
0: Das heißt, in Melsungen hat man wahrscheinlich gar keine andere Chance, als Handballfan zu sein, oder?
2: Also ich glaube, es gibt auch noch andere Sportarten, aber natürlich ist Handball das große Thema bei uns in der Stadt. Ich bin auch schon Fan seit über jetzt fast 25 Jahren, knapp 30 Jahren und es ist einfach ein toller Sport.
0: So, jetzt hat ja das Melsunger Rathaus aus dem 16. Jahrhundert keinen großen Balkon. Wo präsentieren sich die Spieler dann heute?
2: Wir haben ja ein schönes Rathaus, wie ich immer wieder sage, wahrscheinlich das schönste nach meinem Empfinden in Deutschland. Ein schönes altes Fachwerkhaus ohne Balkon. Deshalb haben wir gestern geplant und bauen heute Morgen schon in früher Morgenstunde eine große Bühne auf dem Marktplatz, sodass wir mindestens bis zu 1.000 Besucher heute Nachmittag auf dem Marktplatz erwarten können und hoffen, dass der Marktplatz heute Nachmittag voll ist.
0: Aber 1.000 sind doch bei 14.000 Einwohnern zu wenig, da müssen noch ein paar mehr ran, oder?
2: Also ich habe nichts dagegen, wenn mehr kommen, wir kriegen auch mehr unter, aber wir rechnen jetzt erstmal mit der Zahl.
1: Das wird auf jeden Fall eine tolle Party und die Spieler dürfen sich ja dann auch ins Goldene Buch der Stadt eintragen. Wie wird das ablaufen?
2: Ja, genau. Das Goldene Buch ist gestern abgeholt worden von einem Grafiker, der gerade das Goldene Buch tatsächlich gestaltet, damit die Mannschaft sich in schöne Seiten eintragen kann. Wir werden mit Samtmagistrat die Mannschaft empfangen und wir hoffen, dass auch die Ehrenaufsichtsratsvorsitzende Barbara Braun-Lüdecke mit dabei sein kann, weil ihr der Erfolg ja auch so ein bisschen gehört.
0: Genau, da gehört jeder einfach mit dazu. Die MT Melsungen holt den Europapokal im Handball. Und mit dem stolzen Bürgermeister der Stadt haben wir gesprochen, Timo Riedemann. Ganz herzlichen Dank und ja, viel Spaß bei den Feierlichkeiten heute bei euch.
2: Ja, vielen Dank.
0: Und wir bleiben mit einer Warnmeldung im Schwalm-Eder-Kreis.
1: Vorsicht nämlich auf der A49 Kassel Richtung Gießen. Zwischen Gudensberg und Fritzlar liegen Reifenteile auf allen Fahrstreifen.

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0: dem
1: musst
0: Song
1: Quickstep tanzen lernen, Tim. Kann ich immer nur alleine hier durchs Studio.
0: Simone macht jedes Mal dazu ihre Tanzschulen-Moves und es sieht einfach so lustig aus. Also schön auch, sehr elegant, aber andere Musik jetzt. Am 10. Juli 2026 kommt das neue Studioalbum der Rolling Stones raus. Und dass das überhaupt möglich geworden ist, das verdanken Mick Jagger, Keith Richards und Ronnie Woods auch einem, der schon seit fast 6 Jahrzehnten für die Band getrommelt hat. Und das ist Charlie Watts.
1: Ja, und der war ja, finde ich, immer so ein bisschen der Gentleman am Schlagzeug der Stones. Ne? Nie der lauteste. Und vielleicht war ja auch genau das seine Größe.
0: Die letzten Aufnahmen mit Charlie Watts, die gibt es jetzt bald auf dem neuen Stones-Album Foreign Tongues zu hören. Heute vor 5 Jahren ist er gestorben. Nee, heute wäre er 85 Jahre alt geworden, aber er ist vor 5 Jahren gestorben. So herum ist es richtig. Und wir möchten an ihn erinnern mit einer natürlich fantastischen Stone-Nummer hier. Start me up in heart.

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5: Einen schönen guten Morgen. Es ist gleich 7:30. HR1 ist hier. Die EU will mehr Abschiebungen ermöglichen. Es soll neue Regeln geben. Top-Thema jetzt bei Dagmar Nun in den Nachrichten.
6: Gestern Abend haben sich Verhandler von EU-Parlament und Mitgliedstaaten darauf geeinigt, dass es in Zukunft spezielle Rückkehrzentren außerhalb der EU geben soll. Geplant ist, dass da abgelehnte Asylbewerber hinkommen, die nicht in ihre Herkunftsländer zurückgebracht werden können. Wo die Zentren entstehen sollen, ist noch unklar. Über die Pläne muss noch final entschieden werden. Kritik kommt schon mal von Menschenrechtsorganisationen. Außerdem Thema heute. In Deutschland sind mehr Menschen von Armut betroffen. Im letzten Jahr waren es über 13 Millionen, meldet der Paritätische Gesamtverband. Und die deutsche Nationalmannschaft bricht heute in Richtung Fußball-WM auf. Das Team fliegt von Frankfurt aus nach Chicago. Dort steht am Samstag das letzte Testspiel an gegen den WM-Gastgeber USA.
5: Und jetzt mehr Aktuelles aus unseren Regionalstudios.
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8: Ihr perfektes Match finden bald Studenten in Gießen. Jetzt nicht etwa zum Daten, sondern zum gemeinsamen Grillen, Spielen oder auch für einen Ausflug. Ziel des Ganzen ist ein interkultureller Austausch, bei dem Gießener Studierende aus aller Welt mit Leuten von hier zusammengebracht werden, um die gegenseitige Kultur besser kennenzulernen. Die Welt zu Gast in Gießen heißt das Programm. Offen ist es für alle Interessierten, also nicht nur für Studentinnen und Studenten. Wer mitmachen will, kann sich bis Mitte Juni auf der Website des Studierendennetzwerks in einem Formular anmelden. Da kann man auch seine Hobbys und Sprachen angeben. Und wenn die zu einem ausländischen Studenten passen, stellt das Studierendenwerk den Kontakt her. Henning Middeldorf aus Gießen.
9: Ein Elefant auf Gießens Fußgängerampeln. Das würde Realität werden, wenn es nach einem aktuellen Online-Voting geht. Da haben sich unter den insgesamt 70 Motivvorschlägen die Elefantenmotive bei den Menschen aus Gießen durchgesetzt. Als Anspielung auf Gießens berüchtigte Fußgängerbrücke mit dem Spitznamen Elefantenklo. Nun teilt die Stadt aber mit, auf den Fußgängerampeln müssen laut Gesetz Menschen zu sehen sein. Die Elefanten sind damit raus. Umgesetzt werden jetzt dafür 4 andere Gießen-spezifische Motive, nämlich Ampelmenschen mit Basketball, Gießkanne, Doktorandenhut oder als historische Figur des Schlammbeißers mit Eimer und Schaufel. Alexander Gottschalk, Gießen.
5: Einen schönen guten Morgen um 7.31 Uhr. Die Verkehrsübersicht hat Simone.
10: Guten Morgen und Vorsicht bitte auf der A49 Kassel Richtung Gießen zwischen Gudensberg und Fritzlar. Da liegen immer noch Reifenteile auf allen Fahrstreifen. Vorsicht auch auf der A67 Mannheim Richtung Darmstadt zwischen Pfungstadt und dem Darmstädter Kreuz liegt ein Reifen auf dem linken Fahrstreifen. Die A3 Würzburg Richtung Frankfurt zwischen Hanau und dem Offenbacher Kreuz streckenweise stockender Verkehr. A5 Kassel Richtung Darmstadt zwischen dem Nordwestkreuz Frankfurt und dem Frankfurter Kreuz haben wir mittlerweile 7 Kilometer Stau. Da laufen nach wie vor Bergungs- und Reinigungsarbeiten auf dem rechten Fahrstreifen und dem Abbiegestreifen. Die A643 Mainz Richtung Wiesbaden zwischen Dreieck Mainz und dem Schiersteiner Kreuz streckenweise Stop and Go. Die A661 Oberursel Richtung Egelsbach zwischen Bad Homburger Kreuz und Frankfurt-Eckenheim streckenweise stockend und die A60 Mainz Richtung Rüsselsheim zwischen Mainz Weisenau und Bischofsheim 2 Kilometer Stau. Kommen Sie bitte gut und sicher an.
5: Das Wetter präsentiert uns heute einen bunt gemischten Tag. Erst Sonne, später Blitze und Martin Gutt hat die Einzelheiten.
1: Der freundlichere Teil vom Tag wird hier in Mittelhessen jetzt der Vormittag. Da scheint gelegentlich noch die Sonne. Am Nachmittag wird das Wetter dann sozusagen übermotiviert. Erste Regenspritzer fallen und ab dem späten Nachmittag tauchen Regengüsse und Gewitter auf. Örtlich schüttet es dann noch heftig mit kräftigen Windböen. Vor diesen Gewittern kriegen wir noch einmal so 20 bis 25 Grad mit den 25 in der Wetterau. Mit dem Regen wird es zum Abend hin dann langsam frischer.
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12: Was ist denn los?
13: Nimm mal deinen Kuli. Ich besorge dir, glaube ich, einen anderen. Weil weißt du, was du den ganzen Morgen machst?
12: Was mache ich
13: das
12: denn
13: das hier? Du machst immer irgendwie das. Die ganze Zeit.
12: Ist das wahr?
13: Ja.
12: Das heißt, das ist anstrengend für dich?
13: Das, um das mal auf den Punkt zu bringen. Das nervt wie die Sau. Wirklich.
12: Ich nerv dich also.
13: Nee, sonst dein Kuli geklicke da.
12: Das ist ein Kuli von der FDP, guck mal. Daran liegt's.
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12: Das war jetzt kein Vorwurf an die Partei, okay? Ich höre auf damit.
13: Ich besorg dir jetzt erstmal einen anderen Kuli.
12: Ja, ist okay.

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0: 16 Minuten vor 8. Einen schönen guten Morgen. HR1 ist hier am Dienstag. Die CDU macht, was sie will, und die SPD macht alles mit. Das sagen die Grünen über die Regierung. Und zwar nicht über die in Berlin, sondern hier bei uns in Hessen in Wiesbaden. Die schwarz-rote Landesregierung ist jetzt seit 2,5 Jahren im Amt, und das bedeutet also Halbzeitbilanz. Tobias Häuser, unser Kollege im Landtagsstudio in Wiesbaden. Schönen guten Morgen.
1: Jo, moin moin.
0: Das ist ja für die Opposition immer eine Gelegenheit, mal schön Kritik zu üben. Gab es vielleicht auch irgendwas Nettes?
1: Lob? Wenig tatsächlich. Natürlich hat sich die Opposition auf die Regierung gestürzt. Die FDP sagt große Kulisse, magere Bilanz. Die Grünen sagen, für Ministerpräsident Rhein gilt mehr Schein als Sein. Und die AfD sagt viel Tamtam bei der Selbstinszenierung. Konkret kritisieren die Grünen, die erste schwarz-rote Landesregierung habe ausgerechnet bei der Bildung gekürzt, bei den Schulen, Kitas und an den Hochschulen werde gespart. Das sei dramatisch. Die Regierung habe damit auch ihr zentrales Wahlversprechen gebrochen, nämlich die Alltagsprobleme der Menschen zu lösen. Und du hast es eben schon gesagt, die Grünen bezeichnen die SPD als willfährigen Koalitionspartner.
0: Ist da bei den Grünen vielleicht auch immer noch ein bisschen Verärgerung darüber, dass Boris Rhein sie sozusagen nicht mehr als Koalitionspartner haben wollte und zur SPD gewechselt ist?
1: Die Grünen sagen nein. Ich glaube, die Grünen denken eher, sie seien einfach der bessere Regierungspartner als die SPD. Und von der FDP kommt natürlich auch noch Kritik. Sie sagen, Boris Rhein habe den Staatsapparat weiter aufgebläht, habe das Tempo bei den Reformen deutlich verlangsamt. Und für die FDP ist Wirtschaftsminister Mansouri ein Totalausfall. Und die AfD ärgert sich, dass die Bezahlkarte für Geflüchtete immer noch nicht flächendeckend in Hessen eingeführt sei. Sie sollte ja die illegale Migration begrenzen, und auch die Abschiebung von Straftätern komme der AfD nicht schnell genug voran.
0: So, also das heißt, zum Loben muss die schwarz-rote Landesregierung, das Loben muss sie quasi selbst übernehmen. Das Kabinett hat sich dafür aufs Jagdschloss Kranichstein in Darmstadt zurückgezogen. Da will sie heute diese Halbzeitbilanz veröffentlichen. Ist denn schon irgendwas nach außen gedrungen, was die über sich Positives sagen wollen?
1: Also offiziell noch nicht. Ich bin sicher, aber Boris Rhein wird diese Kritik, die ich eben genannt habe, an sich abprallen lassen, und CDU und SPD werden ein ganz anderes und viel schöneres Bild ihrer Koalition zeichnen. Rhein und die CDU haben sich bislang immer wieder für das Hessengeld gelobt. Damit unterstützt das Land ja Menschen dabei, sich erstmals eine eigene Wohnimmobilie zu kaufen. Und Hessen hat die elektronische Fußfessel vorangetrieben, genauso wie die Speicherung von IP-Adressen sowie mehr Videoüberwachung und Waffenverbotszonen. Das ist also auf der Habenseite. Das werden Sie heute auch bestimmt herausstellen. Fest steht aber, es gibt noch viel zu tun für diese Landesregierung, denn noch lange ist nicht alles umgesetzt, was Sie sich im Koalitionsvertrag vorgenommen haben.
0: Halbzeitbilanz der hessischen Landesregierung. Lob und Kritik zusammengefasst von unserem Landtagskorrespondent Tobias Häuser. Dankeschön.
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0: Dire Straits in HR1 um 8:08. Du hast Platten von der Band, die jetzt gleich läuft?
1: Ja, Everything But the Girl. Ich bin echt großer Fan von denen. Ich habe die aber noch nie live gesehen. Total doof. Ich habe es irgendwie verpasst.
0: Good News, sie laufen jetzt in deinem Lieblingsradiosender.

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4: 8 Uhr. Wohlfahrtsverband meldet mehr Menschen in Armut. EU verschärft Abschieberegeln. Melsungen feiert Titelgewinn mit Fanfest. Das Wetter wechselhaft, später Schauer und Gewitter bis 26 Grad. Die Nachrichten mit Dagmar Nuhn. Guten Morgen. In Deutschland leben so viele Menschen in Armut wie seit 2020 nicht mehr. Der Paritätische Gesamtverband spricht von 13 Millionen Betroffenen. Unter ihnen sind mehr Frauen als Männer. ARD-Korrespondentin Dagmar Pepping.
5: Besonders angespannt bleibt die Situation bei älteren Menschen. Fast jede fünfte Person über 65 ist laut Sozialverband arm. Auch junge Menschen zwischen 18 und 25 sind überdurchschnittlich betroffen. Ihnen, die oft noch in der Ausbildung oder im Studium sind, machen insbesondere die hohen Kosten fürs Wohnen zu schaffen. Alleinerziehende und Menschen, die alleine in einem Haushalt leben, unterliegen ebenfalls einem höheren Armutsrisiko als der Rest der Bevölkerung.
4: Die Europäische Union verschärft ihre Migrationspolitik. Vertreter von EU-Parlament und den Mitgliedstaaten haben sich auf sogenannte Rückkehrzentren in Drittstaaten geeinigt. Aus Brüssel, ARD-Korrespondentin Katrin Schmidt.
6: Es sollen Rückkehrzentren sein, in die abgelehnte Asylbewerber gebracht werden können, wenn sie nicht direkt in ihre Herkunftsländer abgeschoben werden können. Also zum Beispiel, weil das Heimatland sich weigert, die Menschen zurückzunehmen. Das heißt dann aber jetzt auch, dass Menschen aus der EU abgeschoben werden können in Staaten, in die sie keinerlei Verbindung haben. Und es können auch Familien mit Kindern in diesen Zentren landen, was für viel Kritik sorgt, auch wenn es in der Einigung nun heißt, dass dies die letzte Möglichkeit sein soll und von möglichst kurzer Dauer.
4: Russland hat seine massiven Angriffe auf die Ukraine fortgesetzt. Landesweit melden die Behörden 9 Tote und fast 100 Verletzte. Allein in der Hauptstadt Kiew kamen nach Angaben von Bürgermeister Klitschko mindestens 4 Menschen ums Leben. Mehrere Gebäude wurden beschädigt, ein mehrstöckiges Wohnhaus stürzte ein. Die Fernzüge der Deutschen Bahn sind im Mai noch etwas unpünktlicher gewesen als in den Monaten davor. Nach internen Zahlen kamen nur knapp über 61% der ICE- und Intercity-Züge wie im Fahrplan angegeben an. Im März und April waren es noch ein paar Prozentpunkte mehr. Die Bahn liegt damit aber noch im selbstgesteckten Zielbereich von über 60%. Zugausfälle sind in der Statistik nicht mit drin. Am Wochenende hatten die Handballer der MT Melsungen den Europapokal gewonnen. Heute Nachmittag werden die Spieler geehrt. Danach soll es ein Fanfest geben. HR-Reporter Jens Wellhöner.
7: Gegen 15.45 Uhr wird sich die Mannschaft ins Goldene Buch der Stadt Melsungen eintragen. Anschließend werden die Spieler mit ihren Fans ihren ersten Titelgewinn überhaupt feiern. Am Sonntag hatte die Mannschaft der Nordhessen das Europa-League-Finale gegen Handballrekordmeister THW Kiel gewonnen. Nach dem Sieg hatte auch der Oberbürgermeister von Kassel, Sven Schöller, der Mannschaft gratuliert. Die MT Melsungen trägt ihre Heimspiele nämlich immer in der Rotenbachhalle in Kassel aus.
4: Und das steht heute noch an. Verkehrsminister Schnieder startet offiziell den Stellplatz-Informationsdienst für Lkw. Das System soll bei der Parkplatzsuche helfen. Vor 7 Jahren hat ein Rechtsextremist den Kasseler Regierungspräsidenten Walter Lübcke erschossen. Später wird an den CDU-Politiker erinnert. Und die deutsche Fußballnationalmannschaft startet ihre WM-Mission. Sie fliegt später von Frankfurt aus in die USA. Das waren die Nachrichten.
8: Dankeschön und guten Morgen. Um 7:35 schauen wir auf die Verkehrslage mit Simone.
9: Ja, leider ein bisschen was los. Die A3 Würzburg Richtung Frankfurt zwischen Hanau und dem Offenbacherkreuz. Streckenweise stockender Verkehr. A3 Köln Richtung Frankfurt zwischen Idstein und dem Wiesbadener Kreuz. 5 Kilometer Stau nach einem Unfall auf dem linken Fahrstreifen. Die A5 Kassel Richtung Darmstadt zwischen dem Atomburger Kreuz und dem Frankfurter Kreuz. Mittlerweile 11 Kilometer Stau und stockender Verkehr. Hier laufen Bergungs- und Reinigungsarbeiten auf dem rechten und dem Abbiegestreifen. Die A60 Mainz Richtung Rüsselsheim zwischen Mainz-Weisenau und Bischofsheim 2 Kilometer Stau. A66 Wiesbaden Richtung Frankfurt zwischen Wiesbaden-Erbenheim und Wiesbadener Kreuz streckenweise stockender Verkehr. A643 Mainz Richtung Wiesbaden zwischen dem Dreieck Mainz und dem Schierstener Kreuz 6 Kilometer stockend. A661 Egelsbach Richtung Oberursel zwischen Frankfurt Ost und dem Preungesheimer Dreieck 6 Kilometer stockender Verkehr. Der Grund hier ein defektes Fahrzeug auf dem linken Fahrstreifen. Und die A661 Oberursel Richtung Egelsbach zwischen Bad Homburg und Frankfurt-Eckenheim streckenweise stockender Verkehr und gerade noch reingekommen. Die A7 Fulda Richtung Kassel zwischen Bad Hersfeld West und Homberg-Efze 4 Kilometer stockend wegen eines kaputten LKWs auf dem rechten Fahrstreifen. Das Ganze dort in der Baustelle. Kommen Sie bitte gut an.
8: Von Sonne bis Gewitter ist heute alles dabei und den Wetterfahrplan kennt Martin Gutt.
10: Bei uns in Mittelhessen geht es jetzt am Vormittag wettermäßig noch entspannt zur Sache und gelegentlich scheint auch noch die Sonne. Die Wolken, die sich so langsam zusammenziehen, bringen danach ein paar Regenspritzer, bevor das dicke Ende hinterherkommt in Form kräftiger Regengüsse und Gewitter. Die gibt's bei uns spät nachmittags und am Abend. Bis dahin 20 bis 25 Grad, mit dem Regen wird's frischer. Morgen kriegen wir dann rund um Gießen noch um die 20 Grad und dazu windiges Schauerwetter.
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8: Guten Morgen. An dieser Stelle haben wir gestern darüber gesprochen, dass mal wieder ein seltenes Fußballspiel in der Hessenkampfbahn in Kassel stattgefunden hat. Das ist ein kleines Fußballstadion direkt neben der Orangerie. Eine fantastische Lage und das ist für die Menschen was ganz Besonderes. Und deswegen hat das besonders viele Groundhopper angezogen. Das sind Menschen, deren Sport es ist, Fußballstadien zu besuchen. Einfach des Stadions wegen. Gar nicht mal unbedingt wegen des Spiels. Da waren Gäste, haben wir jetzt gehört, aus Breslau, aus Hamburg, aus Berlin, München, Braunschweig, Münsterland. Alle sind da hingekommen, weil da gestern ein Spiel stattgefunden hat.
9: Ja, das sportliche Ergebnis vielleicht noch kurz hinterher. Es war nämlich das Relegationsspiel um den Aufstieg in die Kreisliga A. Und der TSV Heiligenrode 2 hat mit 2:1 gegen den TSV Vellmar gewonnen.
8: Glückwunsch Heiligenrode.
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0: Schönen guten Morgen mit Musik von Nene Cherry und Yusun Dur um 7:45 HR1 hier. Bratwurst und Getränke umsonst, Autogramme und Selfies. Gestern hat sich die deutsche Nationalmannschaft bedankt bei ihren Fans für die Unterstützung am Nachmittag am DFB-Campus in Frankfurt.
1: Ja, dementsprechend steigt so langsam die Vorfreude bei den Deutschen. Ich finde, allmählich ist die WM-Stimmung da.
2: Auf jeden Fall, ich freue mich ziemlich auf die WM. Die Kids freuen sich auch, wir sind voll in der WM-Stimmung schon, tauschen schon fleißig Panini-Sticker und sind voll dabei.
3: Doch, freue mich schon sehr.
4: Ich habe so richtig Bock und ich hoffe, dass wir weit kommen.
5: Seitdem die WM in Amerika vergeben wurde, freue ich mich drauf. War klar, dass wir hinfahren. Hoffen wir, dass wir mit dem Pokal zurückkommen wieder.
0: So, die Sticker liegen hier auch schon bei Simone richtig. Auf dem Mischpult.
1: Ich wollte wieder welche ergattern für meinen Sohnemann.
0: Dein Sohn hat Messi gezogen, hast du mir gestern.
1: Ja, den hat er auch noch nicht eingeklebt, sondern in eine Glassichthülle, weil das so was Besonderes
0: wertvoll.
1: Ist.
0: Wertvoll. So. Mann. Also, wir bleiben aber bei der deutschen Nationalmannschaft. Da geht der Flieger heute nach Chicago. Lustigerweise kein Charterflug, keine Sondermaschine, sondern ein ganz gewöhnlicher Linienflug.
1: Richtig, ich glaube, da werden so ein paar Passagiere staunen, wenn sich da die Spieler vor ihnen in die Business Class niederlassen. 2:30 geht's los, 9 Stunden Flug und in Chicago ab dann ins Hotel. Ab übermorgen wird täglich trainiert und am Samstag gibt's dann das letzte Testspiel gegen Gastgeber USA.
0: Und dann der Umzug ins offizielle WM-Quartier nach North Carolina, bevor es am 14. Juni ernst wird, das erste Gruppenspiel dann gegen Curaçao.
1: Ja, also 2 Wochen noch Zeit, sich anzupassen an die Temperaturen, die Zeitverschiebung. Ja und dann? Die große Frage, wie weit wird das deutsche Team denn kommen? Das sagen die Fans.
6: Ich denke, es gibt immer eine Chance, dass sie sich als Mannschaft zusammenraufen und dann wirklich auch weit kommen.
2: Viertelfinale sollte es auf jeden Fall schon werden. Mehr muss man dann schauen, wen man als Gegner bekommt.
7: Mit ein bisschen Glück ist ein Halbfinale drin. Mehr wird es nicht, dafür haben wir zu starke andere Mannschaften.
8: Dadurch, dass im Achtelfinale Frankreich wartet, das wahrscheinlich mit das beste Team ist, das wird schon sehr schwer. Aber bei der WM kann alles passieren.
9: Wir kommen ins Halbfinale, mindestens.
10: Ja, es ist schon was zu holen, würde ich sagen.
7: Weltmeister.
0: Ja klar. Was lacht er denn da so?
1: Ja, aber echt. Was denn sonst, wenn wir da schon hinfahren?
0: Guck mal, jetzt passt aber auch die Musik wirklich dazu,
1: aber
0: oder?
1: Aber sowas von.
0: Don't stop believing.
1: Das ist ein Omen.
0: Das ist ein Omen.

0: Woodstock war ihr Durchbruch und dann wurde sie eine der ganz großen Stimmen der 70er, Melanie.
1: Und hier, das ist aber auch ein markantes Stimmchen, finde ich. Ich finde, man hört ihn sofort raus, den Michael.
0: Eine der großen der 90er, Michael Stipe von R.E.M.

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3: Einen schönen guten Morgen. Es ist jetzt 8:30. HR1 ist hier. Immer mehr Menschen in Deutschland geraten finanziell unter Druck. Dagmar Nun aus den hr1-Nachrichten. Letztes Jahr haben über 13 Millionen Betroffene in Armut gelebt.
4: Das sind so viele wie seit 2020 nicht mehr, meldet der Paritätische Gesamtverband. Er spricht von einer negativen Trendwende. Besonders betroffen sind demnach Alleinerziehende und Menschen, die allein leben, aber auch Jüngere und Menschen über 65. Oft fehlt das Geld für Strom, Heizung oder größere Anschaffungen. Die Armutsquote liegt bei über 16%. In Hessen ist sie sogar noch etwas höher. Außerdem Thema heute, die EU verschärft ihre Einwanderungspolitik. Verhandler haben sich darauf geeinigt, Abschiebezentren in Ländern außerhalb der EU zu ermöglichen. Und für Lkw-Fahrer und Fahrerinnen soll es ab heute leichter werden, einen Parkplatz zu finden. Der Stellplatzinformationsdienst startet offiziell. Das System liefert in Echtzeit Daten von den rund 2000 deutschen Rastanlagen.
3: Und jetzt gibt's mehr Aktuelles aus unseren Regionalstudios.
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6: Ein Elefant auf Gießens Fußgängerampeln, das würde Realität werden, wenn es nach einem aktuellen Online-Voting geht. Da haben sich unter den insgesamt 70 Motivvorschlägen die Elefantenmotive bei den Menschen aus Gießen durchgesetzt. Als Anspielung auf Gießens berüchtigte Fußgängerbrücke mit dem Spitznamen Elefantenklo. Nun teilt die Stadt aber mit, auf den Fußgängerampeln müssen laut Gesetz Menschen zu sehen sein. Die Elefanten sind damit raus. Umgesetzt werden jetzt dafür 4 andere Gießen-spezifische Motive, nämlich Ampelmenschen mit Basketball, Gießkanne, Doktorandenhut oder als historische Figur des Schlammbeißers mit Eimer und Schaufel. Alexander Gottschalk, Gießen.
7: Bobfahrer, Schwimmer, Kickboxer und Poledancer, die haben ja erstmal nicht viel miteinander zu tun. Aber heute Abend in Gießen treffen sie alle aufeinander, denn im Kloster Schiffenberg werden die erfolgreichsten Sportlerinnen und Sportler der Stadt geehrt. Mit dabei sind über 120 Athletinnen und Athleten, die im vergangenen Jahr besonders viel geleistet haben, in mehr als 20 verschiedenen Sportarten. Zum Beispiel Irene Bückendorf von der TSG Blaugold Gießen, die wurde in Argentinien Weltmeisterin im Artistic Pole Dance. Und auch die Brüder Issam und Adam Amur sind dabei. Die haben ja sensationell den EM-Titel im Viererbob gewonnen. Und Adam Amur hat dann bei Olympia in Mailand auch noch Bronze im Zweierbob geholt. Henning Middeldorf aus Gießen.
3: Guten Morgen, 8.33 Uhr, die Verkehrsübersicht jetzt mit Simone.
8: Einiges los, zuallererst Vorsicht bitte auf der A4. Kirchheimer Dreieck Richtung Erfurt zwischen Gerstungen und Wommen, da liegen 2 Feuerlöscher auf der Fahrbahn. Die A3 Würzburg Richtung Frankfurt zwischen Hanau und dem Offenbacher Kreuz, streckenweise stockender Verkehr. A5 Darmstadt Richtung Frankfurt zwischen Langenmühlfelden und Frankfurt-Niederrad, 6 Kilometer stockend. A5 Kassel Richtung Darmstadt zwischen Friedberg und dem Frankfurter Kreuz, da haben wir mittlerweile 17 Kilometer Stau und stockender Verkehr. Da laufen die Bergungs- und Reinigungsarbeiten auf dem rechten Fahrstreifen und dem Abbiegestreifen. Da gab es einen Unfall zwischen einem LKW und einem Kleintransporter. Außerdem zwischen Friedberg und dem Bad Homburger Kreuz ein Unfall mit 2 Autos auf dem linken Fahrstreifen. A60, Mainz Richtung Rüsselsheim, zwischen Mainz-Weisenau und dem Rüsselsheimer Dreieck, streckenweise stockender Verkehr. A66, Wiesbaden Richtung Frankfurt, zwischen Wiesbaden-Erbenheim und Wiesbadener Kreuz, streckenweise stockend. A643, Mainz Richtung Wiesbaden, zwischen Dreieck Mainz und dem Schiersteiner Kreuz, 6 Kilometer stockender Verkehr. Und eine Meldung noch von der A661, Oberursel Richtung Egelsbach, zwischen Bad Homburg und Frankfurt-Friedberger Landstraße, 9 Kilometer stockender Verkehr. Durchhalten ist angesagt und dann hoffentlich bald und ganz schnell ankommen.
3: Jo, und noch die Sonne genießen, solange sie da ist, denn später soll die von Gewittern abgelöst werden. Die Einzelheiten hat Martin Gutt.
9: Der freundlichere Teil vom Tag wird hier in Mittelhessen jetzt der Vormittag. Da scheint gelegentlich noch die Sonne. Am Nachmittag wird das Wetter dann sozusagen übermotiviert. Erste Regenspritzer fallen und ab dem späten Nachmittag tauchen Regengüsse und Gewitter auf. Örtlich schüttet es dann noch heftig mit kräftigen Windböen. Vor diesen Gewittern kriegen wir noch einmal so 20 bis 25 Grad mit den 25 in der Wetterau. Mit dem Regen wird es zum Abend hin dann langsam frischer.
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10: Ja, ich habe mich noch gar nicht richtig bei Simone bedankt, weil sie war ja letzte Woche bei der Wildtierhilfe Schelderwald bei uns in Hessen. Und da hast du ja die zahme

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0: der Megaklassiker von Pink Floyd, Another Brick in the Wall. 17 Minuten vor 9, schönen guten Morgen. Weltbauerntag, der war gestern. Was haben wir in Hessen damit zu tun? Naja, zumindest der Bürgermeister von Groß-Almerode im Werra-Meißner-Kreis, der hat damit was zu tun, denn Finn Thomsen hat sich überlegt, er tauscht an diesem Tag seinen Schreibtisch gegen eine Schafherde ein. Davon hat er uns gestern hier erzählt. Er war auf dem Gut Giesenhagen, wo rund 400 Schafe leben, und um die hat er sich gekümmert. Herr Thomsen, schönen guten Morgen.
1: Schönen guten Morgen.
0: Sind Sie denn herzlich begrüßt worden von den 400 Schafen?
1: Ich bin gestern herzlich begrüßt worden, nicht nur von 400 Schafen, sondern auch von 1400 Gänsen, die gerade 3 Wochen alt geworden sind. Das war ein wirklich schönes Erlebnis, weil die Gänse Tag und Nacht HR1 hören. Das brauchen sie nämlich zur Beruhigung, weil sie ansonsten, wenn Tiere draußen laut sind oder auch Gewitter wäre, würden sie in Panik geraten und sich gegenseitig erdrücken. Und deswegen hören sie Tag und Nacht zur Beruhigung HR1.
0: Das ist ja fantastisch. Das ist ja die Nachricht des Morgens überhaupt für mich. Uns hören mehr Gänse als Menschen zu. Nein. Sinn der Sache von diesem Weltbauerntag war ja sozusagen mal ein bisschen zu erfahren, was treibt die Menschen in der Landwirtschaft um und was haben sie jetzt, außer dass da viele nette Tiere auf diesem Hof waren, mitgenommen?
1: Ich habe mitgenommen, dass für die Zukunft des landwirtschaftlichen Betriebes, gerade wenn es nicht im Eigentum ist, die Pachtflächen ganz entscheidend sind. Und die Pachtflächen gehören eben privaten Eigentümern. Und deswegen ist es wichtig, da auch den Kontakt zu denjenigen zu haben, damit der Landwirt auf Dauer auch seinen Hof weiter bewirtschaften kann.
0: Also das heißt, dass man da als Kommunalpolitiker wirklich an den Hebeln sitzt, die den Landwirten auch helfen können?
1: Zum Teil sitzt man an Hebeln, aber ich werde nochmal den Kontakt suchen in Richtung Landespolitik, wie man vielleicht den Landwirten noch helfen kann oder auch neuen jungen Menschen, die sagen, ich möchte in Landwirtschaft Fuß fassen, auch denen zu ermöglichen, einen Hof zu gründen und dann uns in Zukunft auch mit regionalen Produkten zu versorgen.
0: So wichtig, ja. Und ich habe Sie ja gestern gefragt, ob Sie im Vorfeld einschätzen konnten, ob Sie eine wirkliche Hilfe sein würden auf dem Hof. Haben Sie im Nachhinein das Gefühl gehabt, Sie waren eine Hilfe oder haben Sie einfach zugehört? Gehört, was ja auch wichtig ist.
1: Ich habe aktiv mitgearbeitet und von daher hatte ich schon den Eindruck, dass ich bei der praktischen Arbeit etwas unterstützen konnte, aber natürlich auch was mitnehmen, was ich dann jetzt an anderer Stelle auch nochmal platzieren kann.
0: Zum Weltbauerntag hat der Bürgermeister von Groß-Almerode, Finn Thomsen, den Schreibtisch gegen den Bauernhof eingetauscht, 400 Schafe und 1400 Gänse kennengelernt, die HR1 hören. Ganz toll. Danke für Ihre Eindrücke.
1: Vielen Dank und schönen Tag.

0: Also seit ich eben erfahren habe, dass über 1000 Gänse auf dem Gut Gießenhagen bei Groß-Almerode mit HR1 beschallt werden, um beruhigt zu werden, höre ich unsere Musik ganz anders. Ich weiß zum Beispiel nicht, ob Whitesnake wirklich beruhigend ist, aber es ist auf jeden Fall gut.
1: Die Geschnatter sich vielleicht ein bisschen lauter dann.
0: Das Witzige ist, nach dem nächsten Song schnattern die Italienisch. Gianna Nannini steht in den Startlöchern und auf der anderen Seite davon gibt es die Nachrichten und danach dann Susanne Schwarzenberger. Simone Reuthal.
1: Tim Frühling.
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0: Stimmt.

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3: 9 Uhr. Wohlfahrtsverband meldet mehr Menschen in Armut. EU verschärft Abschieberegeln. Russland setzt Angriffe auf Ukraine fort. Das Wetter wechselhaft, später Schauer und Gewitter bis 26 Grad. Die Nachrichten mit Dagmar Nuhn. Guten Morgen. Die Armut in Deutschland wächst. Der Paritätische Wohlfahrtsverband meldet, dass hier letztes Jahr 13 Millionen Menschen in Armut gelebt haben. Das entspricht einer Quote von 16,1%. Hessen liegt sogar noch darüber mit 17,3%. Aus der Nachrichtenredaktion Marco Schleicher.
4: Kassel ist am stärksten betroffen. Hier liegt die Armutsquote bei 19,2%. Danach folgen Gießen und Darmstadt. Die Ungleichheit wächst, heißt es vom Paritätischen Wohlfahrtsverband Hessen. Von Armut betroffen seien oft Ältere, Frauen, Haushalte mit Kindern und Alleinerziehende. Sie sind oft vom normalen Leben ausgeschlossen, müssen beim Essen sparen. Der Paritätische fordert deswegen kostenloses Essen in Kitas und Schulen, Ganztagsbetreuung für alle ersten Klassen und Kampf gegen steigende Mieten.
3: Die EU verschärft ihre Einwanderungspolitik. In Zukunft soll es auch umstrittene Abschiebezentren in Ländern außerhalb der EU geben. Verhandler von EU-Parlament und den Mitgliedstaaten haben sich darauf geeinigt. In die Zentren sollen Menschen geschickt werden, deren Asylanträge abgelehnt wurden. Sollen auch Beamte künftig in die gesetzliche Rentenversicherung einzahlen? Schon lange wird über diese Frage diskutiert. Für Arbeitsministerin Baas ist klar, dass das so kommen soll. Auf einer Veranstaltung der Rheinischen Post hat sie das bekräftigt. Aus Berlin Benjamin Großkopf.
5: Wenn alle einzahlten, wäre mehr im Topf und der Staat müsse nicht so viel zuzahlen, sagte die Bundesarbeitsministerin. Erste Schritte in diese Richtung könnte es laut Baas schon jetzt geben. Noch im Juni soll eine von der Bundesregierung eingesetzte Kommission Vorschläge zu einer Rentenreform vorlegen. Wie die aussehen werden, ist unklar. Die SPD-Chefin fordert schon länger, auch Beamte sowie Selbstständige und beispielsweise Politiker mit in die gesetzlichen Renten einzubeziehen.
3: Russland hat seine massiven Angriffe auf die Ukraine fortgesetzt. Landesweit melden die Behörden mindestens 11 Tote. Über 100 Menschen sollen verletzt oder unter Trümmern eingeschlossen sein. In der Hauptstadt Kiew seien Häuser und Infrastruktur in 8 Stadtteilen beschädigt worden. Schwer getroffen wurden auch andere ukrainische Städte. Heute vor 7 Jahren ist der CDU-Politiker Walter Lübcke von einem Rechtsextremisten erschossen worden. In Kassel findet heute eine Gedenkveranstaltung statt. HR-Reporter Jonas Vogt.
6: Zu Beginn der Veranstaltung in der Kasseler Martinskirche wird, wie jedes Jahr an Lübckes Todestag, die große Osanna-Glocke geläutet. Sie soll an den ermordeten Lübcke und andere Opfer politischen Terrors erinnern. Der damalige Kasseler Regierungspräsident wurde in der Nacht auf den 2. Juni 2019 auf seiner Terrasse im nordhessischen Wolfhagen von einem Rechtsextremisten erschossen. Der Täter wurde 2021 zu einer lebenslangen Haftstrafe verurteilt.
3: Und das passiert heute noch. Bundeskanzler Merz empfängt den neuen ungarischen Ministerpräsidenten Modjor. Themen sind die Europapolitik und Hilfe für die Ukraine. In Brüssel wird weiter verhandelt über die Rechte von Flugpassagieren. Es geht etwa darum, ab wie viel Stunden Verspätung man künftig eine Entschädigung bekommt. Und Fanfest in Nordhessen. Nachdem die Handballer der MT Melsungen vorgestern die European League gewonnen haben, wird die Mannschaft heute in der Stadt gefeiert. Das waren die Nachrichten.
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7: Gleich 9:15. Wir haben Reifenteile auf der Fahrbahn liegen. Auf der A5 Kassel Richtung Frankfurt bitte vorsichtig fahren zwischen Reiskirchen und Fernwald. Streckenweise stockend im Berufsverkehr auf der A3 Würzburg Richtung Frankfurt zwischen Hanau und Offenbacher Kreuz. 3 Kilometer Stau nach einem Unfall auf der A3 heute Morgen. Köln Richtung Frankfurt zwischen Wiesbadener Kreuz und Mönchhof-Dreieck. Hier sind 2 Autos ineinander gefahren auf dem linken Fahrstreifen. Und dann ist da auch noch ein LKW-Unfall auf dem rechten Fahrstreifen. Also ein einiges los. 5 Kilometer stockend heute Morgen auf der A5 Kassel Richtung Frankfurt. Auch hier einen Unfall mit 2 Autos zwischen Friedberg und Bad Homburger Kreuz auf dem linken Fahrstreifen. Streckenweise stockend auf der A5 Kassel Richtung Darmstadt zwischen Bad Homburger Kreuz und Frankfurter Kreuz hat's gekracht, aber die Unfallstelle, die ist inzwischen wieder geräumt. Streckenweise stockend auch auf der A60 Mainz Richtung Rüsselsheim zwischen Mainz-Weisenau und Rüsselsheimer Dreieck. 6 Kilometer stockender Verkehr auf der A643 Mainz Richtung Wiesbaden zwischen Dreieck Mainz und Schiersteiner Kreuz. Und nochmal streckenweise stockend geht's über die A661 Oberursel Richtung Egelsbach zwischen Bad Homburg und Frankfurt-Friedberger Landstraße. Das war's von den Straßen. Gute Nerven und gute Fahrt.
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7: Sonnenschein und Gewitter, alles dabei heute. Martin Gutt mit den Aussichten.
8: Bei uns in Mittelhessen geht es jetzt am Vormittag wettermäßig noch entspannt zur Sache und gelegentlich scheint auch noch die Sonne. Die Wolken, die sich so langsam zusammenziehen, bringen danach ein paar Regenspritzer, bevor das dicke Ende hinterherkommt in Form kräftiger Regengüsse und Gewitter. Die gibt's bei uns spät nachmittags und am Abend. Bis dahin 20 bis 25 Grad, mit dem Regen wird's frischer. Morgen kriegen wir dann rund um Gießen noch um die 20 Grad und dazu windiges Schauerwetter.
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0: Dienstagmorgen um 10 nach 9. Für den Fall, dass Sie einen kleinen Schub brauchen. Das klappt sowas von perfekt mit Eye of the Tiger. Der Song, der fragt nicht, ob wir schon wach sind. Der macht einfach wach.
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0: Also die Kids, die sind gerade sowas von begeistert bei der Sache. Schülerinnen und Schüler, die machen nämlich heute Vormittag den Römerberg in Frankfurt zu einer Rennstrecke für ihre selbstgebauten Autos und Boote, alle solarbetrieben. Chiara ist 12 und hat mit ihrer Freundin Leona ein Solarauto gebaut.
1: Wir haben es immer in Zweierteams gebaut. Also auf meinem Auto ist eine Solarplatte und da kommen die Sonnenstrahlen drauf. Und dann durch die Sonnenenergie wird der Motor angetrieben und durch den Motor dann die Räder.
0: Ist eigentlich kinderleicht. Chiara und Leona gehen auf die Helmholtz-Schule in Frankfurt und das Rasseln und Rattern eben im Hintergrund, das sind die Autoräder. Die drehen sich dank der Sonnenenergie und ja, keine Sorge, auch wenn heute die Sonne nicht wirklich knallt, das helle Tageslicht allein, das reicht schon aus, um die Autos und die Boote zu bewegen. Ja, und ganz wichtig zum Anfeuern jetzt gleich beim Rennen: jedes Boot, jedes Auto hat einen Namen.
1: Das heißt halt
2: Samantha.
1: Uns hat einfach der Name gefallen und von unseren Freunden, das Auto heißt halt Helmut. Und Samantha und Helmut passt perfekt so. Darum ja.
0: 61 Bootsmodelle, 215 Automodelle, gleich alle am Start bei der Aktion Sonne bewegt. Und am Ende gibt's Preise für Rennleistung, cleverste Konstruktion und kreativste Idee.
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3: 9:30 haben wir's.
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3: Mit Dagmar Nuhn.
5: In Deutschland haben letztes Jahr über 13 Millionen Menschen in Armut gelebt. So viele wie seit 2020 nicht mehr, meldet der Paritätische Wohlfahrtsverband. Er spricht von einer negativen Trendwende. Die Armutsquote liegt bei über 16%. In Hessen ist sie sogar noch etwas höher. Die EU verschärft ihre Einwanderungspolitik. Verhandler haben sich darauf geeinigt, Abschiebezentren in Ländern außerhalb der EU zu ermöglichen. CDU und SPD in Hessen wollen heute nach knapp 2,5 Jahren Regierungsarbeit ihre Halbzeitbilanz vorlegen. Die Opposition hat das schon getan. Die Grünen kritisierten etwa drastische Kürzungen bei der Bildung. Die deutsche Nationalmannschaft bricht später in Richtung Fußball-WM auf. Das Team fliegt von Frankfurt aus nach Chicago. Dort steht am Samstag das letzte Testspiel an gegen den WM-Gastgeber USA. Und jetzt mehr Aktuelles aus unseren Regionalstudios.
4: Hier ist das Studio Gießen.
6: Jubiläum für den orangenen DLRG-Rettungsroboter Dolphin 3 am Ahrtalsee. Seit ziemlich genau einem Jahr hilft er bei der Rettung von Ertrinkenden. Eine quasi ferngesteuerte Boje, die im Notfall wie ein Mini-Speedboot übers Wasser rast. Zum Glück gab es diesen Fall bisher noch nicht. Jetzt soll er zusätzlich zur Kamera noch einen Lautsprecher bekommen mit Walkie-Talkie-Funktion. Dann können die DLRG-Rettungsschwimmer vom Ufer aus den Ertrinkenden ansprechen und Anweisungen geben. Bisher ist der Dolphin 3 am Ahrtalsee noch einzigartig in Hessen. Der Standort am Ahrtalsee hatte Glück. Er hat den Rettungsroboter als Prototypen direkt vom Hersteller zur Verfügung gestellt bekommen. Eva Rösler, Ahrtalsee.
7: Ihr perfektes Match finden bald Studenten in Gießen. Jetzt nicht etwa zum Daten, sondern zum gemeinsamen Grillen, Spielen oder auch für einen Ausflug. Ziel des Ganzen ist ein interkultureller Austausch, bei dem Gießener Studierende aus aller Welt mit Leuten von hier zusammengebracht werden, um die gegenseitige Kultur besser kennenzulernen. Die Welt zu Gast in Gießen heißt das Programm. Offen ist es für alle Interessierten, also nicht nur für Studentinnen und Studenten. Wer mitmachen will, kann sich bis Mitte Juni auf der Website des Studierendennetzwerks in einem Formular anmelden. Da kann man auch seine Hobbys und Sprachen angeben. Und wenn die zu einem ausländischen Studenten passen, stellt das Studierendenwerk den Kontakt her. Henning Middeldorf aus Gießen.
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3: Die A3 Köln Richtung Frankfurt. Hier haben wir 5 Kilometer stockenden Verkehr zwischen Wiesbadener Kreuz und Mönchhof-Dreieck an geräumter Unfallstelle. A5 Kassel Richtung Frankfurt zwischen Friedberg und Nordwestkreuz Frankfurt auch nochmal streckenweise stockender Verkehr aktuell. Dann weiter auf die A60 Mainz Richtung Rüsselsheim zwischen Mainz-Weisenau und Rüsselsheimer Dreieck streckenweise stockend. Die A661 Oberursel Richtung Egelsbach streckenweise stockend auch hier zwischen Bad Homburger Kreuz und Frankfurt-Eckenheim. Und dann geht's noch schnell auf die B49 Limburg Richtung Gießen zwischen Oberbiel und Wetzlar-Dahlheim. 3 Kilometer Stau. Der Grund, hier hat es einen Unfall gegeben mit einem Laster und einem Auto. Deshalb ist der rechte Fahrstreifen hier dicht.
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3: Sonne, Wolken und nachher auch starker Regen und Gewitter. So sieht's aus. Martin Gutt mit den Details.
8: Noch kommt hier und da bei uns in Mittelhessen ein bisschen die Sonne durch. Aber die Änderung ist schon unverkennbar und die ersten Regenspritzer tauchen schon jetzt kurz vor Mittag auf, zum Beispiel im Westerwald. Dann bleibt es auch bei uns meist wolkig und die Regengüsse und Gewitter gibt es dann ab dem späten Nachmittag punktuell mit starkem Regen. Nach den 20 bis 25 Grad wird es nachher auch langsam frischer. Frischer ist bei uns auch das Stichwort für die nächsten Tage mit Schauerwetter, Wind und mittendrin etwas Sonnenschein.
3: Dankeschön, Martin, und guten Morgen mit Susanne Schwarzenberger. Und Musik zum Durchschnaufen jetzt.

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0: Es ist Halbzeit bei der schwarz-roten Landesregierung in Hessen und heute Mittag wird in Wiesbaden offiziell Bilanz gezogen. Wir wollen da ein bisschen früher dran sein und fragen Professor Dr. Dorothee de Neve, Politikwissenschaftlerin ist sie an der Justus-Liebig-Uni in Gießen. Frau de Neve, fangen wir mal an mit dem Versprechen, dass die Landesregierung wieder mehr bürgernahe Politik machen will. Hat sie das eingehalten?
1: Ich würde sagen, teilweise ja. Es sind ja Dinge realisiert worden, gerade in der ersten Phase. Dazu gehört zum Beispiel das Hessengeld zur Subventionierung von Wohneigentum oder die Finanzierung der Meisterausbildung, solche Sachen. Also spielten in der ersten Phase eine wichtige Rolle und haben diese Rückkopplung an die BürgerInnen gestärkt. Auf der anderen Seite sind die Erwartungen natürlich gerade im Bildungsbereich nicht erfüllt worden von der amtierenden Regierung.
0: Und andere Versprechen? Zum Beispiel mehr innere Sicherheit, Wende in der Asylpolitik. Wo hakt es da noch aus Ihrer Sicht?
1: Naja, also in der Asylpolitik müssen wir sagen, da vertritt die hessische Landesregierung einen restriktiven Kurs. Hessen gehört zu den Bundesländern, die sehr viele Menschen, die ausreisepflichtig sind, abschieben. Und Hessen hat auch die Bezahlkarte eingeführt. Aber all diese Maßnahmen, die zahlen nicht ein auf das Konto der CDU und der SPD, sondern das sind letztlich Maßnahmen, die eher der AfD zugutekommen.
0: Ja, das hören wir ja immer wieder. Warum ist das so?
1: Das ist etwas, was wir eigentlich aus der Forschung schon sehr lange wissen, dass letztlich solche Maßnahmen immer der Partei zugutekommen, die die radikalsten Positionen diesbezüglich vertritt. Also das Original wird belohnt und nicht die Partei, die die Agenda von den Rechtspopulisten oder Rechtsextremisten übernimmt.
0: Bedeutet das jetzt im Umkehrschluss, dass unsere Politik mehr nach links gehen müsste?
1: Nee, das ist nicht die Antwort darauf. Die CDU muss die Probleme lösen, die für die BürgerInnen sehr, sehr dringend sind. Und in Hessen war ja das Thema Bildung. Und wir wissen jetzt, dass aktuell nach Schätzungen ungefähr 10.000 Lehrkräfte in Hessen demnächst fehlen. Und bei diesen Baustellen gilt es, Probleme zu lösen. Und das zahlt dann natürlich auch auf das Konto der Parteien ein, die Verantwortung übernehmen für die Lösung dieser Probleme.
0: Halbzeitbilanz heute für die schwarz-rote Landesregierung in Hessen. Professor Dr. Dorothee de Neve, Politikwissenschaftlerin an der Justus-Liebig-Uni Gießen. Das ist ihre Einschätzung.
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Guten Morgen mit HR1. Jetzt spielen wir You Ain't Seen Nothing Yet von Beckmann Turner Overdrive. Zieht mich sofort direkt rein, der Song. Erst so dieses marschartige Getrommel, dann die Gitarren. Läuft!

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5: 10 Uhr. Wohlfahrtsverband meldet mehr Menschen in Armut. EU verschärft Abschieberegeln. Hanauer Landgericht verhandelt Pfusch am Bau. Das Wetter wechselhaft, später Schauer und Gewitter bis 26 Grad. Die Nachrichten mit Dagmar Nuhn. In Hessen leben immer mehr Menschen in Armut. Letztes Jahr gab es rund 1 Million Betroffene. Das steht im neuen Bericht des Paritätischen Wohlfahrtsverbands. Aus der Nachrichtenredaktion Annika Hennig.
6: Die Quote lag letztes Jahr bei 17,3% und damit über dem deutschlandweiten Durchschnitt. Das heißt, fast jeder Sechste lebt hier in Armut oder ist von Armut bedroht. Kassel ist am stärksten betroffen. Dahinter kommen Gießen und Darmstadt. Auch immer mehr junge Menschen sind arm. In dem Bericht heißt es, dass aber vor allem Frauen, Ältere, Haushalte mit Kindern und Alleinerziehende von Armut betroffen sind.
5: Die EU hat den Weg freigemacht für sogenannte Rückkehrzentren. Dorthin sollen abgelehnte Asylbewerber kommen, die nicht in ihre Herkunftsländer zurückgebracht werden können. Die Zentren sollen in Drittstaaten entstehen. Aus Brüssel, ARD-Korrespondentin Katrin Schmidt.
7: Die große Frage ist jetzt natürlich, wo stehen diese Abschiebezentren? Bisher gibt es da Bemühungen von Deutschland, auch zusammen mit einigen anderen EU-Staaten, solche Kooperationen zu schließen mit Staaten, die bereit wären, bei sich solche Rückkehrzentren einzurichten und dann im Gegenzug wahrscheinlich Geld oder Vorzüge bei der Vergabe von Visa bekommen in der EU. Im Gespräch sind da nun Länder wie Ruanda, Uganda, Libyen, Mauretanien, Usbekistan und Äthiopien zum Beispiel. Es ist aber noch nichts konkret.
5: Russland hat die Ukraine in der letzten Nacht wieder massiv beschossen. Es war der 2. Großangriff aus der Luft innerhalb von 8 Tagen. Mehr als 11 Menschen wurden nach Behördenangaben getötet und rund 100 verletzt. Aus Kiew Florian Kellermann.
8: Nach ukrainischen Angaben setzte Russland 73 Raketen und 656 Langstreckendrohnen ein. Ballistische Raketen kann die Ukraine nur mit dem US-System Patriot bekämpfen. 30 ballistische Raketen schlugen ein. Am Morgen lag eine dicke Rauchwolke über Kiew. In der Hauptstadt wurde unter anderem eine Poliklinik schwer beschädigt, die knapp 20.000 Patienten versorgt. In der zentralukrainischen Stadt Dnipro wurden mehrere Wohnhäuser völlig zerstört.
5: CDU und SPD in Hessen wollen heute nach knapp 2,5 Jahren Regierungsarbeit ihre Halbzeitbilanz vorlegen. Die Opposition hat das schon getan. Die Grünen kritisierten drastische Kürzungen bei der Bildung. Die AfD bemängelte zu lange Gerichtsprozesse. Und von der FDP hieß es, beim Wohnungsbau gehe es nicht voran. Ein mutmaßlicher Fall von Baupfusch wird jetzt vor dem Landgericht Hanau verhandelt. In der Kleibömer Straße ziehen sich lange Risse durch mehrere Häuser. Ein eigentlich bezugsfertiges Mehrfamilienhaus steht seit 6 Jahren leer und hat deutliche Schieflage. HR-Reporter Marcel Runge.
9: Der Bauträger macht eine von ihm beauftragte Baufirma für die Schäden verantwortlich. Sie soll zur Sicherung der Baugrube Stahlträger stümperhaft in den Boden gerammt haben, statt sie fachgerecht in Bohrlöcher mit Beton zu versenken. Nachbarn sagten mir, die ganze Straße habe damals gewackelt. Seitdem neigt sich der Neubau zur Seite. Laut dem inzwischen insolventen Bauträger geht es um 84 Millionen Euro. Schaden, der ihm, seinen Wohnungskäufern und den Nachbarn, die teilweise umziehen mussten, entstanden sei.
5: Das waren die Nachrichten.
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10: Schauen wir mal, ob sich der Morgenverkehr so ein bisschen beruhigt hat. Naja, es gibt einen Unfall auf der A5 Frankfurt Richtung Kassel zwischen Frankfurt-Niederrad und Westkreuz Frankfurt. Drei Fahrzeuge sind da ineinander gefahren auf den beiden Abbiegestreifen und die Unfallstelle, die ist hier noch nicht gesichert. Weiter geht's auf die A3 Frankfurt Richtung Köln zwischen Kelsterbach und Mönchhof-Dreieck haben wir aktuell 2 Kilometer stockenden Verkehr. Dann die A3 Frankfurt Richtung Würzburg zwischen Frankfurt Süd und Offenbacher Kreuz stockt auf 4 Kilometer Länge. Die A661 Oberursel Richtung Egelsbach zwischen Bad Homburger Kreuz und Frankfurt-Eckenheim auch streckenweise stockend. Und dann der Stadtverkehr Wiesbaden. Hier haben wir auf der Berliner Straße zwischen dem Siegfriedring und Erbenheim auch einen Unfall. Deshalb ist hier aktuell nur ein Fahrstreifen für Sie frei. Gute Nerven unterwegs.
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10: Sonne ja, aber jetzt kommen immer mehr Wolken auf und später Schauer und Gewitter. Martin Gutt hat die Aussichten für uns.
11: Weniger Sonne, langsam mehr Wolken. So sieht es aktuell bei uns in Mittelhessen aus. Erste Schauer sind vereinzelt schon jetzt unterwegs und es bleibt dann auch bei uns meist wolkig. Die Temperatur maximal 20 bis 25 Grad. Es wird tendenziell nachher eher wieder frischer. Das dicke Ende kommt dann ab spätem Nachmittag in Form starker Gewitterschauer, punktuell mit kräftigem Regen. Damit geht's hier vom Westerwald bis zum Vogelsberg frischer weiter, mit Schauern, Wind und auch mal etwas Sonnenschein.
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10: Ein Freibad im Sommer ohne Wasser, aber mit Gästen. Hä? Wie soll das denn gehen? In Böckenau im Kreis Bergstraße gehen die Leute ins Freibad, auch wenn das Becken nicht mit Wasser gefüllt ist. Wie das kommt, Sie erfahren es gleich hier bei uns. 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

0: Hat fast schon was Hypnotisches, ne? Der Gitarrengott Carlos Santana. Ich bin jetzt jedenfalls direkt tiefenentspannt. Was für ein Kontrast jetzt. Musik wie aus dem Industrielabor. Kühl und klar und elegant. Policy of Truth. Depeche Mode.
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0: Kühler-Song von den Eurythmics. King and Queen of America in ihrem Lieblingsradio für Hessen. Einfach mal entspannt abtauchen. Oh, ins kühle Freibadwasser. Ich finde ja, es gibt nichts Schöneres im Sommer. Allerdings in Birkenau im Odenwald geht das dieses Jahr leider nicht. Das Schwimmbecken ist komplett marode.
1: Unser Freibad in Birkenau ist mittlerweile 70 Jahre alt. Es gab noch nie eine Kernsanierung oder dergleichen. Zumal wir haben ein Betonbecken, was die Vorbereitung für eine Badesaison extrem schwierig macht. Irgendwann ist Schicht im Schacht, irgendwann sagt die Substanz, ich kann nicht mehr. Und genau an diesen Punkt sind wir leider gekommen.
0: Das sagt der Bürgermeister Milan Maplasari. Und trotzdem bleibt das Freibad offen, auch ohne Wasser. Kinder hatten nämlich gefragt, ob sie wenigstens zum Kicken auf die Wiese dürfen. Und Francesco Falbos Kiosk, der ist auch geöffnet.
2: Pommes frites für die Kinder sowieso. Den freuen sich Cappuccino und viele Cocktails. Und mein Espresso ist besonders. Und da läuft wie verrückt. Und das ist, was mir Lust macht zum Arbeiten, wenn die Gäste zufrieden sind.
0: Ja, und das alles, wie gesagt, in einem Freibad ohne Wasser im Schwimmbecken. Und das ist wirklich toll, wie Birkenau aus so einer blöden Situation einfach noch das Beste rausholt. Findet auch Stefan, der sagt, Wasser da oder nicht. Ich chille trotzdem gerne in unserem Freibad.
3: Beste Lösung, was man machen kann. Das ist einfach ein Treffpunkt hier für Birkenauer. Im Sommer ist es schönes Ambiente trotzdem. Da kann man trotzdem noch viel draus machen.
0: Ja, und außer Kicken und Kiosk geht noch viel mehr. Stefan Walz vom Förderverein hat schon ein paar Ideen.
4: Also dieses Jahr konkret ist ein Open-Air-Kino, bei dem wir schon die Anfrage erhalten haben. Weiterer Baustein ist, ein Hüpfburgenpark zu organisieren mit einem Partner für Kinder. Auch ein Festival, was mir natürlich sehr am Herzen liegt, aber auch der Bevölkerung hier. Da sind wir mit ein, zwei möglichen Partnern im Austausch und schauen, was wir dieses Jahr vielleicht noch umsetzen können.
0: Also echt stark, liebe Birkenauer, wie Sie das wuppen dieses Jahr im Freibad ohne Wasser.
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6: Gleich eine Minute nach 10:30 ist es.
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6: Mittag, Manin.
8: In Deutschland haben letztes Jahr über 13 Millionen Menschen in Armut gelebt, so viele wie seit 2020 nicht mehr, meldet der Paritätische Wohlfahrtsverband. Er spricht von einer negativen Trendwende. Die Armutsquote liegt bei über 16%, in Hessen ist sie sogar noch etwas höher. Lkw-Fahrer sollen Parkplätze an Autobahnrastanlagen ab sofort leichter finden, und zwar mit dem neuen Stellplatz-Informationsdienst, der heute gestartet ist. Das System zeigt fast in Echtzeit, wo an den Rastanlagen noch Platz ist. Der US-Bundesstaat Florida verklagt OpenAI, den Entwickler von ChatGPT, denn der KI-Chatbot sei eine Gefahr für die Nutzer und für die öffentliche Sicherheit. OpenAI hat reagiert und mitgeteilt, wie junge Menschen geschützt werden sollen, zum Beispiel durch Alterserkennung. Fanfest in Nordhessen. Nachdem die Handballer der MT Melsungen vorgestern die European League gewonnen haben, wird die Mannschaft heute in der Stadt gefeiert und die Spieler tragen sich ins Goldene Buch von Melsungen ein. Das waren die HR1 Nachrichten.
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6: Um 10.32 Uhr mit genau einer Meldung. Die kommt von der A5 Darmstadt Richtung Frankfurt. Hier hat es einen Unfall gegeben mit drei Fahrzeugen zwischen Frankfurter Kreuz und Westkreuz Frankfurt. Deshalb 3 Kilometer Stau und stockend. Und zwar auf den beiden Abbiegestreifen ist der Unfall passiert. Allen unterwegs, machen Sie langsam.
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6: Sonne, Wolken und nachher auch starke Regengüsse und Gewitter. All das haben wir heute dabei. Martin Gutt hat die Aussichten.
9: Noch kommt hier und da bei uns in Mittelhessen ein bisschen die Sonne durch. Aber die Änderung ist schon unverkennbar und die ersten Regenspritzer tauchen schon jetzt kurz vor Mittag auf, zum Beispiel im Westerwald. Dann bleibt es auch bei uns meist wolkig und die Regengüsse und Gewitter gibt es dann ab dem späten Nachmittag punktuel mit starkem Regen. Nach den 20 bis 25 Grad wird es nachher auch langsam frischer. Frischer ist bei uns auch das Stichwort für die nächsten Tage mit Schauerwetter, Wind und mittendrin etwas Sonnenschein.
6: Na dann, hallo zusammen an diesem Dienstag mit Susanne Schwarzenberger und mit Foreigner.

0: Da sind wir gerade mit Volldampf in den Sommer gestartet und jetzt legt das warme Wetter aber noch mal ein bisschen die Beine hoch. Heute auch wieder mit Regen und vielleicht auch mit Gewittern oder bestimmt auch mit Gewittern. HR1 Wettermann Martin Gutt, was kommt da auf uns zu?
1: Ab heute Mittag kommen die ersten Regenschauer und Gewitter zu uns. Das ist eher so eingelagertes Zeug. Also die Wolken werden allgemein dicker und in diesen Wolkenfeldern, da stecken dann örtliche Gewitter und Schauer drin. Die werden nachmittags häufiger und vor allen Dingen können sie sich am späten Nachmittag und am frühen Abend auf teilweise kräftige Regengüsse und Gewitter einstellen. Also Hagel und Sturmböen ist eher nicht so das Thema, eher so die punktuell kräftigen Regengüsse, mit denen wir dann oder mancher von Ihnen dann eben auch in den Feierabend hineinschwimmt.
0: Ja, okay. Jetzt freuen sich ja die Brückentagstüftler eigentlich auf ein langes Wochenende wegen frohen Leichnam. Am Donnerstag ist frei, dann nimmt man Brückentag. Da kriegen wir dann eher kein Sonnencremewetter in Hessen?
1: Es ist eher so ein Slalomwetter um die Regenschauer herum. Also Sonnencreme ja, vielleicht einpacken, aber relativ weit unten im Wanderrucksack, was egal was Sie vorhaben. Am Donnerstag und am Brückentag ist es eben so, dass wir dieses

0: durchwachsen. Sie kennen das aus jedem Juni. Das gibt es immer wieder. Knappe 20 Grad, um die 20 Grad in Frankfurt, vielleicht auch mal 22. Und dazu dann eben Regenschauer, örtliche Gewitter, Windböen und mittendrin eine halbe Stunde Sonnenschein. Und diese halbe Stunde reißt es dann schon wieder raus.
1: Ja, und diejenigen, die sich gerne wirklich im Freibad grillen, wann kommt das richtige heiße Freibadwetter zurück?
0: Ein erster kleiner Vorgeschmack auf 25 Grad kriegen wir voraussichtlich am kommenden Wochenende. Das hält nicht lange an, aber ich weiß, wir hatten ja schon Ende Mai eine kleine Hitzewelle. Mhm. Und wer da so ein bisschen Blut geleckt hat, bitte sehr, die neuesten Berechnungen zeigen nach dem 10. Juni, dass das Wetter dann kippt. Das wäre auch wieder eine frühe Hitzewelle, die dann auf uns zukommt. Da wird es voraussichtlich heiß, aber diese erste sehr frühe Hitzewelle Ende Mai hat ja schon gezeigt, was in diesem Jahr alles möglich sein kann.
1: Was ich gut finde, wir haben typisches Juni-Wetter. Das passt doch. Dankeschön, Martin.
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0: Es ist erst Dienstag, aber hier kommt schon die Vorfreude aufs Wochenende. Der Freitag ist zumindest musikalisch bei uns sowas von in Sicht. Jetzt mit The Cure.
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3: 11 Uhr. EU-Politiker verteidigen verschärfte Asylregeln. Wohlfahrtsverband meldet mehr Menschen in Armut. Melsungen feiert Titelgewinn mit Fanfest. Das Wetter wechselhaft, später Schauer und Gewitter bis 26 Grad. Die Nachrichten mit Dagmar Nuhn. Die EU hat den Weg für schnellere Abschiebungen freigemacht. Wer kein Asylrecht hat, soll in Abschiebezentren in Drittstaaten gebracht werden. Der zuständige EU-Kommissar Brünner hat den Schritt jetzt verteidigt. ARD-Brüssel-Korrespondent Andreas Meyer-Feist.
4: Das Zeitalter der Rückführungen habe begonnen, erklärte die rechtsgerichtete ECR-Fraktion, die das Abkommen zusammen mit den Christdemokraten im Europaparlament unterstützt hatte. Wer kein Bleiberecht in der EU habe, müsse Europa auch wieder verlassen, so die EU-Europaabgeordnete und CDU-Politikerin Lena Dupont. Kritische Stimmen gab es auch. Man habe der Panikmache der Rechten in Europa nachgegeben, heißt es bei der SPD im Europaparlament, die von einer erbarmungslosen Abschiebepolitik spricht.
3: Mehr Menschen als je zuvor haben sich vergangenes Jahr an die Antidiskriminierungsstelle des Bundes gewandt. Laut aktuellem Jahresbericht stieg die Zahl der Anfragen auf rund 13.000 Fälle, 15% mehr als im Jahr davor. Die meisten Anfragen, nämlich 43%, drehten sich um rassistische Diskriminierung. Dahinter folgten Diskriminierungen wegen Behinderung oder Krankheit, wegen des Geschlechts, des Alters, der Religion oder Weltanschauung und der sexuellen Identität. In Hessen leben immer mehr Menschen in Armut, das steht im neuen Bericht des Paritätischen Wohlfahrtsverbands. Danach lag die Quote letztes Jahr bei 17,3% und damit über dem bundesweiten Schnitt. Aus der Nachrichtenredaktion Marco Schleicher.
5: Kassel ist am stärksten betroffen. Hier liegt die Armutsquote bei 19,2%. Danach folgen Gießen und Darmstadt. Die Ungleichheit wächst, heißt es vom Paritätischen Wohlfahrtsverband Hessen. Von Armut betroffen seien oft Ältere, Frauen, Haushalte mit Kindern und Alleinerziehende. Sie sind oft vom normalen Leben ausgeschlossen, müssen beim Essen sparen. Der Paritätische fordert deswegen kostenloses Essen in Kitas und Schulen, Ganztagsbetreuung für alle ersten Klassen und Kampf gegen steigende Mieten.
3: Russland hat die Ukraine in der letzten Nacht wieder massiv beschossen. Es war der zweite Großangriff aus der Luft innerhalb von 8 Tagen. Mehr als 11 Menschen wurden nach Behördenangaben getötet und rund 100 verletzt. Aus Kiew Florian Kellermann.
6: Nach ukrainischen Angaben setzte Russland 73 Raketen und 656 Langstreckendrohnen ein. Ballistische Raketen kann die Ukraine nur mit dem US-System Patriot bekämpfen. 30 ballistische Raketen schlugen ein. Am Morgen lag eine dicke Rauchwolke über Kiew. In der Hauptstadt wurde unter anderem eine Poliklinik schwer beschädigt, die knapp 20.000 Patienten versorgt. In der zentralukrainischen Stadt Dnipro wurden mehrere Wohnhäuser völlig zerstört.
3: Am Wochenende hatten die Handballer der MT Melsungen den Europapokal gewonnen. Heute Nachmittag werden die Spieler geehrt. Danach soll es ein Fanfest geben. HR-Reporter Jens Wellhühner.
7: Gegen 15.45 Uhr wird sich die Mannschaft ins Goldene Buch der Stadt Melsungen eintragen. Anschließend werden die Spieler mit ihren Fans ihren ersten Titelgewinn überhaupt feiern. Am Sonntag hatte die Mannschaft der Nordhessen das Europa-League-Finale gegen Handballrekordmeister THW Kiel gewonnen. Nach dem Sieg hatte auch der Oberbürgermeister von Kassel, Sven Schöller, der Mannschaft gratuliert. Die MT Melsungen trägt ihre Heimspiele nämlich immer in der Rotenbachhalle in Kassel aus.
3: Das waren die Nachrichten.
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8: Wir schauen für Sie gerne geschwind nach, wie es auf den Straßen läuft. Und es läuft hervorragend. Keine Meldungen. Allen unterwegs eine gute und vor allem eine sichere Fahrt wünsche ich Ihnen.
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8: Die Aussichten mit Martin Gutt.
9: Weniger Sonne, langsam mehr Wolken. So sieht es aktuell bei uns in Mittelhessen aus. Erste Schauer sind vereinzelt schon jetzt unterwegs. Und es bleibt dann auch bei uns meist wolkig. Die Temperatur maximal 20 bis 25 Grad. Es wird tendenziell nachher eher wieder frischer. Das dicke Ende kommt dann ab spätem Nachmittag in Form starker Gewitterschauer, punktuell mit kräftigem Regen. Damit geht's hier vom Westerwald bis zum Vogelsberg frischer weiter, mit Schauern, Wind und auch mal etwas Sonnenschein.
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8: Also manche Sachen wollen Sie vielleicht gar nicht wissen, aber ich verrate sie Ihnen trotzdem. Einige der Songideen für diesen Song sind laut Gitarrist Trevor Harabin auf der Toilette entstanden. Eher unglamourös, aber Hit ist es trotzdem geworden. Movie.

da dürfen die Gitarren nochmal richtig ran. Das ganz große Gefühl, Amazing, die Rockballade von Steven Tyler. Über das Loskommen von Sucht und von Drogen. So, wir bleiben locker und wild mit Bonnie Tyler jetzt und ihrer Suche nach dem Hero.

0: Sie stehen schon mit einem Bein im Flieger und gleich hebt unsere deutsche Nationalmannschaft in Frankfurt ab. Ihr Ziel, die Fußball-Weltmeisterschaft in den USA. HR-Sportreporter Tim Brockmeier ist für uns am Flughafen und steigt gleich mit in den Bus. Nimm uns mal mit, was passiert jetzt gleich?
1: Na, ehrlicherweise ist das gerade ziemlich unspektakulär aus unserer Sicht. Wir mussten uns hier als Presse, und es sind richtig viele Kolleginnen und Kollegen da, auf einem Busparkplatz treffen. Da wurden wir jetzt gerade eingeführt und eingewiesen von Fraport in die Sicherheitsvorkehrungen, also vom Flughafenbetreiber, werden dann in einen Bus gepackt und dann aufs Rollfeld gefahren. Also nachdem wir auch ganz normal wie jeder Passagier durch eine Sicherheitskontrolle durch sind und durchleuchtet wurden, geht es aufs Rollfeld direkt vor den Flieger, mit dem die Mannschaft dann abheben wird. Und dann gucken wir mal. Dann werden wir die Mannschaft sehen. Die wird wahrscheinlich nochmal winken, wird in den Flieger einsteigen und dann geht's los zum WM-Abenteuer. Aber momentan ist das noch ein sehr grauer Busparkplatz hier für uns.
0: Okay. Die Mannschaft wird ja Linie fliegen. Also kann das passieren, dass da jemand im Flugzeug sitzt und neben Manuel Neuer Platz nehmen darf?
1: Na, sagen wir mal so, neben würde ich nicht glauben, weil der DFB hat, glaube ich, die komplette First- und Business-Class für sich geblockt, für das Team und für das Team neben dem Team. Aber tatsächlich im normalen Eco-Bereich, in der Holzklasse, wie du und ich sagen, da sitzen ganz normale Passagiere, auch einige Journalisten, aber auch ganz normale Passagiere. Und die werden natürlich schon mitbekommen, dass da Manuel Neuer, Kimmich und Co. mit einsteigen. Das wird ein großes Hallo. Die werden sicherlich auch vom Captain dann nochmal begrüßt über die Lautsprecher. Ob dann da erlaubt ist, dann nach vorne zu rennen, wenn 300 Passagiere nach vorne wollen, um Autogramm zu holen, weiß ich nicht. Aber es ist schon ganz cool. Also wer ist schon mal mit der Nationalmannschaft zu einer WM geflogen?
0: Eben. Das Ziel wird Chicago sein. Wie geht's dann für die deutsche Nationalelf weiter?
1: Na, es geht natürlich erstmal darum, also es geht dann direkt ins Mannschaftshotel, geht erstmal darum, sich an die Gegebenheiten vor Ort zu gewöhnen. Jetlag gibt es natürlich auch, den man dann erstmal überstehen muss. Dann gibt es Trainingseinheiten in den nächsten Tagen, auch ein paar Fanaktionen in Chicago. Die gehen zum Beispiel in eine deutsche Schule da, besuchen die, sagen mal Hallo. Und dann steht ja am Samstag der wirklich allerletzte Test, die Generalprobe an vor der WM. Da geht es nochmal gegen die USA in einem Freundschaftsspiel, bevor dann drei Tage später das erste Gruppenspiel startet gegen Curaçao.
0: Alles klar, demnächst heben Sie ab. Die deutsche Nationalmannschaft ist auf dem Weg in die USA zur Fußball-WM und das nicht im Privatjet. Tim Brockmeier, ich hoffe, du kannst noch mal winken.
1: Ja, mach ich.
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8: 11:30 ist es.
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8: Das Update mit Dagmar Nuhn.
9: Die Antidiskriminierungsstelle des Bundes hat letztes Jahr so viele Anfragen bekommen wie noch nie, nämlich 13.000. Das sind 15% mehr als im Jahr davor. Am häufigsten wurden demnach rassistisch motivierte Benachteiligungen gemeldet. Die EU hat den Weg für schnellere Abschiebungen freigemacht. Wer kein Asylrecht hat, soll in Abschiebezentren in Drittstaaten gebracht werden. Der zuständige EU-Kommissar Brünner verteidigte den Schritt. Das sei genau das, was die Bürger erwarteten. CDU und SPD in Hessen wollen gleich ihre Halbzeitbilanz vorlegen, nach knapp 2,5 Jahren Regierungsarbeit. Die Opposition hat das schon getan, die Grünen kritisierten etwa drastische Kürzungen bei der Bildung. Die deutsche Nationalmannschaft spricht später in Richtung Fußball-WM auf. Das Team fliegt von Frankfurt aus nach Chicago. Dort steht am Samstag das letzte Testspiel an gegen den WM-Gastgeber USA. Das waren die HR1-Nachrichten.
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8: Gegenstände auf der Fahrbahn, die haben wir aktuell auf der A3 Köln Richtung Frankfurt. Bitte vorsichtig fahren, deshalb zwischen Dietz und Limburg Nord. Dann Kisten auf der Fahrbahn, die liegen im Wetteraukreis auf der L3041 zwischen Köppern und Rottheim vor der Höhe. Auch hier bitte Vorsicht. Und nochmal streckenweise stockender Verkehr zurzeit auf der A661, da ruckelt's ein bisschen Oberursel Richtung Egelsbach zwischen Frankfurt-Niedereschbach und Frankfurt-Eckenheim. Fahren Sie vorsichtig.
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8: Sonne, Wolken und später starke Regengüsse und Gewitter. Das ist alles drin heute. Martin Gutt mit den Aussichten.
10: Noch kommt hier und da bei uns in Mittelhessen ein bisschen die Sonne durch. Aber die Änderung ist schon unverkennbar und die ersten Regenspritzer tauchen schon jetzt kurz vor Mittag auf, zum Beispiel im Westerwald. Dann bleibt es auch bei uns meist wolkig und die Regengüsse und Gewitter gibt es dann ab dem späten Nachmittag punktuell mit starkem Regen. Nach den 20 bis 25 Grad wird es nachher auch langsam frischer. Frischer ist bei uns auch das Stichwort für die nächsten Tage mit Schauerwetter, Wind und mittendrin etwas Sonnenschein.
8: So. Jetzt können wir uns noch mal ein bisschen zurücklehnen und durchschnaufen. Auf dem Weg in Richtung Mittagspause mit Ihrem Lieblingsradio für Hessen, mit Susanne Schwarzenberger und mit Gary Moore.
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0: Das war eine wilde Sache. Zwei Männer stranden spektakulär mit ihrem Boot bei Rüdesheim im Rhein. Bestimmt erinnern Sie sich an die Bilder von diesem schrottreifen Kahn, der da mitten im Rhein schief auf so einem Steinwall festhängt. Ein Spezialkran musste das Boot dann bergen und seitdem liegt es in Bingen am Land. Und der Eigentümer, der soll sich inzwischen angeblich in Berlin ein neues Boot zugelegt haben und sich um das alte nicht weiter kümmern. HR-Reporterin Birgitta Söding dröselt diese ja doch wilde Geschichte für uns mal auf. Wie ist denn da die Lage im Moment?
1: Ja, blicken wir von Rüdesheim rüber nach Bild, jetzt also ein schrottreifer Kahn vor sich hin. Blicken wir nach Berlin, da hat der Eigentümer sich inzwischen offenbar ein neues belegt. Und das einer Spendenseite. Der Typ hat nämlich letztes Jahr auf einer Crowdfunding-Plattform einen Spendenaufruf Sache gestartet mit einer ganz rührenden Geschichte, dass er seine Wohnung, auch noch seinen Hund und dann ist noch mal Malheur mit diesem Boot passiert und jetzt muss er die Bergungskosten tragen und das Geld nicht dafür. Und sammeln wollte er 5.000 Euro.
0: Ja? Ganz kurz mal, die Leitung ist so ein bisschen knackerig und es fällt auch manchmal aus. Hast du vielleicht einen Knick in deinem Mikrokabel oder stehst du irgendwie
1: unterbaut? Möglicherweise versuche ich mich etwas besser zu sortieren und aus dem Schatten der Bäume rauszutreten.
0: Ja,
1: geht es jetzt besser?
0: Jetzt ist viel besser. Jetzt erzähl nochmal. Also der Berliner, der sein Boot nicht abholen will, was ist da los?
1: Genau, er hat eine Crowdfunding-Aufruf gestartet in eigener Sache mit einer rührenden Geschichte. Dieses Malheur mit dem Boot, das überfordert ihn finanziell. Er kann die Bergung nicht zahlen, wollte 5.000 Euro sammeln dafür und am Ende sind tatsächlich 2.400 Euro an Spenden zusammengekommen für die Bergung. Jetzt meldet er sich aber mit einem Update auf dieser Plattform und schreibt, liebe Freunde, danke für eure Unterstützung, danke. Hilfe konnte ich mir ein neues Boot zulegen. Und von der Bergung des Alten ist jetzt erstmal nicht weiter die Rede.
0: Mann, oh Mann. Und dass die beiden überhaupt damals gestrandet sind, wie war das? Woran lag das?
1: Ja, das hat er ziemlich ausführlich letztes Jahr den Kollegen vom RBB erzählt. Die sind da wohl ganz blauäugig dran gegangen. Der Typ will sich ein Hausboot bauen. Der kauft im Elsass über Kleinanzeigen für 400 Euro eine alte Hafenbarkasse. Der Dieselmotor, der tuckert noch so einigermaßen, aber das Boot muss jetzt eilig da weg. Und der Typ hat keinen Führerschein. Und dann über Bekannte von Freunden, irgendwie kommt er an diesen zweiten. Die beiden tuckern also los. Finden das ganz gruselig, plötzlich zwischen großen Containerschiffen auf dem Rhein, in diesen tiefen Schleusen und so weiter, haben also offenbar keine Ahnung, auf was sie sich da einlassen. Ja, und stranden dann schließlich auch noch bei Niedrigwasser auf einem von diesen Leitwerken, die da im Rhein sind, so Felsriffe und hängt da fest. Und dann setzen die sich aber ab nach Berlin, weil die hoffen, das schwimmt irgendwann von alleine.

0: auf, wenn Hochwasser kommt, und dann meldet sich das Wasserstraßen- und Schifffahrtsamt und sagt, nee, so geht das nicht. Hier, das ist gefährlich, wir müssen das Boot bergen und du musst die Kosten übernehmen. Und dazu verpflichtet er sich auch. Genau, und so wird das Boot geborgen und es kostet 35.000 Euro.
1: Ja, und von diesem Crowdfunding kauft er sich ein neues Boot und zahlt die Gebühren nicht. Jetzt läuft ein Mahnverfahren, vielleicht kurz noch. Kommen denn die Bingener oder die Rüdesheimer an ihr Geld?
0: Das kann man letzten Endes erwarten. Drücken kann er sich wohl nicht vor den Kosten. Mhm. Und wenn er das in Raten absteuert, also das Mahnverfahren läuft, das Wasserstraßen- und Schifffahrtsamt muss natürlich auf Rückzahlung bestehen. Das sind ja Steuermittel, die da irgendwie verbraten wurden. Okay. Auch was aus dem Boot wird, ist noch offen. Das Verschrotten kostet ja auch noch mal Geld. Also finanzielles Abenteuer, Fass ohne Boden, kann man sagen.
1: So sieht's aus. Der Schiffsbruch bei Rüdesheim im Rhein vor einem Jahr beschäftigt uns immer noch.
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Und eben, wo die Stranglers das singen, blitzt die Sonne hier durchs Studiofenster rein. Always the sun, Wolken da draußen, ganz egal. Hier bei uns kommt die Sonne aus dem Radio. Ich freue mich, dass Sie bei uns sind.

Und mit Natalie Imbruglia geht's direkt auf die 12 Uhr zu. Noch Steve Winwood bis zu den 12 Uhr Nachrichten. Danach übernimmt Klaus Reichert. Ich bin Susanne Schwarzenberger.

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6: Bei Antidiskriminierungsstelle. Inflation im Euroraum weiter gestiegen. Gedenken an ermordeten CDU-Politiker Walter Lübcke. Das Wetter, noch Sonne und Wolken, später Schauer und Gewitter, 20 bis 26 Grad. Mein Name ist Volker Kinkel. Die Antidiskriminierungsstelle des Bundes hat letztes Jahr 13.000 Anfragen bekommen und damit so viele wie noch nie. Laut ihrem Jahresbericht war das ein Anstieg um 15% im Vergleich zum Jahr davor. In den meisten Fällen, nämlich 43%, ging es um rassistische Diskriminierung. Aus dem ARD-Hauptstadtstudio, Chris Berthow.
7: Die größte Rolle spielen dem Bericht zufolge Beleidigungen und Herabwertungen am Arbeitsplatz. In einem Fünftel der Fälle ging es um Benachteiligungen beim Zugang zu Gütern und Dienstleistungen, also beispielsweise bei der Wohnungssuche. Auch beim Arzt oder der Pflege komme es immer häufiger zu Benachteiligungen. Die Bundesregierung will das Problem angehen, indem sie das allgemeine Gleichbehandlungsgesetz reformiert. Die Antidiskriminierungsstelle soll zum Beistand vor Gericht werden können und eine Schiedsstelle bekommen.
6: Abgelehnte Asylbewerber sollen künftig aus der EU auch in Drittstaaten abgeschoben werden können. Diese Einigung der EU-Staaten mit dem Europaparlament ist bei den Parteien auf unterschiedliche Reaktionen gestoßen. Die rechtsgerichtete ECR-Fraktion erklärte, das Zeitalter der Rückführungen habe begonnen. Die ECR hatte das Abkommen gemeinsam mit den Christdemokraten unterstützt. Die SPD spricht dagegen von einer erbarmungslosen Abschiebepolitik. Die Grünen kritisieren, die Politik werde jetzt von fremdenfeindlichen Ideen beherrscht. Die Inflation im Euroraum ist weiter gestiegen. Laut einer ersten Schätzung der Statistikbehörde Eurostat lagen die Verbraucherpreise im Mai 3,2% über dem Niveau des Vorjahres. Das ist der höchste Wert seit etwa 2,5 Jahren. Hauptgrund sind die deutlich höheren Energiepreise durch den Irankrieg. Inzwischen nutzen viele Menschen künstliche Intelligenz, zum Beispiel ChatGPT. Gegen den Entwickler gibt es jetzt eine Klage. Der US-Bundesstaat Florida wirft der KI-Firma OpenAI vor, dass der Chatbot für Nutzer gefährlich ist und die öffentliche Sicherheit bedroht. Aus der Nachrichtenredaktion Annika Hennig.
8: Der Generalstaatsanwalt von Florida nennt zwei Fälle in der Klage. ChatGPT habe eine tödliche Kombination aus Medikamenten empfohlen und der Chatbot soll einen Schützen beraten haben, bevor der an einer Uni in Florida Menschen getötet und verletzt hat. Vor allem für junge Menschen sei ChatGPT problematisch. OpenAI hat reagiert und erklärt, dass schon was getan wird, um junge Menschen zu schützen. Zum Beispiel durch Alterserkennung oder Überwachungsoptionen für Eltern.
6: Heute vor 7 Jahren ist der CDU-Politiker Walter Lübcke von einem Rechtsextremisten erschossen worden. In Kassel findet heute eine Gedenkveranstaltung statt. HR-Reporter Jonas Vogt.
9: Zu Beginn der Veranstaltung in der Kasseler Martinskirche wird, wie jedes Jahr an Lübkes Todestag, die große Osanna-Glocke geläutet. Sie soll an den ermordeten Lübcke und andere Opfer politischen Terrors erinnern. Der damalige Kasseler Regierungspräsident wurde in der Nacht auf den 2. Juni 2019 auf seiner Terrasse im nordhessischen Wolfhagen von einem Rechtsextremisten erschossen. Der Täter wurde 2021 zu einer lebenslangen Haftstrafe verurteilt.
6: Das waren die Nachrichten.
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2: Vorsicht auf der B49 Limburg-Gießen zwischen Heckholzhausen-West und Mehrenberg-West befindet sich eine Person auf der Fahrbahn. A661 Oberursel Richtung Egelsbach zwischen Frankfurt-Niedereschbach und Frankfurt-Eckenheim streckenweise stockender Verkehr.
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2: Im Moment noch Sonne und Wolken, am Nachmittag erst Schauer und Gewitter. Gegen Abend kommt es dann zu Starkregen, Hagel und Sturmböen. 20 Grad im Westerwald, 26 Grad am Main bei Aschaffenburg, auf dem Ettelsberg 18 Grad, auf der Neunkircher Höhe bis 22 Grad. Morgen mal Sonne, mal dichtere Wolken, gelegentlich Schauer und kurze Gewitter, 17 bis 22 Grad.
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2: Einen schönen guten Tag wünsche ich Ihnen. Worum geht es in dem Song You Can Leave Your Head On von Joe Cocker? Wie könnte man You Can Leave Your Head On mittags um 12 Uhr übersetzen, ohne dass eine Abmahnung ins Haus flattert? Ich versuch's mal. Also, komm, wir ziehen uns aus und spielen mit den Kleidern.
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0: Supertramp, Take the Long Way Home. Hier ist HR1. Und jetzt ein Song über die Erleichterung, endlich jemand gefunden zu haben, bei dem man nicht performen muss. Head Over Feet feiert das Normale als etwas Besonderes. Ideal für Momente, in denen man merkt, dass Stabilität nicht das Gegenteil von Leidenschaft sein muss, sondern die andere Seite derselben Medaille. Alanis Morissette.
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2: Die EU will die Regeln für Asylverfahren verschärfen. Zentraler Punkt, es soll Abschiebungen in Drittländer geben, in sogenannte Rückkehrzentren. Im Gespräch sind unter anderem Ruanda, Uganda und Usbekistan als Länder, in denen diese Rückkehrzentren eingerichtet werden sollen. Im HR1-Interview der Migrationsforscher Gerald Knaus. Hallo Herr Knaus, guten Tag.
3: Hallo, guten Tag.
2: In Deutschland leben 200.000 ausreisepflichtige Asylbewerber. Werden diese Menschen dann in diese Zentren gebracht?
3: 200.000 Menschen abzuschieben oder zur freiwilligen Ausreise zu bewegen, ist keinem EU-Land in den letzten 80 Jahren gelungen. Deutschland schiebt im Durchschnitt zwischen 3.000 und 6.000 Menschen im Jahr in alle Länder außerhalb Europas ab. Es wird auch mit den Rückkehrzentren nur um sehr wenige Menschen gehen.
2: Wie viele dieser Zentren wird es geben und wie viele Menschen kann man in solchen Zentren unterbringen?
3: Also ich bin ja sehr skeptisch, ob das überhaupt der richtige Weg ist, denn wir haben ja die Erfahrung mit dem Dublin-System in den letzten Jahrzehnten gemacht. Deutschland könnte ja theoretisch fast jeden, der in Deutschland einen Asylantrag stellte, die letzten 20 Jahre nach Italien oder Griechenland oder Ungarn oder Bulgarien bringen, dann wäre das Problem gelöst. Und es hat nie geklappt. Die wenigen Überstellungen hatten keine Wirkung auf die, die später gekommen sind. Und ich fürchte, es wird auch, wenn man sich jetzt mit Uganda einigt, dann wird das als Maßnahme, um irreguläre Migration zu reduzieren, nicht viel bringen. Was etwas bringen würde, wäre die irreguläre Migration in die EU zu reduzieren durch Entmutigung, durch sichere Drittstaatsabkommen. Doch dazu wird derzeit kaum verhandelt.
2: Das heißt, Sie sehen da jetzt keine große Möglichkeit, dass sich die Zahlen noch weiter reduzieren lassen durch diese Zentren. Hätten denn diese Zentren nicht eventuell eine abschreckende Wirkung, dass wenn in den Ländern sich rumspricht, dass niemand mehr nach Europa reinkommt, die Leute sich gar nicht erst auf den Weg machen?
3: Wenn wir sagen könnten, jeder, der über Nordafrika nach Italien oder Griechenland kommt, wird für das Asylverfahren in einen sicheren Drittstaat gebracht, dann hätte das eine enorme Wirkung. Wenn wir aber sagen, wir bringen eine ganz kleine Zahl, 1% der Asylantragsteller nach einem einjährigen Verfahren vielleicht in einen Staat, der bereit ist, eine kleine Zahl von Menschen aufzunehmen, dann hat das keine große Wirkung. Ich fürchte, dass die Ankündigungen hier enttäuscht werden. Und es zeigt sich ja auch, dass die Regierungen jetzt schon sagen, vielleicht gibt es ein paar Überstellungen in Rückkehrzentren irgendwann Ende des Jahres, Anfang nächsten Jahres. Es ist nicht gegen die Menschenrechte, jemanden, der ausreisepflichtig ist, abzuschieben. Aber ob es viel bringen wird, muss man derzeit bezweifeln.
2: Die EU plant Abschiebungen in Drittländer. Das wird nicht viel bringen, sagt der Migrationsforscher Gerald Knaus in HR1. Ich danke Ihnen, Herr Knaus.
3: Ich danke Ihnen.
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7: 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Es ist 12:30 und jetzt Aktuelles aus unseren Regionalstudios.
0: Hier ist das Studio Gießen.
8: Ihr perfektes Match finden bald Studenten in Gießen. Jetzt nicht etwa zum Daten, sondern zum gemeinsamen Grillen, Spielen oder auch für einen Ausflug. Ziel des Ganzen ist ein interkultureller Austausch, bei dem Gießener Studierende aus aller Welt mit Leuten von hier zusammengebracht werden, um die gegenseitige Kultur besser kennenzulernen. Die Welt zu Gast in Gießen heißt das Programm. Offen ist es für alle Interessierten, also nicht nur für Studentinnen und Studenten. Wer mitmachen will, kann sich bis Mitte Juni auf der Website des Studierendennetzwerks in einem Formular anmelden. Da kann man auch seine Hobbys und Sprachen angeben. Und wenn die zu einem ausländischen Studenten passen, stellt das Studierendenwerk den Kontakt her. Henning Middeldorf aus Gießen.
9: Jubiläum für den orangenen DLRG-Rettungsroboter Dolphin 3 am Ahrtalsee. Seit ziemlich genau einem Jahr hilft er bei der Rettung von Ertrinkenden. Eine quasi ferngesteuerte Boje, die im Notfall wie ein Mini-Speedboot übers Wasser rast. Zum Glück gab es diesen Fall bisher noch nicht. Jetzt soll er zusätzlich zur Kamera noch einen Lautsprecher bekommen mit Walkie-Talkie-Funktion. Dann können die DLRG-Rettungsschwimmer vom Ufer aus den Ertrinkenden ansprechen und Anweisungen geben. Bisher ist der Dolphin 3 am Ahrtalsee noch einzigartig in Hessen. Der Standort am Ahrtalsee hatte Glück. Er hat den Rettungsroboter als Prototypen direkt vom Hersteller zur Verfügung gestellt bekommen. Eva Rüssler, Ahrtalsee.
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7: Vorsicht auf der A3, Würzburg Richtung Frankfurt. Zwischen Seligenstädter Dreieck und Seligenstadt liegen Reifenteile auf der Fahrbahn. Vorsicht auf der A5, Frankfurt Richtung Kassel. Zwischen Nordwestkreuz Frankfurt und Bad Homburger Kreuz liegen Reifenteile auf der Fahrbahn. Vorsicht auf der A7, Kassel Richtung Fulda. Zwischen Kirchheim und Hattenbacher Dreieck steht ein defektes Fahrzeug auf dem rechten Fahrstreifen. Und nochmal Vorsicht auf der A49, Kassel Richtung Gießen. Zwischen Gudensberg und Fritzlar steht ein defekter LKW auf dem linken Fahrstreifen. A3, Köln Richtung Würzburg. Zwischen Frankfurter Kreuz und Frankfurt Süd 2 Kilometer Stau nach einem Unfall auf dem rechten Fahrstreifen.
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7: Heute Sonne und Wolken, am Nachmittag dann erste Gewitter. Heute Abend kräftige Schauer und Gewitter. Lokal kann es Unwetter geben mit Starkregen und Hagel. 20 Grad im Hintertaunus, 26 Grad in Mainz-Kastell. Auf der Wasserkuppe 18 Grad und am Hohe-Rootskopf bis 22 Grad. Morgen wechselnd bewölkt, immer wieder Schauer und einzelne Gewitter, 17 bis 22 Grad.
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7: Klaus Reichert ist hier. Schönen guten Tag.

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1: Sie reisen dieses Jahr wieder nach Mallorca in Urlaub. Da wartet schon jemand auf Sie. Die Hufeisennatter, die ist schon da. Diese Schlangenart hat dort eigentlich nichts zu suchen, vermehrt sich aber munter und erschreckt die Touristen, weil das Tier sehr groß ist und nicht zu übersehen. Am H1-Telefon ist der Schlangenexperte Sebastian Lotzkart. Hallo, Herr Lotzkart.
2: Hallo.
1: Herr Lotzkart, können Sie uns kurz bitte beschreiben, wie diese Schlange aussieht?
2: Hufeisennatter kann eine beeindruckend große Schlange werden, hat so eine grau-braune Grundfärbung und da drauf ein dunkles Fleckenmuster.
1: Beeindruckend groß heißt, die kann schon 1,50 Meter lang werden.
2: Die kann auch über 1,50 Meter lang werden, allerdings.
1: Die Touristen aus Deutschland sind gern gesehene Gäste auf der Insel. Die Hufeisennatter, die sehen die Mallorquiner jetzt nicht so gerne. Wo kommt diese Schlangenart ursprünglich her?
2: Die Hufeisennatter, die ist natürlicherweise auf dem europäischen Festland verbreitet, da besonders auf der iberischen Halbinsel, also Spanien und Portugal.
1: Wie ist die Schlange auf die Insel gekommen?
2: Es gilt als Fakt, dass die Hufeisennatter im großen alten Olivenbäumen vom vor allem spanischen Festland auf die Baleareninseln transportiert wurde. Diese Olivenbäume, die werden da in der Gartengestaltung genutzt und da drinne kann so eine Schlange den Winter zum Beispiel verbringen oder als Ei, also in Form eines Geleges, über das Mittelmeer geschippert werden.
1: Die Hufeisennatter fühlt sich auf Mallorca jetzt sowohl wie der deutsche Partytourist am Ballermann. Warum ist die Natter auch ein Problem für die Insel?
2: Bei der Hufeisennatter, da haben wir das klassische Problem, dass ein ökologisch vielseitiger, sehr

0: dieser Invasor auf eine heimische Fauna trifft. Es gibt natürlicherweise keine Schlangen auf Mallorca, will heißen, die dort einheimische Fauna, die hat sich im Laufe der Evolution nicht daran angepasst, von 1,50 Meter langen Schlangen verfolgt und gefressen zu werden.
1: Das heißt, da leben zum Beispiel Eidechsen und die frisst die Natter zum Frühstück.
0: Zum Beispiel, das ist auf der Insel Ibiza ein großes Problem, dass die nur dort und kleinen Inselchen drumherum vorkommende Pitiusen-Eidechse, da fürchtet man wirklich, dass die ausgerottet wird.
1: Wie könnte man das Tier wieder loswerden?
0: Ich fürchte, die bekommen wir nicht mehr von diesen Inseln runter.
1: Wenn Sie nach Mallorca in Urlaub fahren und einer großen Schlange begegnen, dann keine Panik, das ist keine Anaconda, sondern eine Hufeisennatter. Sebastian Lotzkat, Schlangenexperte in HR1. Ich danke Ihnen, Herr Lotzkat.
0: Ich danke.
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8: Nachrichten. 13 Uhr. SPD und Grüne kritisieren Abschiebepolitik der EU. Merz lobt Zukunftsunternehmen in Ostdeutschland. Ehrung für die Handballer der MT Melsungen. Das Wetter noch Sonne und Wolken, später Schauer und Gewitter bis 26 Grad. Mein Name ist Volker Kinkel. Die Einigung in der EU für schnellere Abschiebungen ist im Europaparlament auf geteilte Reaktionen gestoßen. Die EU-Staaten und Parlamentsvertreter hatten gestern Abend den Weg dafür freigemacht, dass abgelehnte Asylbewerber auch in Drittstaaten abgeschoben werden können. ARD-Korrespondent Andreas Meyer-Feist.
9: Das Zeitalter der Rückführungen habe begonnen, erklärte die rechtsgerichtete ECR-Fraktion, die das Abkommen zusammen mit den Christdemokraten im Europaparlament unterstützt hatte. Man habe der Panikmache der Rechten in Europa nachgegeben, heißt es bei der SPD im Europaparlament, die von einer erbarmungslosen Abschiebepolitik spricht. Auch Linke und Grüne äußerten Bedenken. Vorwurf der Grünen im Europaparlament, die Politik werde jetzt von fremdenfeindlichen Ideen beherrscht, auf Kosten der Grundrechte von Migranten.
8: Mehr Menschen als je zuvor haben sich vergangenes Jahr an die Antidiskriminierungsstelle des Bundes gewandt. Laut aktuellem Jahresbericht stieg die Zahl der Anfragen auf rund 13.000 Fälle, 15% mehr als im Jahr davor. Die meisten Anfragen, nämlich 43%, drehten sich um rassistische Diskriminierung. Dahinter folgten Diskriminierungen wegen Behinderung oder Krankheit, wegen des Geschlechts, des Alters, der Religion oder Weltanschauung und der sexuellen Identität. Bundeskanzler Merz hat die Bedeutung der ostdeutschen Wirtschaft betont. Merz sagte beim Ostdeutschen Wirtschaftsforum in Bad Saarow in Brandenburg, der Osten sei schon lange keine Aufholregion mehr. HD-Reporter Martin Adam.
10: Ostdeutschland spiele eine Schlüsselrolle bei der Modernisierung des Landes. Die hohe Dichte an Universitätsstandorten, die Forschungslandschaft beispielsweise in Sachsen und Mecklenburg-Vorpommern, sei ein Standortvorteil. Auch bei der Entwicklung von Halbleiterelektronik und in der Wasserstoffentwicklung würden Unternehmen aus dem Osten schon jetzt eine Vorreiterrolle einnehmen, so Merz in Bad Saarow. Er sehe keinen Grund an der, Zitat, Problemlösungskompetenz Deutschlands zu zweifeln.
8: Die Bahnindustrie in Deutschland profitiert spürbar von den Investitionen in die Infrastruktur. Umsatz und Aufträge sind nach Angaben des Verbands der Bahnindustrie im vergangenen Jahr auf Rekordniveau gestiegen. Besonders die Modernisierung des Schienennetzes sorgt für volle Auftragsbücher. ARD-Reporterin Anna Korwes.
11: 2025 wurden deutlich mehr neue Gleise, Weichen oder Signale verbaut als zuvor. Für dieses Jahr wird mit einer weiteren Steigerung gerechnet. Der Verband warnt allerdings, damit der Ausbau der Schieneninfrastruktur wirklich vorankomme, bräuchte die Industrie mehr Planungssicherheit und eine langfristig verlässliche Finanzierung. Der politische Wille sei zwar da, es fehle aber die Weitsicht, kritisierte Verbandspräsident Rodenbeck.
8: Große Ehrung für die MT Melsungen. Das Handballteam hatte am Wochenende den Europapokal gewonnen, zum ersten Mal überhaupt. Heute werden sich die Spieler ins Goldene Buch der Stadt eintragen. Danach gibt es ein Fanfest vor dem Rathaus. Auch der Kasseler Oberbürgermeister Schöller hatte dem Team gratuliert, denn die MT Melsungen trägt ihre Spiele in der Rotenbachhalle in Kassel aus. Das waren die Nachrichten.
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13: Vorsicht auf der A5 Darmstadt Richtung Frankfurt. Zwischen Zeppelinheim und Frankfurter Kreuz sind 3 Personen auf der Fahrbahn. A3 Köln Richtung Würzburg. Zwischen Kelsterbach und Frankfurt Süd 3 Kilometer Stau nach einem Unfall auf dem rechten Fahrstreifen. Und die A5 Darmstadt Richtung Frankfurt am Frankfurter Kreuz auf der Verbindung zur A3 Richtung Würzburg ein Unfall. A66 Wiesbaden Richtung Frankfurt zwischen Schiersteiner Kreuz und Wiesbaden-Mainzer Straße 2 Kilometer stockender Verkehr. A66 Frankfurt Richtung Fulda zwischen Neuhof Süd und Neuhof Nord steht ein defekter LKW auf dem rechten Fahrstreifen am Tunneleingang. Die B521 Büdingen-Frankfurt ist zwischen Heldenbergen und Büdesheim nach einem Unfall in beiden Richtungen gesperrt. Bitte diesen Bereich weiträumig umfahren.
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13: Heute ein Sonne- und Wolkenmix. Am Nachmittag erste Schauer und Gewitter. Gegen Abend zieht es dann zu und es gibt teils kräftige Gewitter mit Starkregen und Sturmböen. 20 Grad im Knüll, 26 Grad an der Nidda, auf dem Feldberg 18 Grad und am Dörnberg bis 22 Grad. Morgen wechselnd bewölkt mit Schauern und kurzen Gewittern 17 bis 22 Grad.
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13: Einen schönen guten Tag wünsche ich Ihnen. Die Jungs von der MT Melsungen haben den Europapokal geholt. Ja, ordentliche Leistung, aber können die Jungs auch ordentlich feiern mit ihren Fans? Das konnten sie heute beweisen. Wir hören gleich mal, was in Melsungen los war.
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Soundgarden, Black Hole Sun. Ein Song wie ein altes, durchgelegenes Sofa. Einfach nur großartig. Hier ist HR1. Ich fand ja die Augen von Bette Davis immer ein bisschen stechend, fast ein bisschen beunruhigend. Umso mehr habe ich mich gewundert, was für einen großartigen Song man über diese Augen machen konnte. Vor allem die Version von Kim Carnes ist ganz groß. Hier kommt Bette Davis Eyes. Ein Song, der einen auf jeden Fall nicht so anstarrt wie die Originalaugen. Und das ist dann auch schon wieder beruhigend.

0: Status Quo, Rockin' All Over the World, hier ist HR1. Melsungen im Schwalm-Eder-Kreis ist heute Partyzone. Die Stadt feiert das Handballteam der MT Melsungen, die den Europapokal gewonnen hat. Wir haben in HR1 am Morgen mit Timo Riedemann gesprochen, dem Bürgermeister von Melsungen, und wir wollten wissen von ihm, wie sich der Ruhm für ihn anfühlt.
1: Ja, sehr gut. Ich habe mich natürlich mit der Mannschaft gefreut, dass sie nun endlich einen Titel geholt hat, und ganz Melsungen hat gestern und vorgestern sogar mit Autokorso in unserer Stadt gefeiert.
0: Heute Nachmittag haben die Handballer ihren großen Auftritt, dann empfängt der Bürgermeister die Europapokalsieger im Rathaus.
1: Wir haben ja ein schönes Rathaus, wie ich immer wieder sage, wahrscheinlich das schönste nach meinem Empfinden in Deutschland. Ein schönes altes Fachwerkhaus ohne Balkon. Deshalb haben wir gestern geplant und bauen eine große Bühne auf dem Marktplatz, sodass wir mindestens bis zu 1000 Besucher heute Nachmittag auf dem Marktplatz erwarten können und hoffen, dass der Marktplatz heute Nachmittag voll ist.
0: Das dürfte klappen, denn Melsungen ist ja relativ klein mit knapp 14.000 Einwohnern, aber in Melsungen ist doch garantiert jeder Handballfan, oder?
1: Also ich glaube, es gibt auch noch andere Sportarten, aber natürlich ist Handball das große Thema bei uns in der Stadt. Ich bin auch schon Fan seit fast 25 Jahren, knapp 30 Jahren, und es ist einfach ein toller Sport.
0: Ja, und jetzt ist Melsungen noch ein bisschen toller. Mit diesem tollen Team heute Nachmittag ist der große Europapokalempfang in Melsungen. Wenn Sie in der Nähe sind, dann kommen Sie einfach vorbei und feiern mit den Siegern um 16:30 auf dem Marktplatz. Ganz Hessen ist wahnsinnig stolz auf die MT Melsungen. Yeah!

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10: Es ist 13:30.
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12: Vorsicht auf der B49 Gießen Richtung Limburg. Zwischen Gießen-Lahnfeld und der A45 Anschlussstelle Wetzlar-Ost steht ein defektes Fahrzeug auf dem rechten Fahrstreifen. Die A3 Köln Richtung Frankfurt zwischen Idstein und Raststätte Medenbach. 2 Kilometer Stock in der Verkehr nach einem Unfall. Die A45 Gießen Richtung Dortmund ist zwischen Siegen Süd und Siegen nach einem Unfall gesperrt. Dadurch ab Wilmsdorf 4 Kilometer Stau. Ich habe eine Umleitungsempfehlung für Sie. Ab Wilmsdorf über die U23 und U26. B521 Friedberg Richtung Hanau zwischen dem Abzweig nach Keichen und Büdesheim. 2 Kilometer Stau wegen Bergungsarbeiten, ist nur ein Fahrstreifen frei. Stadtverkehr Wiesbaden. Die Wiesbadener Landstraße ist zwischen Dückerhoffstraße und Albertstraße wegen Löscharbeiten in einem Gebäude in beiden Richtungen gesperrt.
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12: Im Moment noch Sonne und Wolken. Am Nachmittag erste Schauer und Gewitter. Gegen Abend könnte es dann zu Starkregen, Hagel und Sturmböen kommen. 20 Grad im Westerwald, 26 Grad am Main bei Aschaffenburg, auf dem Ettelsberg 18 und auf der Neunkircher Höhe bis 22 Grad. Morgen mal Sonne, mal dichtere Wolken, gelegentlich Schauer und kurze Gewitter, 17 bis 22 Grad.
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12: Klaus Reichert ist hier. Schönen Nachmittag.

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2: 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Absolute Klassiker, liebe ich, auch wenn ich Auto fahre, macht gute Laune.
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0: kuriose und spannende Geschichten gegeben und ein paar davon erzählen wir Ihnen.
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0: Die Documenta in Kassel ist eine der bekanntesten Kunstausstellungen der Welt. Auch deshalb, weil es dort immer wieder Kuriositäten, Aufreger und Skandale gibt. Haben Sie schon mal von der Riesensalami gehört? Die hat 1968 ein Künstler bei der Documenta 4 gezeigt. Heute ist er weltberühmt.
2: Der junge Künstler, um den es hier geht, trägt den Namen Christo. Genau, es ist der Christo, der später den Reichstag und viele andere Gebäude verhüllt hat. Zur Documenta 4, und auf die Idee muss man erstmal kommen, will er noch was anderes verhüllen. Nordhessische Luft. Richtig viel Luft. 5600 Kubikmeter. Und dafür braucht Christo auch viel Stoff. Eine riesige Hülle muss her. 10 Meter im Durchmesser, 85 Meter lang. Und das ist gar nicht so einfach. Immer wieder platzt die Plastikpelle und sackt in sich zusammen, statt wie geplant steil in den Himmel zu ragen. Auch eine eigens aus den USA importierte Spezialanfertigung versagt. Hilfe kommt schließlich ganz aus der Nähe. Die Kaufunger Firma Wülfing und Haug entwirft einen Textilschlauch, der tatsächlich hält. Und jetzt kann die seltsame 85 Meter lange Riesenwurst erfolgreich mit Luft befüllt und aufgerichtet werden. Mit Hilfe der Kasseler Feuerwehr und der britischen Rheinarmee. Die Wurst wird zum Wahrzeichen der Documenta 4, macht ihren Erschaffer berühmt und bekommt noch mehr Spitznamen. Monsterzigarre zum Beispiel, Windbeutel oder Auespargel.
0: Die Luftwurst aus Kassel von der Documenta 4. Aus Kassel war das HR-Reporter Michael Tschibilla.
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12 Minuten vor zwei. Ich habe eine aktuelle Verkehrsmeldung für Sie. Vorsicht bitte auf der A44 Dortmund Richtung Kassel. Zwischen Zierenberg und Kassel, Bad Wilhelmshöhe, befindet sich eine Person auf der Fahrbahn. Der nächste Song verpackt Sehnsucht in einen Sound, der nach Süden und Mitternacht klingt. Eleanor Miles, Black Velvet.

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6: 14 Uhr. Schwarz-rote Landesregierung legt Halbzeitbilanz vor. Lob und Kritik zur neuen Abschiebepolitik der EU. Jeder zweite in Deutschland ist zu schwer. Das Wetter, viele Wolken, örtlich Schauer und Gewitter bis 26 Grad. Mein Name ist Christine Schumann. Seit fast 2,5 Jahren regieren CDU und SPD zum ersten Mal in Hessen miteinander. Jetzt haben sie eine Halbzeitbilanz vorgelegt. HR-Landtagskorrespondent Tobias Häuser.
7: Die Landesregierung orientiere sich an den Alltagsproblemen der Menschen. Deshalb konzentriere man sich auf gute Arbeit, sichere Innenstädte, bezahlbares Wohnen, verlässliche Bildung und einen funktionierenden Staat, erklärte Ministerpräsident Rhein. Mit Blick auf die zweite Halbzeit der Legislaturperiode kündigten CDU und SPD weitere Milliarden Investitionen in Infrastruktur und Digitalisierung an, ein neues Bildungspaket sowie ein neues Integrationsgesetz mit klaren Integrationspflichten.
6: Die Einigung in der EU auf schnellere Abschiebungen ist im Europaparlament auf geteilte Reaktionen gestoßen. Die EU-Staaten und Parlamentsvertreter hatten gestern Abend den Weg dafür freigemacht, dass abgelehnte Asylbewerber auch in Drittstaaten abgeschoben werden können. ARD-Korrespondent Andreas Meyer-Feist.
8: Das Zeitalter der Rückführungen habe begonnen, erklärte die rechtsgerichtete ECR-Fraktion, die das Abkommen zusammen mit den Christdemokraten im Europaparlament unterstützt hatte. Man habe der Panikmache der Rechten in Europa nachgegeben, heißt es bei der SPD im Europaparlament, die von einer erbarmungslosen Abschiebepolitik spricht. Auch Linke und Grüne äußerten Bedenken. Vorwurf der Grünen im Europaparlament, die Politik werde jetzt von fremdenfeindlichen Ideen beherrscht, auf Kosten der Grundrechte von Migranten.
6: Mehr Menschen als je zuvor haben sich vergangenes Jahr an die Antidiskriminierungsstelle des Bundes gewandt. Laut aktuellem Jahresbericht stieg die Zahl der Anfragen auf rund 13.000 Fälle, 15% mehr als im Jahr davor. Die Antidiskriminierungsbeauftragte des Bundes, Attermann, sagte:
9: Mit 43% kamen die mit Abstand meisten Fälle zu rassistischer Diskriminierung. Das ist ein negativer Trend, der sich seit 5 Jahren abzeichnet. Dabei geht es besonders oft um Diskriminierung im Job, auf dem Amt oder bei der Wohnungssuche.
6: 78,3 Kilogramm, so viel bringt der durchschnittliche Erwachsene in Deutschland auf die Waage. Das zeigen neue Zahlen des Statistischen Bundesamtes in Wiesbaden. Mehr als die Hälfte der Menschen ist leicht übergewichtig, vor allem Männer. Hier sind es sogar 62%. Von Fettleibigkeit sind 18% der Menschen betroffen, Frauen seltener als Männer. In Frankfurt geht heute das japanische Filmfestival Nippon Connection los. Gezeigt werden über 100 Filme. HR-Reporter Christoph Schäffer.
1: Stars des japanischen Kinos kommen nach Frankfurt, darunter die Schauspielerin Anna Yamada, die in der Horrorgroteske New Group eine junge Schülerin spielt. Spielfilme, Dokus und Animationsfilme zeigen die Vielfalt des japanischen Kinos zum 26. Mal. Drumherum gibt es viele Begleitveranstaltungen mit Literatur und Musik, Workshops und japanischer Küche.
6: Das waren die Nachrichten.
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5: Vorsicht auf der A44 Dortmund Richtung Kassel. Zwischen Zierenberg und Kassel Bad Wilhelmshöhe befindet sich eine Person auf der Fahrbahn. Dann die A3 Frankfurt Richtung Köln. Zwischen Wiesbadener Kreuz und Niedernhausen streckenweise stockender Verkehr nach einem Unfall mit zwei Lkw. Die A3 Köln Richtung Frankfurt zwischen Idstein und Raststätte Medenbach 4 Kilometer Stau nach einem Unfall auf den beiden linken Fahrstreifen. Die A45 Gießen Richtung Dortmund zwischen Haiger-Burbach und Siegen 6 Kilometer Stau nach einem Unfall ist nur der linke Fahrstreifen frei. A643 Mainz-Wiesbaden zwischen Dreieck-Mainz und Schiersteiner Kreuz in beiden Richtungen streckenweise stockender Verkehr.
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5: Heute Sonne und Wolken, erste Gewitter sind aber auch schon unterwegs. Heute Abend dann kräftige Gewitter und starker Regen. Lokal können Unwetter mit Starkregen und Hagel auch vorkommen. 20 Grad im Hintertaunus, 26 Grad in Mainz-Kastell, auf der Wasserkuppe 18 Grad. Und am Hohe Rootskopf bis 22 Grad. Morgen wechselnd bewölkt, immer wieder Schauer und einzelne Gewitter, 17 bis 22 Grad.
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5: Schönen Nachmittag wünsche ich Ihnen. Tina Turner wäre bestimmt auch eine gute Paartherapeutin gewesen. Augen auf bei der Partnerwahl oder wie Tina Turner sagen würde, what you get is what you see.
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The Who behind Blue Eyes. Ach, da geht mir das Herz auf, wenn Sie sagen, ach, ich spüre da gar nichts. Dann versuchen wir es mal damit hier, mit U2. Und wenn dann immer noch nichts passiert bei Ihnen, dann hilft nur noch AC/DC. Kein Problem, spiele ich gleich für Sie.

0: Ich habe AC/DC in der Originalbesetzung zweimal live gesehen. Einmal im Vorprogramm von Rainbow in der Jahrhunderthalle in Frankfurt und einmal in der Offenbacher Stadthalle. Und Bon Scott damals hat die Songs gesungen auf eine unnachahmliche Art. Und wenn man das gesehen hat, dann hat man nie gedacht, dass es nach dem Tod von Bon Scott für AC/DC irgendwie weitergehen könnte. Ist es aber. Brian Johnson ist eingestiegen. Auch mit ihm habe ich ein Konzert gesehen. War genauso großartig wie das, was ich davor gesehen hatte. Und mit ihm, mit Brian Johnson, wurde AC/DC noch viel erfolgreicher.
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2: Brian Johnson hat ein Angebot, das er kaum ausschlagen kann. Frontmann bei den Superstars von AC/DC. Andererseits heißt das auch, kritische Fans und große Fußstapfen. AC/DCs bisheriger Sänger Bon Scott ist gerade verstorben, mitten in den Aufnahmen zum neuen Album. Dem nachzufolgen wird nicht einfach. Da meldet sich der Vater des Verstorbenen und sagt, Jungs, ihr müsst weitermachen mit einem neuen Sänger. Bon hätte das auf jeden Fall gewollt. Also sagt Brian zu, geht mit AC/DC ins Studio auf den Bahamas und hat sofort zu tun. Ein Text soll her mit dem Titel You Shook Me All Night Long. Die stampfenden Gitarrenparts sind schon fertig. Da es eilt, schreibt Brian noch in der ersten Nacht los, vergleicht darin Frauen, die er am Strand sieht, mit flotten Motoren. Na gut, es ist AC/DC, da erwartet keiner Weltliteratur. Der Text kommt gut an, das Album dazu Back in Black erst recht. Es wird zum größten Erfolg überhaupt für AC/DC und ein Rock-Klassiker. Auch wenn Brian aus Gesundheitsgründen kürzer treten musste und das Lied nicht mehr live schmettern darf, bis heute hängt sein Herz dran an seinem ersten Hit mit AC/DC, You Shook Me All Night Long.
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8: Es ist 14:30.
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9: Mit Ina Meinl. Guten Tag. Für abgelehnte Asylbewerber gelten in der EU bald strengere Regeln. Wer kein Asylrecht hat, soll in Abschiebezentren im Ausland gebracht werden. Kritik daran kommt aus den Reihen der SPD und von Grünen und Linken, die von einer fremdenfeindlichen Politik sprechen. Die hessische Landesregierung hat eine Halbzeitbilanz gezogen und sich zufrieden gezeigt. Angekündigt hat die schwarz-rote Koalition weitere Milliarden Investitionen in Infrastruktur und ein neues Bildungspaket. Der Paritätische Wohlfahrtsverband dagegen kritisiert geplante Kürzungen, die besonders Kinder, Jugendliche und Menschen mit Behinderung treffen. Und jetzt mehr Aktuelles aus unseren Regionalstudios.
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10: Endlich den Klassenerhalt eintüten will am Donnerstagabend die HSG Wetzlar beim Auswärtsspiel in der Handball-Bundesliga gegen den HSV Hamburg. Wetzlars Trainer Runar Sigtriksson sieht gute Chancen für sein Team. Das hat er mir gerade auf der Pressekonferenz erklärt.
11: Wenn wir unsere Grundleistung bringen aus den letzten Wochen, dann können wir 100% mitspielen. Und dann brauchen wir vielleicht ein, zwei Spieler, die haben einen sehr guten Tag. Das ist gut möglich.
10: Wenn Wetzlar sein Spiel gewinnt, dann dürften sie auf jeden Fall die Klasse halten. Vielleicht klappt das aber auch schon vorher. Denn morgen spielt der Hauptkonkurrent TSV Minden und wenn die ihr Spiel verlieren, bleibt Wetzlar auch so gut wie sicher in der Liga, wegen der besseren Tordifferenz. Henning Middeldorf aus Wetzlar.
12: Mit einem Catcar quer durch Deutschland. Das will Dejan Kovacevic aus Kleingladenbach bei Biedenkopf schaffen. In 8 Tagen will er die knapp 1200 Kilometer von Flensburg bis nach Garmisch-Partenkirchen fahren. Unterstützt wird er dabei von seinen Freunden und seiner Familie. Seit Freitag ist er mit seinem Catcar unterwegs. Wenn alles nach Plan läuft, kommt er diesen Samstag in Bayern an. Für Dejan ist das aber nicht die erste extreme Reise. In der Vergangenheit ist er zum Beispiel schon mal auf einem Tretroller 5000 Kilometer durch die USA gefahren. Bei seiner aktuellen Reise sammelt der Extremsportler nebenbei noch Spenden für den Menschen für Kinderverein in Wetzlar. Janis Gerhardt, Biedenkopf.
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13: Vorsicht auf der A45 Gießen Richtung Dortmund zwischen Herborn West und Dillenburg. Eine ungesicherte Unfallstelle auf dem linken Fahrstreifen. Vorsicht auf der A60 Rüsselsheim Richtung Mainz. In der Auffahrt Ginsheim-Gustavsburg liegt ein Besen auf der Fahrbahn. Die A3 Frankfurt Richtung Köln zwischen Rauenheim und Niedernhausen. 6 Kilometer Stau nach einem Unfall mit 2 Lkw. Ist nur der linke Fahrstreifen frei. Die A3 Köln Richtung Frankfurt zwischen Idstein und Raststätte-Medenbach. 4 Kilometer Stau wegen Bergungsarbeiten auf den beiden linken Fahrstreifen. Die A45 Gießen Richtung Dortmund zwischen Wilnsdorf und Siegen. 5 Kilometer Stau nach einem Unfall ist nur der linke Fahrstreifen frei. Die A49 Gießen Richtung Kassel zwischen Baunatal Nord und Kassel Niederzwern 2 Kilometer Stau wegen Reinigungsarbeiten auf dem rechten Fahrstreifen. Und die A661 Oberursel Richtung Egelsbach zwischen Frankfurt Niedereschbach und Frankfurt Eckenheim 4 Kilometer stockender Verkehr. Die L3414 Bad König-Reichelsheim ist zwischen Bad König-Zell und Langenbrombach wegen umgestürzter Bäume in beiden Richtungen gesperrt. Bitte diesen Bereich weiträumig umfahren.
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13: Heute ein Sonne- und Wolkenmix. Erste Schauer und Gewitter sind unterwegs. Gegen Abend zieht es dann zu und es gibt teils kräftige Gewitter mit Starkregen und Sturmböen. 20 Grad im Knüll, 26 Grad an der Nidda, auf dem Feldberg 18 und am Dörnberg bis 22 Grad. Morgen wechselnd bewölkt mit Schauern und kurzen Gewittern, 17 bis 22 Grad.
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13: Klaus Reichert ist hier. Schönen Nachmittag wünsche ich Ihnen.

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1: Wer in den letzten Tagen in Frankfurt ins Schwimmbad gehen wollte, dem konnte es passieren, auch als es 30 Grad heiß war, dass er vor verschlossener Tür stand, weil in Frankfurt gibt es doch etliche Freibäder, die noch gar nicht offen haben. Das Stadionbad, das Brentanobad oder auch das Freibad Eschersheim sind noch zu. HR-Reporterin Saskia Klingelschmidt, die Betonung liegt auf noch.
2: Noch geschlossen. Eigentlich sollten sie Anfang Juni, sprich letztes Wochenende, alle öffnen. Und dann kam das Unwetter am Freitagabend und regnerisches Wetter am Wochenende dazu. Laut Bäderchef Boris Zielinski hätte das ja dann auch keinen Sinn gemacht zu öffnen. Es wären einfach weniger Menschen bis niemand gekommen. Gebadet wurde trotzdem in den Hallenbädern. Dementsprechend war eine ganze Menge los. Allein in dem neuen Mainbad Bornheim sind 2500 Gäste am Wochenende gewesen. So, und jetzt gibt's natürlich noch Hoffnung. Nächstes Wochenende soll dann der Betrieb in den geschlossenen Bädern aufgenommen werden. Hausen, das Silobad und Frankfurt-Enkheim, die sind ja schon geöffnet.
1: Wie sieht's im Rest von Hessen aus?
2: Wiesbaden hat seine drei Freibäder wochenweise nacheinander im Mai geöffnet. Das Kallebad, das war das letzte und hat dementsprechend letztes Wochenende geöffnet. Hanau hat sein derzeitiges Prestigeobjekt, sage ich mal, dieses schicke, neu gemachte Heinrich-Fischer-Bad ja schon eingeweiht. Das Lindenau-Bad ist ebenfalls schon seit 2 Wochen auf, also das Freibad. Und dann gucken wir noch nach Darmstadt. Auch hier hat alles auf, auch das Naturfreibad Großer Woog. Und in Griesheim, da müssen sich die Freibadgänger so 4 Tage noch gedulden. Am Samstag geht's dann da erst los.
1: Also in Frankfurt haben noch nicht alle Freibäder offen. Sagst du, wetterbedingt gibt's noch weitere Bäder, die Öffnung hinauszögern?
2: Also beim Durchschauen kam grob raus, dass die allermeisten Freibäder in Hessen mit der Saison jetzt begonnen haben. Aber es gibt doch ein paar Freibäder, die öffnen jetzt erst mittags bzw. am frühen Nachmittag. Das Liebenbachbad in Spangenberg zum Beispiel, das macht unter der Woche erst um 13 Uhr auf. Dann das niedliche Dorfbad Lingelbach im Vogelsbergkreis, das öffnet bis auf sonntags immer erst um 15 Uhr. Und das Freibad Griesheim, das weist darauf hin, dass sich die Öffnungszeiten auf 13 Uhr verschoben haben. Grund ist Personalmangel.
1: Also im Lauf der Woche können wir aber sagen, sind dann alle Freibäder in Hessen offen.
2: So würde ich das mal behaupten, auf jeden Fall.
1: HR-Reporterin Saskia Klingelschmidt.
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großartiger Song von Marillion Kaylee. Soweit HR1 mit Klaus Reichert. Ich sage danke für Ihre Zeit, wünsche einen schönen Nachmittag. Bleiben Sie bei uns, geht gleich weiter mit Matthias Münch.

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2: 15 Uhr. Schwarz-rote Landesregierung legt Halbzeitbilanz vor. Immer mehr Teilzeitarbeit in Deutschland. Japanisches Filmfestival Nippon Connection beginnt in Frankfurt. Das Wetter, viele Wolken, örtlich Schauer und Gewitter bis 26 Grad. Mein Name ist Christine Schumann. Seit fast 2,5 Jahren regieren CDU und SPD in Hessen miteinander. Jetzt haben sie eine Halbzeitbilanz vorgelegt und sich mit ihrer gemeinsamen Politik naturgemäß vor allem zufrieden gezeigt. HR-Landtagskorrespondent Tobias Häuser.
3: Die Landesregierung orientiere sich an den Alltagsproblemen der Menschen. Deshalb konzentriere man sich auf gute Arbeit, sichere Innenstädte, bezahlbares Wohnen, verlässliche Bildung und einen funktionierenden Staat, erklärt Ministerpräsident Rhein. Einig sind sich beide Koalitionspartner, nicht zu viel versprechen, aber dafür alles halten.
2: Bundeskanzler Merz hat betont, wie wichtig Ostdeutschland für die Modernisierung Deutschlands ist. Beim Ostdeutschen Wirtschaftsforum in Bad Saarow sagte er, Hochschulen und Forschungsinstitute im Osten Deutschlands gehörten heute zu den leistungsfähigsten Standorten im ganzen Land. Merz warnte gleichzeitig vor einem Wahlsieg der AfD. Er betonte noch einmal, dass er nicht mit der Partei zusammenarbeiten werde. Hintergrund sind die anstehenden Landtagswahlen in Sachsen-Anhalt und Mecklenburg-Vorpommern. In Meinungsumfragen liegt die AfD dort vorn. In Deutschland arbeiten immer mehr Menschen in Teilzeit. Das zeigen aktuelle Zahlen des Nürnberger Instituts für Arbeitsmarkt- und Berufsforschung. Danach hatten im ersten Quartal des Jahres rund 40% aller Beschäftigten eine Teilzeitstelle. Das waren so viele wie noch nie seit Beginn der Statistik vor 35 Jahren. Gleichzeitig ist die wöchentliche Arbeitszeit der Teilzeitbeschäftigten gestiegen auf 18,9 Stunden pro Woche. Die Inflation im Euroraum ist weiter gestiegen. Laut einer ersten Schätzung der Statistikbehörde Eurostat lagen die Verbraucherpreise im Mai 3,2% über dem Niveau des Vorjahres. Das ist der höchste Wert seit etwa 2,5 Jahren. Hauptgrund sind die deutlich höheren Energiepreise durch den Iran-Krieg. Experten rechnen damit, dass die Europäische Zentralbank die Leitzinsen in der kommenden Woche weiter erhöht. Die EZB strebt eigentlich eine Inflationsrate von 2% an. 2 Monate nach Einführung der neuen Regeln für E-Scooter in Kassel fällt eine erste Bilanz der Stadt gemischt aus. Das hat eine HR-Anfrage ergeben. HR-Kassel-Reporterin Stefanie Küster.
4: Die gute Nachricht, immer mehr Roller werden richtig geparkt. Aber 2 Anbieter hat die Stadt im Visier, weil ihre Fahrzeuge einfach an jeder Straßenecke abgestellt werden, obwohl das technisch gar nicht mehr möglich sein darf. Die Stadt spricht von einem systematischen Vertragsbruch. Es droht sogar eine Strafe von bis zu 1.000 Euro. Seit dem 1. April dürfen Mietroller nur noch auf markierten Flächen oder an Fahrradbügeln abgestellt werden, damit sie nicht mehr im Weg stehen. Das funktioniert offenbar nur teilweise.
2: In Frankfurt geht heute das japanische Filmfestival Nippon Connection los. Gezeigt werden über 100 Filme. HR-Reporter Christoph Schäffer.
5: Stars des japanischen Kinos kommen nach Frankfurt, darunter die Schauspielerin Anna Yamada, die in der Horrorgroteske New Group eine junge Schülerin spielt. Spielfilme, Dokus und Animationsfilme zeigen die Vielfalt des japanischen Kinos zum 26. Mal. Drumherum gibt es viele Begleitveranstaltungen mit Literatur und Musik, Workshops und japanischer Küche.
2: Das waren die Nachrichten. 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
8: Manchmal muss man diese Musik auch nur leicht anschubsen. Ne? So, Vorsicht, auf der A5 Frankfurt Richtung Darmstadt zwischen Frankfurt-Niederrad und Frankfurter Kreuz liegt eine Kiste auf der Fahrbahn. Die A4 Frankfurt Richtung Köln zwischen Rauenheim und Niedernhausen. 7 Kilometer stockender Verkehr nach einem Unfall mit 2 Lkw. Hier ist nur der linke Fahrstreifen frei. Die A3 Köln Richtung Frankfurt zwischen Idstein und der Raststätte Medenbach. 4 Kilometer Stau wegen Bergungsarbeiten auf den beiden linken Fahrstreifen. A45 Gießen Richtung Aschaffenburg zwischen Gießen-Lützelinden und Gießener Südkreuz. 2 Kilometer stockender Verkehr nach einem Unfall auf dem linken Fahrstreifen. Und A49 Gießen Richtung Kassel zwischen Baunatal Süd und Kassel-Niederzweren. 5 Kilometer Stau, hier wird gereinigt auf dem rechten Fahrstreifen.
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8: Ja, also Schauer und vor allem Gewitter sind heute das beherrschende Thema. In den nächsten Stunden kann uns das alles ereilen. Wie immer lässt sich nicht genau sagen, wann und wo sie niedergehen. Örtlich können die Gewitter jedenfalls echtes Unwetter erzeugen mit Starkregen, Hagel und Sturmböen. Temperaturen heute dabei 20 bis 26 Grad. Auch in der Nacht kann es weiter gewittern und morgen, der Mittwoch, ruhiger. Gelegentlich aber noch Schauer und kurze Gewitter. Ansonsten gibt es einen Wechsel aus Sonne und Wolken morgen. Es wird kühler. Wolfhagen 20 Grad, Eichenzell 21, Pfungstadt 23 Grad.
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8: Dann mal tief durchatmen, ne? Die Ruhe vor dem Gewitter. Wir atmen ein.

auf dem Hessentag steht die H1-Bühne am vielleicht schönsten Ort, den man sich in Fulda aussuchen kann. Und darauf Roxette. Die pfeifen nicht im Walde, die pfeifen vor dem Dom. Wir freuen uns auf das H1-Konzert dort. Jetzt rocken wir noch ein bisschen weiter mit Rock aus Hannover. Die Scorpions, Rock You Like a Hurricane.

0: Hier ist AR1 am Mittwoch, am Dienstagnachmittag, erst einmal, ne? Am Dienstagnachmittag. So, stellen Sie sich mal Folgendes vor. Sie haben vor ein paar Jahren eine Neubauwohnung gekauft, Sie haben einen Kredit aufgenommen, Sie zahlen den seitdem artig ab. Nur in Ihre Wohnung können Sie leider nicht einziehen, werden Sie auch nie. Das Haus steht leer, weil es leider schief steht. Und auch Nachbarhäuser sind seitdem unbewohnbar. In Hanau-Lamboy ist genau das passiert. Der Grund, Pfusch am Bau. Der Bauträger verklagt jetzt eine Firma, die für den Pfusch verantwortlich sein soll. Marcel Ronge, was fordert der Bauträger denn?
1: Ja, der Bauträger ist mittlerweile insolvent und will insgesamt 84 Millionen Euro. Nicht alles für sich, sondern für diejenigen, die Wohnungen bei ihm gekauft haben. Sie zahlen ja seit 6 Jahren auch Kredite für diese Wohnungen ab, die sie gar nicht nutzen dürfen. Das neue Haus, das kommt dazu, hat Schieflage bekommen, steht um 30 Zentimeter geneigt. Und seit 6 Jahren läuft wirklich auch der Streit mit den Bauunternehmen, die Schuld haben sollen, und den Versicherungen, die bisher nach Angaben der Wohnungskäufer, des Bauträgers und der Nachbarn noch gar keinen Cent gezahlt haben. Möglich also, dass durch den mutmaßlichen Baupfusch sogar 4 Häuser letztendlich abgerissen werden müssen.
0: Was soll denn diese Firma genau falsch gemacht haben?
1: Die Firma soll zur Sicherung der Baugrube Stahlträger stümperhaft in den Boden gerammt haben. Statt sie fachgerecht im Beton zu versenken, soll der Baggerfahrer damals einfach mit seiner Baggerschaufel draufgeklopft haben. Kurz darauf gab es noch einen stärkeren Regen. Die Baugrube läuft voll und statt irgendwie die Feuerwehr oder Profis damit zu beauftragen, hat diese Baufirma das wohl selber abgepumpt, heißt es. Und dadurch sind sogar Hohlräume unter den Nachbarhäusern entstanden, weil so viel Erde und Steine weggepumpt wurden. Das Ganze, muss man sich auf der Zunge zergehen lassen, ist jetzt 6 Jahre her. Seitdem steht ein Neubau mit 32 Wohnungen fast fertig in der Kleibömerstraße in Hanau.
0: Ja, und besonders hart ist das aber natürlich für die Nachbarn, deren Häuser jetzt auch schwer beschädigt sind. Die haben da ja schon drin gewohnt. Du hast dir das angesehen. Wie sieht's bei denen aus?
1: Da sieht's fast noch schlimmer aus. Dicke, lange Risse ziehen sich da durch die Wände. Teilweise sind sogar Löcher in den Böden. Dazu auch da Schieflage. Man merkt das, wenn man in der Wohnung bergab geht. Ich habe mit der Familie gesprochen, die lebt seit 50 Jahren in dem Haus und musste jetzt umziehen. Ihr Haus ist durch das ganze Einsturz gefährdet. Auch sie hoffen auf Schadenersatz durch die Verhandlung heute vor Gericht.
0: Ein besonders dramatischer Fall von mutmaßlichem Baupfusch wird ab heute in Hanau verhandelt. Es geht um einen geforderten Schadenersatz von 84 Millionen Euro.
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6: Mit Ina Meinl. Guten Tag. Seit 2 Monaten dürfen in Kassel E-Scooter nur noch an bestimmten Fahrradständern oder auf markierten Flächen abgestellt werden. Die Bilanz der Stadt dazu fällt gemischt aus. Ein Sprecher hat dem HR gesagt, es würden zwar immer mehr Roller richtig geparkt, aber mit 2 Anbietern gäbe es große Probleme. Die hessische Landesregierung hat weitere Milliardeninvestitionen angekündigt. Ministerpräsident Rhein hat bei einer Klausurtagung in Darmstadt von rund 10 Milliarden Euro gesprochen, die vor allem für Straßen, Schienen, Bildung und Digitalisierung bereitgestellt werden. Davon kämen 7,4 Milliarden Euro aus dem schuldenfinanzierten Infrastrukturpaket des Bundes. Und jetzt mehr Aktuelles aus unseren Regionalstudios.
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7: Es geht um montenegrische Drogenkartelle, um eine Blutfehde und um einen Geschäftsmann aus Gießen. Seit rund einem Jahr läuft am Landgericht Gießen der Prozess gegen einen 49-Jährigen. Er soll einen Mafia-Doppelmord auf der griechischen Insel Korfu koordiniert haben. Unter anderem soll er die verwendeten Maschinengewehre besorgt haben. Heute hat dazu ein wichtiger Schusswaffengutachter vom BKA ausgesagt. Das Ergebnis, die bei den Morden verwendeten Waffentypen sind ziemlich sicher auch die, die in den Chats der Bande vorgekommen sind. Zuletzt ist der Prozess nur schleppend vorangekommen, weil noch wichtige Daten dazu aus Griechenland gefehlt haben. Jetzt könnte das Verfahren bald zu Ende gehen. Rebecca Diekmann aus Gießen.
8: Mit einem Catcar quer durch Deutschland. Das will Dejan Kovacevic aus Kleingladenbach bei Biedenkopf schaffen. In 8 Tagen will er die knapp 1200 Kilometer von Flensburg bis nach Garmisch-Partenkirchen fahren. Unterstützt wird er dabei von seinen Freunden und seiner Familie. Seit Freitag ist er mit seinem Catcar unterwegs. Wenn alles nach Plan läuft, kommt er diesen Samstag in Bayern an. Für Dejan ist das aber nicht die erste extreme Reise. In der Vergangenheit ist er zum Beispiel schon mal auf einem Tretroller 5000 Kilometer durch die USA gefahren. Bei seiner aktuellen Reise sammelt der Extremsportler nebenbei noch Spenden für den Menschen-für-Kinder-Verein in Wetzlar. Janis Gerhardt, Biedenkopf.
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9: Vorsicht auf der A67 Mannheim Richtung Darmstadt zwischen Firnheimer Dreieck und Lorsch. Reifen auf der Fahrbahn. Und die A3 Frankfurt Richtung Köln zwischen Rauenheim und Niedernhausen. 8 Kilometer stockender Verkehr wegen Bergungsarbeiten. Ist nur der linke Fahrstreifen frei. Die A3 Köln Richtung Frankfurt zwischen Idstein und der Raststätte Medenbach. 4 Kilometer Stau wegen Bergungsarbeiten auf den beiden linken Fahrstreifen. A49 Gießen Richtung Kassel zwischen Baunatal Süd und Kassel Niederzweren. 5 Kilometer Stau wegen Reinigungsarbeiten auf dem rechten Fahrstreifen. Die A643 Wiesbaden Richtung Mainz zwischen Dotzheim und Mainz-Mombach 2 Kilometer Stau. Dadurch auch auf der A66 zwischen Wiesbaden-Biebrich und Schiersteiner Kreuz 2 Kilometer stockender Verkehr.
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9: Da müssen wir auf die Schauer und Gewitter gucken. Die werden uns wahrscheinlich in Schach halten in den nächsten Stunden. Die können natürlich nicht überall niedergehen und wir können auch nicht genau sagen, wann sie wo niedergehen. Das ist ja immer dasselbe bei diesen Wackerbunden des Wetters. Aber die Gewitter, die können eben unwetterartig ausfallen, wo sie runterkommen. Mit Starkregen, mit Hagel, mit Sturmböen. Temperaturen heute dabei 20 bis 26 Grad. Auch in der Nacht kann es weiter gewittern. Und morgen, der Mittwoch, wird dann ruhiger, nur noch gelegentlich Schauer und eventuell mal ein kurzes Gewitter. Und ansonsten wird es ein wenig kühler. Fritzlar 21 Grad, Hünfeld 21 Grad, Bensheim 22 Grad. Wir sind Teil 1, harrende Dinge, die da kommen. Ich bin Matthias Münch. Ich erinnere mich noch beim nächsten Song, den habe ich auf meinem Commodore 64 Rechner nachgespielt. Also ich hatte in meiner Datasette so ein Programm, da konnte man Noten eingeben und besonders der Basslauf dieses Songs hat mich total fasziniert. Ich gebe aber gerne zu, noch besser als auf meinem Commodore 64 klingt es in HR1. Hier ist Elton John. I guess that's why they call it the blues.

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0: Yes, HR1. Also manche Sachen gehen eben nur auf dem Dorf, wo jeder jeden kennt und auch alle an einem Strang ziehen. Engelhelms im Landkreis Fulda wird 750 Jahre alt und ist zu diesem Geburtstag zwei heiße Wetten eingegangen. Ich spreche darüber mit dem Ortsvorsteher von Engelhelms, Björn Böhm. Erstmal Glückwunsch zum 750.
1: Vielen Dank.
0: So, also Sie haben ja zwei Wetten laufen. Erstens, Sie sagen, Sie schaffen es, 750 Menschen beim Jubiläumsfest zum Singen zu bringen. Mit welchem Lied denn?
1: Das haben wir aktuell noch nicht auf dem Programm. Es gibt bestimmt das eine oder andere Volkslied hier bei uns in der Rhön, wo die meisten der 750 dann textsicher sind. Zum Beispiel das Kreuzberglied. Komm mit, mein Schatz, nimm an meiner Seite Platz. Mit der Bimmelbummelbahn fahren wir nach Bischofsheim. Also das ist so ein Klassiker, den können eigentlich ganz viele.
0: Wie viele Einwohner hat Engelhelms?
1: Knapp 2000 Einwohner.
0: Ja, 750, also ein gutes Drittel, das geht. Die andere Wette ist, 750 Engelhelmser sollen das Sportabzeichen machen.
1: Diese Wette geht gegen unseren Bundestagsabgeordneten und Staatssekretär Michael Brandt.
0: Das heißt, der wettet quasi, ihr schafft es nicht.
1: Der hat dagegen gewettet. Das Schöne an der Wette ist halt, die ist halt schon anspruchsvoll auf der einen Seite. Die meisten, muss man ganz ehrlich sagen, haben sich ja noch nie mit dem Thema Sportabzeichen so beschäftigt. Das ist Wahnsinn, wie jetzt in den ersten 6 Wochen dieses Thema Fahrt aufnimmt. Das sind also 4 Damen bei uns aus dem Dorf, die sich bereit erklärt haben, sich zu Ausbilderinnen ausbilden zu lassen, um dieses Sportabzeichen auch abnehmen zu können.
0: Wahnsinn.
1: Und die bieten jetzt wöchentlich auf unserem Sportplatz, im Schwimmbad, auf der Laufstrecke überall Training an und auch die Abnahmen an.
0: Prima, dann wünschen wir ein wunderbares Festwochenende. 21. August bis 23. August, 750. Geburtstag von Engelhelms wird groß gefeiert. Ich wünsche natürlich, dass ihr beide Wetten haushoch gewinnt, lieber Björn Böhm.
1: Das wünschen wir uns auch. Und es ist echt Wahnsinn, was da schon jetzt eine Motivation bei uns im Dorf ist und auch im Umfeld ist. Und wie das halt auch durch die 4 Mädels da gepusht wird.
0: Finde ich auch. Also großen Respekt, lieben Gruß an die 4 Damen und weiterhin fröhliches Trainieren.
1: Ja, super.
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Ein herrlicher Song, mit dem man so richtig schön flott und entspannt über die Landstraße cruisen kann, oder? Savage Garden, I Want You in High 1. Und wir bleiben noch so ein bisschen im Autofahrermodus. Wir wechseln nur das Baujahr und die Motorisierung. Das hier ist ein 78er Rock'n'Roll-Motor von Sniff in the Tears, Drive a

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6: 16 Uhr. EU-Kommission will Grenzkontrollen schrittweise zurückfahren. Schwarz-rote Landesregierung legt Halbzeitbilanz vor. Neues Konzertprogramm der HR Big Band vorgestellt. Das Wetter, viele Wolken, örtlich Schauer und Gewitter bis 26 Grad. Mein Name ist Christine Schumann. Die EU-Kommission schlägt Deutschland und anderen Mitgliedsländern Alternativen vor, um die Grenzkontrollen im Schengen-Raum wieder abzubauen. In einer Mitteilung heißt es, man empfehle, die Kontrollen schrittweise abzubauen und aufzuheben. Aus Brüssel, ARD-Korrespondent Thomas Spickhofen.
7: Die Voraussetzungen dafür würden unter anderem durch den Asyl- und Migrationspakt, der in 10 Tagen in Kraft tritt, erheblich verbessert. Außerdem verweist die Kommission auf nichtstationäre Kontrollmöglichkeiten sowie das neue digitale Ein- und Ausreisesystem, das seit Herbst vergangenen Jahres an den Außengrenzen des Schengen-Raums gilt. Zu den EU-Mitgliedern, die zurzeit Kontrollen an ihren Grenzen durchführen, gehören Deutschland und seine Nachbarn Dänemark, Niederlande, Frankreich und Österreich sowie auch die Schweiz, die kein EU-Mitglied ist.
6: Seit fast 2,5 Jahren regieren CDU und SPD in Hessen miteinander. Jetzt haben sie eine Halbzeitbilanz vorgelegt und sich mit ihrer gemeinsamen Politik vor allem zufrieden gezeigt. HR-Landtagskorrespondent Tobias Häuser.
8: Die Landesregierung orientiere sich an den Alltagsproblemen der Menschen. Deshalb konzentriere man sich auf gute Arbeit, sichere Innenstädte, bezahlbares Wohnen, verlässliche Bildung und einen funktionierenden Staat, erklärt Ministerpräsident Rhein. Einig sind sich beide Koalitionspartner, nicht zu viel versprechen, aber dafür alles halten.
6: Bundeskanzler Merz hat den neuen ungarischen Ministerpräsidenten Modjo zu dessen Antrittsbesuch in Berlin empfangen. Der Kanzler sicherte ihm dabei die Unterstützung der Bundesregierung zu. Modjos Wahlsieg über den langjährigen Regierungschef Orbán bezeichnete Merz als eine Inspiration für ganz Europa. Aus dem ARD-Hauptstadtstudio Georg Schwarte.
9: Bundeskanzler Merz sagte, er traue dem Nachfolger zu, dass unter dem Rechtspopulisten Orbán zuletzt in der EU isolierte Ungarn wieder in die Mitte Europas zu führen. Kanzler Merz kündigte an, mit der neuen ungarischen Regierung erneut auch über eine mögliche militärische Unterstützung Ungarns für die Ukraine sprechen zu wollen. Ungarns Premier Modja stellte allerdings in Berlin klar, dass sein Land weiterhin weder Waffen noch Soldaten für die Ukraine bereitstellen werde.
6: Ohne Bronzeabzeichen nur mit den Eltern ins Freibad. In Nordrhein-Westfalen gibt es das schon. Jetzt fordert der Bundesverband Deutscher Schwimmmeister eine generelle Regelung, und zwar für alle Kinder und Jugendlichen unter 16 Jahren. Die Deutsche Lebensrettungsgesellschaft unterstützt das. Es gibt aber auch Kritik. Die Deutsche Gesellschaft für das Badewesen warnt, je höher die Hürde für den Freibadbesuch, desto eher würden unsichere Schwimmer auf unbewachte Seen ausweichen. Die HR Big Band hat ihr Programm für die neue Konzertsaison vorgestellt. Sie beginnt Ende August. HR Kulturreporter Christoph Schäffer.
10: Geplant sind 65 Konzerte im HR-Sendesaal der Alten Oper Frankfurt, der Zentralstation Darmstadt oder auf Schloss Johannisberg. Dabei sind wieder zahlreiche Stars des Jazz bei der HR Big Band zu Gast. Den Auftakt macht das Europa Open Air an der Weseler Werft in Frankfurt Ende August, wo die HR Big Band mit dem Sänger Kurt Elling auftritt. Weitere Highlights sind die gemeinsamen Konzerte mit der Sängerin Cecile McLaurin-Salvin oder dem Jazzgitarristen Bill Frisell.
6: Das waren die Nachrichten.
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4: Die A3 A67 Frankfurt Richtung Darmstadt zwischen Kelsterbach und Rüsselsheim Ost, 3 Kilometer stockender Verkehr. Die A3 Frankfurt Richtung Köln zwischen Rauenheim und Niedernhausen, 8 Kilometer stockender Verkehr. Wegen Bergungsarbeiten ist es nur der linke Fahrstreifen frei. A7 Fulda Richtung Kassel zwischen Niederaula und Hattenbacher Dreieck, 2 Kilometer stockend. A66 Wiesbaden Richtung Frankfurt zwischen Erbenheim und Wiesbadener Kreuz, streckenweise stockend. A643 Wiesbaden Richtung Mainz zwischen Dotzheim und Mombach, 3 Kilometer Stau. Dadurch auch auf der A66 zwischen Wiesbaden-Mainzer Straße und Schiersteiner Kreuz, 3 Kilometer Stau. Die A661 Oberursel Richtung Egelsbach zwischen Frankfurt-Niedereschbach und Frankfurt-Eckenheim, streckenweise stockender Verkehr.
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4: Ja, Vorsicht vor den Schauern und Gewittern, die uns in den nächsten Stunden erreichen können. Wie immer lässt sich nicht ganz genau sagen, wann und wo sie niedergehen, aber da, wo sie niedergehen, können sie sich wirklich unwetterartig ausdehnen. Starker Regen, Hagel, Sturmböen. Temperaturen dazu heute 20 bis 26 Grad. Auch in der Nacht kann es weiter blitzen und donnern und schütten. Und morgen, der Mittwoch, dann ruhiger, nur noch gelegentlich Schauer und wenn, dann kurze Gewitter. Dabei niedrigere Temperaturen. Wolfhagen so bei 20 Grad, Eichenzell 21 Grad, Pfungstadt 23 Grad.
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4: Kann Musik einen Motivationsschub liefern? Also ich bin ja so Generation Rocky, ich habe mir das nicht ausgesucht, aber ich sag, na klar, nicht nur mit den Songs aus den Rocky-Filmen, auch mit dem hier geht es wunderbar. John Parr, San Elmo's Fire, fester Bestandteil meiner Joggingliste.

Viele glückliche Menschen, die Händchen halten. Und damit die auch so richtig strahlen, haben sich R.E.M. die B-52s zur Verstärkung dazu geholt. Da strahlt es dann richtig, ne? Jetzt wunderbare Popmusik aus Deutschland. Die Rainbirds in HR1. Blueprints.

0: Leila in HR1. Also, wer schon mal auf Mallorca war, der kennt ja Schlangen. Die gibt's vom Bierkönig, Schlangen gibt's vom Megapark. Aber Schlangen in Olivenbäumen? Ja, jetzt schon. Die alles andere als einheimische Hufeisennatter erschreckt neuerdings die Touristen, denn die ist kaum zu übersehen mit ihren knapp 2 Metern. Wir haben heute Mittag mit dem Schlangenexperten Sebastian Lotzkat gesprochen und gefragt, die Schlange lebt eigentlich auf dem spanischen Festland. Wie ist denn die nach Mallorca gekommen?
1: Es gilt als Fakt, dass die Hufeisennatter im großen alten Olivenbäumen vom vor allem spanischen Festland auf die Baleareninseln transportiert wurde. Diese Olivenbäume, die werden da in der Gartengestaltung genutzt. Und da drinne kann so eine Schlange den Winter zum Beispiel verbringen oder als Ei, also in Form eines Geleges, über das Mittelmeer geschippert werden.
0: Also wie so oft werden fremde Tiere von Menschen mitgebracht. Und uns hat natürlich interessiert, ist das denn so ein Problem, dass die Hufeisennatter nach Mallorca eingeschleppt wurde?
1: Bei der Hufeisennatter, da haben wir das klassische Problem, dass ein ökologisch vielseitiger, sehr anspruchsloser Invasor auf eine heimische Fauna trifft. Es gibt natürlicherweise keine Schlangen auf Mallorca, will heißen, die dort einheimische Fauna, die hat sich im Lauf der Evolution nicht daran angepasst, von 1,50 Meter langen Schlangen verfolgt und gefressen zu.
0: Das betrifft zum Beispiel bestimmte Eidechsen, die es nur auf Mallorca gibt. Die sind die Leibspeise der Hufeisennatter und deshalb jetzt sehr bedroht. Immerhin, die Schlange ist nicht giftig, nur ziemlich reizbar. Denken Sie dran, wenn Sie dieses Jahr Ihren Urlaub auf Mallorca verbringen.

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1: Vorsicht bitte auf der A44 Eisenach Richtung Kassel wird uns gerade gemeldet. Zwischen Waldkappel und Hessisch-Lichtenau Ost. 4 defekte Fahrzeuge auf dem rechten Fahrstreifen und da sind auch Personen auf der Fahrbahn. Jetzt Chris Rea in HR1.

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14: 16:30.
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15: Mit Ina Meinl. Guten Tag. Russland verliert offenbar weiter Gebiete in der Ukraine, vor allem in der Region Donetsk im Osten und in Saporischschja im Süden. Das meldet die Nachrichtenagentur AFP, die Daten eines US-Fachinstituts ausgewertet hat. Bei russischen Angriffen letzte Nacht unter anderem auf die ukrainische Hauptstadt Kiew gab es 18 Tote und viele Verletzte. Seit September 2024 wird an deutschen Grenzen auch zu anderen EU-Ländern kontrolliert. Die EU-Kommission hat der Bundesregierung vorgeschlagen, das jetzt schrittweise einzustellen. Es gäbe andere wirksame Möglichkeiten, zum Beispiel Technologien zur biometrischen Identifizierung oder um Fahrzeuge zu orten. Und jetzt mehr Aktuelles aus unseren Regionalstudios.
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16: Es geht um montenegrische Drogenkartelle, um eine Blutfehde und um einen Geschäftsmann aus Gießen. Seit rund einem Jahr läuft am Landgericht Gießen der Prozess gegen einen 49-Jährigen. Er soll einen Mafia-Doppelmord auf der griechischen Insel Korfu koordiniert haben. Unter anderem soll er die verwendeten Maschinengewehre besorgt haben. Heute hat dazu ein wichtiger Schusswaffengutachter vom BKA ausgesagt. Das Ergebnis, die bei den Morden verwendeten Waffentypen sind ziemlich sicher auch die, die in den Chats der Bande vorgekommen sind. Zuletzt ist der Prozess nur schleppend vorangekommen, weil noch wichtige forensische Daten dazu aus Griechenland gefehlt haben. Jetzt könnte das Verfahren bald zu Ende gehen. Rebecca Diekmann aus Gießen.
17: Ehrenamtlich alte Fahrräder reparieren. Das machen die Fahrradschrauber aus Friedberg. Aus alten Drahteseln machen sie wieder verkehrsfähige Räder. Die verschenken sie dann an Kinder oder verkaufen sie für kleines Geld an Erwachsene. Doch Ende letzten Jahres mussten sie aus ihrer Werkstatt in Friedberg ausziehen. Deswegen war lange nicht klar, ob sie weitermachen können. Mittlerweile wurde gemeinsam mit der Stadt eine neue Unterkunft hinter der Stadthalle gefunden. Und das Schrauben kann weitergehen. Auch wer mal einen Platten oder einen kaputten Lenker hat, kann in der Werkstatt vorbeikommen. Die Gruppe trifft sich jeden Montag ab 18.30 Uhr. In der Zeit kann man auch Fahrräder abholen kommen. Janis Gerhardt, Friedberg.
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14: Vorsicht auf der A44, Eisenach Richtung Kassel, zwischen Waldkappel und Hessisch-Lichtenau-Ost. Da stehen 4 defekte Fahrzeuge auf dem rechten Fahrstreifen und es sind Personen auf der Fahrbahn unterwegs. Vorsicht auch auf der B40 Frankfurt-Griesheim Richtung Kriftel, zwischen Sindlinger-Mainbrücke und Sindlingen selbst eine ungesicherte Unfallstelle. Dann die A3 A67 Frankfurt Richtung Darmstadt, zwischen Kelsterbach und Rüsselsheim-Ost, 3 Kilometer stockend. Die A3 Frankfurt Richtung Köln, zwischen Rauenheim und Nierenhausen, 8 Kilometer Stau und stockender Verkehr. Wegen Bergungsarbeiten, hier ist nur der linke Fahrstreifen frei. A60 Rüsselsheim Richtung Bingen, zwischen Mainz-Hechtsheim-Ost und Dreieck Mainz, streckenweise stockend. A643 Wiesbaden Richtung Mainz, zwischen Dotzheim und Mombach, 3 Kilometer Stau. Dadurch auch auf der A66 zwischen Wiesbaden-Erbenheim und Schiersteiner Kreuz, 4 Kilometer Stau. A661 Oberursel Richtung Egelsbach, zwischen Niedereschbach und Frankfurt-Eckenheim, 3 Kilometer stockend. Und die B3 Heidelberg Richtung Darmstadt, zwischen Darmstadt-Eberstadt-West und Rüdesheimer Straße in Darmstadt, 2 Kilometer Stau.
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14: Schauer und Gewitter stehen uns ins Haus und da sollten Sie wirklich gewarnt sein. Wie immer kann man nie genau sagen, wo die runterkommen, aber wenn sie runterkommen, die Gewitter, können sie unwetterartig sein mit Starkregen, mit Hagel und mit Sturmböen. Temperaturen 20 bis 26 Grad heute. In der Nacht kann es weiter scheppern und morgen, der Mittwoch, ist dann ruhiger, gelegentlich Schauer und kurze Gewitter noch. Ansonsten gibt es einen Wechsel aus Sonne und Wolken und es wird kühler. Fritzlar 21, Hünfeld 21, Bensheim 22 Grad. Und dann gibt's einen schönen Song von David Bowie, um uns ein bisschen reinzurumpeln in die gewittrige Situation. Absolute Beginners jetzt. Ich bin Matthias Münch. Trotzdem schönen Nachmittag mit uns. Werden Sie nicht nass.

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0: Ozzy Osbourne von Black Sabbath, dem hat man ja immer nachgesagt, er wäre ein bisschen verrückt. Dasselbe sagt man ja auch über Handballtorhüter. Das hier ist der von der MT Melsung.
1: Ich gehe jetzt zu saufen. Für mich, diese Saison ist fertig. Ich bin die Champion. Und das war's, Baby. Simic out.
0: Ja, Simic ist raus, aber Simic hat eben auch mit der MT Melsung völlig überraschend und sensationell gegen Kiel den Europapokal im Handball geholt. Ein 14.000 Einwohnerstädtchen. Unglaublich. Deshalb wird er heute auch riesig im Rathaus und vorm Rathaus gefeiert. Und deshalb werden wir in genau 6 Minuten auch genau dort hinschalten.

0: Und jetzt muss es rübergehen nach Melsungen, weil Ehre wem Ehre gebührt. 14.000 Einwohner hat das Städtchen und es hat den Europapokal im Handball geholt. Das ist schon eine Sensation. Jetzt gibt's eine Bühne vorm Rathaus und Nico Frühling ist für uns in Melsungen am Rathausplatz dabei. Was ist gerade los bei dir?
1: Ja, ich weiß nicht, ob man das hört. Einiges. Ja, ja. Der Rathausvorplatz hat sich hier in so einen richtigen kleinen Kessel verwandelt, inklusive Bühne, 30 Quadratmeter MT Melsungen-Flagge am Rathaus, alles hier in Rot-Weiß. Die Stimmung ist ordentlich. Das Team ist gerade noch auf der Bühne und hat hier den Pokal präsentiert. Ja, die Leute sind richtig, richtig gut drauf und ich glaube, es war selten so schwierig, über den Rathausvorplatz hier in Melsungen zu kommen.
0: Dein Eindruck ist irgendjemand nüchtern, wenigstens in der Mannschaft?
1: Weiß ich nicht. Also ich habe auf jeden Fall, die waren eben im Rathaus und durften sich hier schon in das goldene Buch der Stadt eintragen und da wurden auf jeden Fall auch schon die ersten Korken geploppt. Ich sag mal so, der Torwart der MT Melsungen hat ja auch schon gesagt, für ihn ist die Saison jetzt eigentlich vorbei.
0: Jawohl.
1: Ich hab auch eben nochmal mit einem Spieler geschnackt, der meinte also so ganz realisiert hat man das natürlich noch nicht, was da am Wochenende gelungen ist. Aber jetzt erstmal genießen, hier ankommen und der Heimat den ersten Titel präsentieren, das ist ja eine einmalige Sache.
0: So, und jetzt mal kurz den Blick wenden von der Mannschaft auf die Fans. Wie sehen die Gesichter aus? Steht da Stolz drin geschrieben?
1: Ja, da steht absolut Stolz drin geschrieben. Hier sind auch fast alle im Trikot unterwegs. Hier wird gegrinst, hier wird gefeiert, hier wird rumgesprungen. Und auch die haben das teilweise noch gar nicht so richtig realisiert. Aber ja, so eine Feier hier und vor allem in dem Ausmaße in so einem kleinen Ort wie Melsungen, das hilft natürlich beim Realisieren.
0: Und außerdem ist ja bald der nächste Feiertag. Bis dahin kann dann ja vielleicht weiter gefeiert und weiter realisiert werden. Dann feier noch schön mit den Melsungern. Ganz lieben Dank. Nach Melsungen, Nico Frühling.
1: Kein Problem, danke dir.

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1: 17 Uhr. EU-Kommission will Grenzkontrollen schrittweise zurückfahren. Schwarz-rote Landesregierung legt Halbzeitbilanz vor. HR Big Band spielt in der neuen Saison 65 Konzerte. Das Wetter, viele Wolken, örtlich Schauer und Gewitter bis 26 Grad. Mein Name ist Christine Schumann. Die EU hat Deutschland und 8 anderen europäischen Ländern empfohlen, ihre Kontrollen an den Binnengrenzen des Schengen-Raums zu beenden. Die Kommission riet zu wirksameren Alternativen, wie etwa technischen Möglichkeiten zur biometrischen Identifizierung und zur Fahrzeugortung. Außerdem verwies die Behörde auf den Asyl- und Migrationspakt, der in 10 Tagen in Kraft tritt. Er sieht unter anderem Asylverfahren an den EU-Außengrenzen vor. Bundeskanzler Merz hat den neuen ungarischen Ministerpräsidenten Modior zu dessen Antrittsbesuch in Berlin empfangen. Der Kanzler sicherte ihm dabei die Unterstützung der Bundesregierung zu. Modiors Wahlsieg über den langjährigen Regierungschef Orbán bezeichnete Merz als eine Inspiration für ganz Europa. Aus dem ARD-Hauptstadtstudio Georg Schwarte.
2: Bundeskanzler Merz sagte, er traue dem Nachfolger zu, dass unter dem Rechtspopulisten Orbán zuletzt in der EU isolierte Ungarn wieder in die Mitte Europas zu führen. Kanzler Merz kündigte an, mit der neuen ungarischen Regierung erneut auch über eine mögliche militärische Unterstützung Ungarns für die Ukraine sprechen zu wollen. Ungarns Premier Modja stellte allerdings in Berlin klar, dass sein Land weiterhin weder Waffen noch Soldaten für die Ukraine bereitstellen werde.
1: Weitere Milliardeninvestitionen in Infrastruktur, ein neues Bildungspaket und ein neues Integrationsgesetz. Das hat die Landesregierung für die zweite Halbzeit ihrer schwarz-roten Koalition angekündigt. Anders war die Halbzeitbilanz, die sie heute gezogen hat. Dabei hat sie sich zufrieden gezeigt mit ihrer bisherigen Arbeit. Die Opposition hatte sich schon gestern geäußert. Von den Grünen kam vor allem Kritik an den drastischen Kürzungen an Schulen und Hochschulen. Ohne Bronzeabzeichen, nur mit den Eltern ins Freibad. In Nordrhein-Westfalen gibt es das schon. Jetzt fordert der Bundesverband Deutscher Schwimmmeister eine generelle Regelung, und zwar für alle Kinder und Jugendlichen unter 16 Jahren. Die Deutsche Lebensrettungsgesellschaft unterstützt das. Es gibt aber auch Kritik. Die Deutsche Gesellschaft für das Badewesen warnt, je höher die Hürde für den Freibadbesuch, desto eher würden unsichere Schwimmer auf unbewachte Seen ausweichen. Die HR Big Band hat ihr Programm für die neue Konzertsaison vorgestellt. Sie beginnt Ende August. HR Kulturreporter Christoph Schäffer.
3: Geplant sind 65 Konzerte im HR-Sendesaal der Alten Oper Frankfurt, der Zentralstation Darmstadt oder auf Schloss Johannisberg. Dabei sind wieder zahlreiche Stars des Jazz bei der HR Big Band zu Gast. Den Auftakt macht das Europa Open Air an der Weseler Werft in Frankfurt Ende August, wo die HR Big Band mit dem Sänger Kurt Elling auftritt. Weitere Highlights sind die gemeinsamen Konzerte mit der Sängerin Cecile McLaurin-Salvant oder dem Jazzgitarristen Bill Frisell.
1: Melsungen in Feierlaune. Die MT Melsungen hat dieses Wochenende Vereinsgeschichte geschrieben. Im Europapokalfinale haben sich die Handballer aus Nordhessen knapp gegen Kiel durchgesetzt. Und jetzt hat sich das Team ins Goldene Buch der Stadt Melsungen eingetragen. Und gerade findet eine Feier auf dem Marktplatz statt. Das waren die Nachrichten.
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4: Liebe Autofahrerinnen, liebe Autofahrer, es geht los. Auf der A3 Frankfurt Richtung Köln, Vorsicht zwischen Limburg-Nord und Dietz, da liegt ein Metallrohr auf dem linken Fahrstreifen. A3, A67 Frankfurt Richtung Darmstadt, zwischen Kelsterbach und Rüsselsheim-Ost, 5 Kilometer stockend. A3 Frankfurt Richtung Köln, zwischen Rauenheim und Niedernhausen, 6 Kilometer stockender Verkehr. Die A45 Gießen Richtung Dortmund, zwischen Wetzlar-Ost und Ehringshausen, 5 Kilometer Stau. A60 Rüsselsheim Richtung Bingen, zwischen Mainz-Hechtsheim-Ost und Dreieck Mainz, streckenweise stockender Verkehr. A643 Wiesbaden Richtung Mainz, zwischen Dotzheim und Gonsenheim, 5 Kilometer Stau. Dadurch auch auf der A66 zwischen Wiesbaden-Erbenheim und Schiersteiner Kreuz, 4 Kilometer Stau. B40 Frankfurt-Griesheim Richtung Kriftel, zwischen Schwanheimer Knoten und Frankfurt-Sindlingen, 2 Kilometer Stau. Hier hat es einen Unfall gegeben auf dem linken Fahrstreifen. Ein Hinweis für den Landkreis Limburg-Weilburg. Die Polizei bittet darum, im Bereich Hadamar keine Anhalter mitzunehmen. Und die A5 Frankfurt Richtung Kassel in Höhe Reiskirchen steht ein defekter LKW auf dem rechten Fahrstreifen.
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4: Schauer und Gewitter sind das große Thema heute. Die können bis in den Abend und in die Nacht hinein runterkommen. Wo und wann genau ist immer schwer zu sagen, aber es können Gewitter dabei sein mit echter Unwetterkraft, mit Starkregen, Hagel und Sturmböen. Temperaturen heute dazu 20 bis 26 Grad. In der Nacht, wie gesagt, kann es weiter gewittern. Tiefstwerte 13 bis 10 Grad. Morgen, der Mittwoch, dann ruhiger. Gelegentlich noch Schauer und wenn, dann aber nur kurze Gewitter. Und ansonsten ein Wechsel aus Sonne und Wolken. Und es wird kühler. Wolfhagen 20 Grad, Eichenzell 21 Grad, Pfungstadt 23 Grad.
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4: Dann wünsche ich Ihnen mal, dass Sie verschont bleiben von Blitz und Donner und Hagel und Sturm. Und wir gehen hinein Richtung Feierabend in diese Stunde mit Supertramp. Give a little bit.

Das Schmirgelpapier, Rod Stewart, Baby Jane. Wunderbar, hier ist H1, jetzt interkontinentale Schwestern. Die eine ist Irin, die andere ist Amerikanerin und sie haben sich nach einem Engländer benannt. Shakespeare's Sister. Hello, turn your radio on.

0: 17.22 Uhr, hier ist HR1. Also bei einem Punkt sind sich ja immer alle Parteien einig, Bürokratieabbau. Alle wollen die Bürokratie abbauen, unsere hessische Landesregierung natürlich auch. Und die hat sich ja auch heute gefeiert für den Bürokratieabbau anlässlich ihrer Halbzeitbilanz. Ja, eigentlich ginge da noch ein bisschen mehr, sagt Christian Jöst von der Firma Brassist. Seine Firma stellt im Odenwald unter anderem Schleifpapier her. Das Problem, wegen des Lieferkettengesetzes müssen sie ihre Lieferanten auf Herz und Nieren prüfen.
1: Und wenn sie dann die Fragen gestellt bekommen, ob du Kinderpornografie in einem Unternehmen produzierst, Kinder für den Drogenanbau, Abbau oder Handel einsetzt, dann frage ich mich schon, wann sind wir über das Ziel hinausgeschossen?
0: Die beiden merken also, über zu langsame Bürokratie beschwert sich auch Stefan Kotziol. Der ist ja Hersteller für Kunststoffprodukte fürs Haus in Erbach. Und ganz besonders ärgert ihn das mit seinen Trinkgläsern.
2: Wenn die im Hotelbereich eingesetzt werden, müssen die geeicht werden. Muss das Eichamt dann kommen und sagen, okay, ist in Ordnung, messe ich nach. Nur wenn die dann sagen, wir brauchen 3 Monate dafür, wo wir sagen, ja, unsere Stärke ist das schnelle Liefern. Kein Kunde wartet 3 Monate drauf.
0: Es klingt jetzt also erstmal nach einem eher schwachen Ergebnis fürs Halbjahreszeugnis der hessischen Landesregierung. Aber einen haben wir gefunden, der gibt eine bessere Note. Thomas Reimann von der Alea Hoch- und Industriebau AG.
3: Das einfachste und schönste Beispiel ist eigentlich der Dachgeschossausbau. Der war früher genehmigungspflichtig und das hat viel Zeit gekostet. Mit dem neuen Baupaket 1 ist diese Genehmigungspflicht entfallen. Man zeigt es nur noch an.
0: In Sachen Bürokratieabbau bei uns in Hessen klappt es also beim Dachgeschossausbau. An anderen Stellen könnte die Landesregierung in Wiesbaden ruhig noch ein bisschen nachlegen.
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6: 17.30 Uhr, vor den Nachrichten schnell diese Meldung für die Autofahrerinnen und Autofahrer. Vorsicht auf der A66. Soeben, ich wollte sie gerade vorlesen, da ist sie verschwunden, da ist sie wieder. Vorsicht auf der A66, Frankfurt-Fulda, zwischen Gründau-Lieblos und Gelnhausen-West. Tiere auf der Fahrbahn, da bitte gut aufpassen. Also ehrlich, wahrscheinlich ist da ein Blitz in das Programm gefahren. Jetzt die Nachrichten.
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8: Mit Ina Meinl. Guten Tag. Die EU-Kommission will, dass mit den Grenzkontrollen an den innereuropäischen Grenzen bald Schluss ist. Sie empfiehlt Deutschland und anderen EU-Ländern, diese schrittweise einzustellen. Die Begründung, es gebe andere wirksame Möglichkeiten, zum Beispiel Technologien zur biometrischen Identifizierung oder um Fahrzeuge zu orten. Die deutsche Fußballnationalmannschaft sitzt gerade im Flieger auf dem Weg nach Chicago. Wegen einer Gewitterfront in Frankfurt hatte sich der Abflug zur WM etwas verzögert. Am Samstagabend tritt das Team von Bundestrainer Nagelsmann noch zum Testspiel gegen die USA an, bevor es am Sonntag nächster Woche dann richtig losgeht. Und jetzt mehr Aktuelles aus unseren Regionalstudios.
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10: Ehrenamtlich alte Fahrräder reparieren. Das machen die Fahrradschrauber aus Friedberg. Aus alten Drahteseln machen sie wieder verkehrsfähige Räder. Die verschenken sie dann an Kinder oder verkaufen sie für kleines Geld an Erwachsene. Doch Ende letzten Jahres mussten sie aus ihrer Werkstatt in Friedberg ausziehen. Deswegen war lange nicht klar, ob sie weitermachen können. Mittlerweile wurde gemeinsam mit der Stadt eine neue Unterkunft hinter der Stadthalle gefunden. Und das Schrauben kann weitergehen. Auch wer mal einen Platten oder einen kaputten Lenker hat, kann in der Werkstatt vorbeikommen. Die Gruppe trifft sich jeden Montag ab 18.30 Uhr. In der Zeit kann man auch Fahrräder abholen kommen. Janis Gerhard, Friedberg.
11: Endlich den Klassenerhalt eintüten will am Donnerstagabend die HSG Wetzlar beim Auswärtsspiel in der Handball-Bundesliga gegen den HSV Hamburg. Wetzlars Trainer Runar Sigtriksson sieht gute Chancen für sein Team. Das hat er mir gerade auf der Pressekonferenz erklärt.
12: Wenn wir unsere Grundleistung bringen aus den letzten Wochen, dann können wir 100% mitspielen. Und dann brauchen wir vielleicht ein, zwei Spieler, die haben einen sehr guten Tag. Das ist gut möglich.
11: Wenn Wetzlar sein Spiel gewinnt, dann dürften sie auf jeden Fall die Klasse halten. Vielleicht klappt das aber auch schon vorher. Denn morgen spielt der Hauptkonkurrent TSV Minden. Und wenn die ihr Spiel verlieren, bleibt Wetzlar auch so gut wie sicher in der Liga, wegen der besseren Tordifferenz. Henning Middeldorf aus Wetzlar.
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6: Vorsicht auf der A4 Kirchheimer Dreieck Richtung Erfurt. Zwischen Wommen und Herleshausen ein Unfall und es liegen Gegenstände auf der Fahrbahn. Vorsicht auf der A49 Kassel Richtung Gießen. Zwischen Wabern und Borken liegt ein Stein auf dem linken Fahrstreifen. Vorsicht auf der A66 Frankfurt-Fulda. Zwischen Gründau-Lieblos und Gelnhausen-West sind Tiere auf der Fahrbahn. A3, A67, Frankfurt Richtung Darmstadt, zwischen Kelsterbach und Rüsselsheim Ost 5 Kilometer stockender Verkehr. A5, Darmstadt Richtung Kassel, zwischen Frankfurter Kreuz und Nordwestkreuz Frankfurt 6 Kilometer stockender Verkehr. Außerdem steht in Höhe Frankfurt-Niederrad ein defekter LKW auf dem rechten Fahrstreifen. A45, Gießen-Dortmund, zwischen Wetzlar Ost und Ehringshausen 5 Kilometer Stau. A60, Rüsselsheim Richtung Bingen, zwischen Mainz-Hechtsheim Ost und Dreieck Mainz streckenweise stockender Verkehr. Und A643 Wiesbaden Richtung Mainz zwischen Dotzheim und Gonsenheim 5 Kilometer Stau, dadurch auch auf der A66 zwischen Wiesbaden-Erbenheim und Schiersteiner Kreuz 4 Kilometer Stau.
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6: Schauer und Gewitter sind unser Thema heute. Die ziehen jetzt rein und können das auch überall bis in die Nacht hinein tun. Natürlich kann es und wird es nicht überall gleichzeitig gewittern, aber wo es genau passiert, ist eben sehr schwer vorherzusagen. Wenn es passiert, kann es unwetterartig werden. Starkregen, Hagel, Sturmböen, Temperaturen 20 bis 26 Grad, in der Nacht 13 bis 10 Grad und morgen, der Mittwoch, wird dann ruhiger. Gelegentliche Schauer und kurze Gewitter sind noch drin, ansonsten ein Wechsel aus Sonne und Wolken morgen und es wird kühler. Fritzlar 21 Grad, Hünfeld 21 Grad, Bensheim 22 Grad. Schön, dass Sie mit uns in Ihren Feierabend gehen. Wir sind HR1. Ich bin Matthias Münch. Das hier ist Black. Wonderful Life.

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Liebe Autofahrerinnen, liebe Autofahrer, Vorsicht auf der B43A Obertshausen Richtung Hanauer Kreuz in Höhe Hanau Hauptbahnhof. Ein defektes Fahrzeug und hier sind auch Personen auf der Fahrbahn unterwegs.

0: 17.46 Uhr. 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
0: Na, das Wetter natürlich. Es sind ja Gewitter und Unwetter angekündigt. Und wir wollen natürlich nachhören bei unserem Wettermann Martin Gut. Wie ist denn die Lage aktuell tatsächlich?
2: Also ein paar Gewitter sind in Hessen unterwegs, aber die großen Gewitter sind bislang ausgeblieben oder, ich sollte vielleicht konkreter sagen, sind an Hessen knapp vorbeigezogen, zum Beispiel in NRW im Ruhrgebiet. Da geht gerade die Luzi ab, um es mal so auszudrücken. Aber auch ein paar Gewitter sind momentan in Hessen, jetzt nicht allzu groß, aber im südlichen Odenwald, südöstlicher Odenwald. Dieses Ding zieht jetzt nach Mainfranken oder zwischen Bad Soden-Salmünster und Freien-Steinau. Das ist, schwächt sich schon ein bisschen ab und es kommen, das ist wichtig, in den nächsten 2-3 Stunden vor allem noch in Nordhessen einige kräftige Regengüsse und Gewitter herein. Und da wird es punktuell zumindest im Landkreis Waldeck-Frankenberg und im Landkreis Kassel noch schütten.
0: Also da kann es nochmal heikel werden. Für alle anderen kann man wahrscheinlich sagen, nochmal Glück gehabt dieses Mal. Kann man denn die nächsten Gewitterfronten schon am Horizont quasi erkennen, Martin?
2: Erstmal zum Glück noch nicht. Alles, was jetzt in den nächsten 2-3 Tagen kommt, das sind so ganz kleine Kindergartengewitter. Also morgen zum Beispiel Schauer mit Blitz und Donner. Das ist jetzt nichts Weltbewegendes, auch wenn es da mal kurz kracht und schüttet. Aber die nächsten richtigen Gewitter, die brauchen ja sowas Ähnliches wie Wärme und Feuchte. Und die kommen voraussichtlich erst, wenn sich die nächste Hitzewelle ankündigt. Und das ist nach dem neuesten Stand nicht vor dem 10. Juni zu erwarten. Also bis dahin haben wir sozusagen Entspannung vor den dicken Gewittern. Also erstmal jetzt in der nächsten Zeit Entwarnung.
0: Dankeschön, das sind doch gute Nachrichten. Dann hoffen wir tatsächlich, dass die letzten Gewitter, die sich

ergriffen und ihn sich zu eigen gemacht. Es hat so gut geklappt, dass Mick Jagger direkt bereit war, im Video zum Song mitzuspielen. Also das ist ja mal wirklich ein Gütesiegel, oder? Hier ist Beast of Burden.

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12: 18 Uhr. EU-Kommission will Grenzkontrollen schrittweise zurückfahren. Weitere Diskussion über Auslandsreisen wehrfähiger Männer. Melsungen feiert Titelgewinn mit Fanfest. Das Wetter im Laufe der Nacht trockener bei 13 bis 10 Grad. Mein Name ist Thomas Krüger. Die EU-Kommission schlägt Deutschland und anderen Mitgliedsländern Alternativen vor, um die Grenzkontrollen im Schengen-Raum wieder abzubauen. In einer Mitteilung heißt es, man empfehle, die Kontrollen schrittweise aufzuheben. Aus Brüssel ARD-Korrespondent Thomas Spickhofen.
13: Die Voraussetzungen dafür würden unter anderem durch den Asyl- und Migrationspakt, der in 10 Tagen in Kraft tritt, erheblich verbessert. Außerdem verweist die Kommission auf nichtstationäre Kontrollmöglichkeiten sowie das neue digitale Ein- und Ausreisesystem, das seit Herbst vergangenen Jahres an den Außengrenzen des Schengen-Raums gilt. Zu den EU-Mitgliedern, die zurzeit Kontrollen an ihren Grenzen durchführen, gehören Deutschland und seine Nachbarn Dänemark, Niederlande, Frankreich und Österreich sowie auch die Schweiz, die kein EU-Mitglied ist.
12: In der Diskussion über Auslandsreisen von wehrfähigen Männern hat sich jetzt wieder das Verteidigungsministerium zu Wort gemeldet. Eine Sprecherin wies Kritik aus dem Bundestag an eine Ausnahmeregelung zurück. Man habe intern ein entsprechendes Gutachten des Wissenschaftlichen Dienstes des Bundestags geprüft. Die darin enthaltene Rechtsauffassung teile man nicht. Es bleibe dabei, Wehrpflichtige müssten sich längere Auslandsaufenthalte nicht genehmigen lassen. Das soll nun per Gesetz klargestellt werden. Bei massiven russischen Raketen- und Drohnenangriffen auf die Ukraine sind in der vergangenen Nacht mindestens 18 Menschen getötet worden. Die Angriffe richteten sich nach Behördenangaben vor allem gegen die Hauptstadt Kiew und die Großstadt Dnipro. Aus Kiew ARD-Korrespondent Florian Kellermann.
14: So viele Menschen wie in dieser Nacht brachten sich noch nie in den Metrostationen von Kiew in Sicherheit. 41.000 waren es nach Angaben der Stadtverwaltung. Es war der zweite russische Großangriff aus der Luft innerhalb von 9 Tagen. In Dnipro wurden mehrere Wohngebäude vollständig zerstört. Dort war die Zahl der Todesopfer mit mindestens 15 besonders hoch. Im Tagesverlauf griff Russland Dnipro erneut an und beschädigte wiederum ein mehrstöckiges Wohngebäude.
12: Hunderte Handballfans haben heute den Titel der MT Melsungen in der European League gefeiert. Es ist der erste große Titel der Vereinsgeschichte. HR-Reporter Nicolas Frühling.
15: Der komplette Rathausvorplatz hier ist voll mit Menschen und er strahlt in Rot-Weiß, den Vereinsfarben der MT Melsungen. Das Team hat sich hier ins goldene Buch der Stadt eingetragen und dann draußen mit den Fans gefeiert. Der erste Titel natürlich ganz was Besonderes für die kleine Stadt Melsungen. Doch allzu sehr feiern dürfen die Spieler zumindest nicht, denn übermorgen geht's schon weiter mit dem nächsten Bundesligaspiel zu Hause in Melsungen.
12: Tennisprofi Alexander Zverev steht bei den French Open im Halbfinale. Der 29-Jährige hat das Viertelfinale gegen Rafael Rodar aus Spanien in 3 Sätzen gewonnen. ARD-Sportreporter Guido Ringel.
10: Er ist nicht aufzuhalten. Alexander Zverev ist zu gut, auch für einen Shootingstar wie Rafael Jodar. Der 19-jährige Spanier hat in den letzten Wochen beeindruckt und viel gewonnen, aber Zverev war in diesem Viertelfinale eine Nummer zu groß. Jodar kam zwar mit Elan und guten Ideen auf den Platz, aber sein Können verpuffte dann schnell. So gut wie der Deutsche in diesem Jahr in Paris spielt, wird er kaum aufzuhalten sein.
12: Das waren die Nachrichten.
16: Boah, das machen wir nochmal ab.
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18: Vorsicht auf der A49 Kassel Richtung Gießen zwischen Kassel-Aue-Stadion und Niederzweren ist Kraftstoff auf die Fahrbahn gelaufen. Und Vorsicht auf der B43A Obertshausen Richtung Hanauer Kreuz in Höhe Hanau Hauptbahnhof steht ein defektes Fahrzeug und es sind Personen auf der Fahrbahn. A3, A67 Frankfurt Richtung Darmstadt zwischen Kelsterbach und Rüsselsheim Ost 5 Kilometer stockend. A5 Darmstadt Richtung Kassel zwischen Frankfurter Kreuz und Nordwestkreuz Frankfurt streckenweise stockender Verkehr. Die A6 Heilbronn Richtung Mannheim zwischen Schwetzingen in Hockenheim und Mannheim-Schwetzingen ist die Fahrbahn nach einem Unfall gesperrt. 2 Kilometer Stau hier. Ein Rettungshubschrauber ist im Einsatz. Die A6 Heilbronn Richtung Kaiserslautern zwischen Firnheimer Dreieck und Mannheim-Sandhofen 3 Kilometer stockend. A643 Wiesbaden Richtung Mainz zwischen Dotzheim und Mainz-Mombach 3 Kilometer Stau. Dadurch auch auf der A66 zwischen Wiesbaden-Erbenheim und Schierstener Kreuz 3 Kilometer Stau. A661 Oberursel Richtung Egelsbach zwischen Niedereschbach und Eckenheim streckenweise stockend und Vorsicht auf der A7 Kassel Richtung Fulda zwischen Niederaula und Hünfeld-Schlitz Reifenteile und ein Unterlegkeil auf der Fahrbahn.
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18: Wir haben es gerade schon von Martin Gutt gehört, die schlimmsten Gewitter sind knapp an uns vorbeigezogen, die haben jetzt in anderen Bundesländern stattgefunden, so dass heute Abend in Nordhessen in 1,5 Stunden ungefähr noch mal ein bisschen was kommen kann. Aber wir drücken die Daumen, dass auch das relativ glimpflich abgeht. Ansonsten die Temperaturen heute 20 bis 26 Grad, in der Nacht 13 bis 10 Grad und morgen dann ja ruhiger, ein paar einzelne Schauer und kurze Gewitter, Gewitterchen, sagte Martin Gutt, sind noch möglich. Ansonsten haben wir einen Wechsel aus Sonne und Wolken in Fritzlar bei 21 Grad, in Hünfeld bei 21 Grad, in Bensheim bei 22 Grad.
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18: Ja, wettermäßig ist die Tragödie erstmal abgesagt. Im Programm von HR1 spielen wir Ihnen gerne diese Tragödie, weil so viel Druck und so viel Spaß macht ja sonst selten eine, ne? Die Bee Gees und Tragedy. Schönen Feierabend mit uns hier.

So klang Ska in den 80ern, als Ska mal kurz Pop wurde mit den Ska-Spezialisten von Madness. Jetzt Sixpence, None the Richer, sehr schöner Song zum Entspannen und auch gleich noch eine nette Gebrauchsanweisung für den weiteren Abend. Kiss Me, jetzt in HR1.

0: H1 hier am Dienstagabend. Die EU-Staaten wollen die Asylpolitik verschärfen. Das haben sie heute mitgeteilt. Es soll Abschiebungen in Drittländer geben, in sogenannte Rückkehrzentren. Bis jetzt gibt es noch keine. Im Gespräch sind unter anderem Ruanda, Uganda und Usbekistan. Gerald Knaus ist Migrationsforscher. Ihn haben wir heute Mittag gefragt, hat das abschreckende Wirkung auf die Menschen, die flüchten und bei uns Asyl suchen? Es könnte sich herumsprechen, dass sie gar nicht in der EU, sondern irgendwo ganz anders landen.
1: Wenn wir sagen könnten, jeder, der über Nordafrika nach Italien oder Griechenland kommt, wird für das Asylverfahren in einen sicheren Drittstaat gebracht, dann hätte das eine enorme Wirkung. Wenn wir aber sagen, wir bringen eine ganz kleine Zahl, 1% der Asylantragsteller, nach einem einjährigen Verfahren vielleicht in einen Staat, der bereit ist, eine kleine Zahl von Menschen aufzunehmen, dann hat das keine große Wirkung.
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0: 18:30 Uhr. 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
10: Vorsicht auf der A44 Dortmund Richtung Kassel zwischen Warburg und Bräuna. Da steht ein defekter PKW auf dem Standstreifen und es liegen Reifen auf der Fahrbahn. Vorsicht auf der A49 Gießen Richtung Kassel zwischen Schwalmstadt und Neuental. Noch ein Reifen auf der Fahrbahn. Dann die A3 A67 Frankfurt Richtung Darmstadt zwischen Kelsterbach und Rüsselsheim Ost. 6 Kilometer stockend. A3 Frankfurt Richtung Würzburg zwischen Frankfurt Süd und Offenbacher Kreuz. Streckenweise stockend. A5 Darmstadt Richtung Kassel zwischen Frankfurter Kreuz und Nordwestkreuz Frankfurt streckenweise stockend. A6 Heilbronn Richtung Mannheim. Zwischen Schwetzingen-Hockenheim und Mannheim-Schwetzingen ist die Fahrbahn nach einem Unfall gesperrt. Dadurch 2 Kilometer Stau. Hier ist ein Rettungshubschrauber im Einsatz. A49 Kassel Richtung Gießen. Zwischen Kassel-Waldau und Kassel-Niederzweren. 3 Kilometer Stau. Hier ist der Kraftstoff auf die Fahrbahn gelaufen. Und die A643 Wiesbaden Richtung Mainz. Zwischen Dortzheim und Mombach. 3 Kilometer Stau. Dadurch auch auf der A66 zwischen Wiesbaden-Erbenheim und Schiersteiner Kreuz. 3 Kilometer Stau.
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10: Die schlimmsten Gewitter sind wohl an uns vorbeigezogen. Es kann allerdings noch bis in die Nacht rein immer noch mal passieren, besonders in Nordhessen, dass sich ein Gewitter entwickelt. Temperaturen jetzt noch so 20 bis 26 Grad heute Nacht, dann 13 bis 10 Grad die Tiefstemperaturen. Morgen, der Mittwoch, ruhiger. Gelegentlich noch mal ein Schauer oder ein kurzes Gewitter, eher ein Gewitterchen. Ansonsten Wechsel aus Sonne und Wolken. Uns wird kühler. Fritzlar 21 Grad, Hünfeld 21 Grad. Bensheim 22 Grad. Wir sind HR1, das ist der Dienstagabend in Hessen. Schön, dass Sie bei uns sind. Wir haben jetzt Bryan Adams für Sie. Run to you.

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0: 20 Minuten noch bis 19 Uhr. Jetzt zu den Anfängen einer der größten britischen Bands unserer Zeit.
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3: In den frühen 90ern ist in Manchester gerade Liam Gallagher ganz frischer neuer Sänger bei der Band Rain. Doch dort fehlen Ideen und deswegen fragt Liam einfach seinen großen Bruder. Der hat nämlich Talent. Er war schon Roadie bei diversen Bands und er kann vor allem gut Songs schreiben. Dazu hat sein Bruder Noel Zeit. Er macht ohnehin derzeit nur Gelegenheitsjobs. Doch der gibt sich ziemlich großkotzig und macht nur mit, wenn er auch Strippenzieher sein darf. Quasi den Kurs der Band entscheidend prägen. Und die Jungs, die sich gerade in Oasis umbenannt haben, sagen einfach, okay, so kommt Noel dazu. Und er liefert. So schrieb er damals ein Stück, inspiriert unter anderem von Nirvana. Eine Art Antwort auf die Einstellung von Nirvana-Sänger Kurt Cobain. Denn dessen "Ich hasse mich und ich will sterben" Attitüde geht für Noel gar nicht. Sein Credo wäre "Ich liebe mich, verdammt nochmal, und ich will für immer leben", sagt er später. Und genau das macht er zum Kern des Songs. Mit Oasis nehmen sie alles auf. Es wird die dritte Single für die junge Band, erscheint kurz vor dem Debüt und es bringt die Jungs dann zum ersten Mal in die Top Ten, 94. Es macht sie zu Stars. Nicht umsonst ist genau das bis heute Noel Gallaghers Lieblingslied, Live Forever.
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Es gibt ja viele Songs, zu denen sehr viele Menschen heiraten. Ob dieser hier dazugehört, weiß ich nicht. Auch wenn er White Wedding heißt, also ganz in Weiß, auf Englisch quasi. Billy Idol ist wahrscheinlich für die meisten dann doch nicht die erste Wahl. Für uns jetzt aber schon gerade mal, weil der Song macht einfach Spaß. Hier ist White Wedding in High Heights.

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3: 19 Uhr. Opposition wirft Regierung Versagen bei Armutsbekämpfung vor. EU-Kommission will Grenzkontrollen schrittweise zurückfahren. Tennisprofi Zverev erreicht Halbfinale der French Open. Das Wetter im Laufe der Nacht trockener bei 13 bis 9 Grad. Mein Name ist Thomas Krüger. Mehr als 13 Millionen Menschen leben in Deutschland in Armut. Das hat ein neuer Bericht des Paritätischen Gesamtverbands heute gezeigt. Oppositionsfraktionen im Bundestag warnen die Bundesregierung jetzt vor sozialem Kahlschlag. ARD-Korrespondentin Kirsten Girschig.
4: Die Grünen-Fraktionsvorsitzende Britta Hasselmann kritisiert, die Bundesregierung baue wirksame Maßnahmen gegen Armut und für faire Chancen nicht aus, sondern streiche diese sogar zusammen. Als Beispiele nennt Hasselmann angedachte Kürzungen beim Wohngeld oder die mögliche Absage der BAföG-Erhöhung. Linken-Fraktionschef Sören Pellmann betont, Armut sei längst auch eine Gefahr für Arbeitnehmerinnen und Arbeitnehmer. Für immer mehr Menschen reichten die Löhne nicht aus.
3: In der Diskussion über Auslandsreisen von wehrfähigen Männern hat sich jetzt wieder das Verteidigungsministerium zu Wort gemeldet. Eine Sprecherin wies Kritik aus dem Bundestag an einer Ausnahmeregelung zurück. Man habe intern ein entsprechendes Gutachten des Wissenschaftlichen Dienstes des Bundestags geprüft. Die darin enthaltene Rechtsauffassung teile man nicht. Es bleibe dabei. Wehrpflichtige müssten sich längere Auslandsaufenthalte nicht genehmigen lassen. Das soll nun per Gesetz klargestellt werden. Die EU hat Deutschland und 8 anderen europäischen Ländern empfohlen, ihre Kontrollen an den Binnengrenzen des Schengen-Raums zu beenden. Die Kommission riet zu wirksameren Alternativen, wie etwa technischen Möglichkeiten zur biometrischen Identifizierung und zur Fahrzeugortung. Außerdem verwies die Behörde auf den Asyl- und Migrationspakt, der in 10 Tagen in Kraft tritt. Er sieht unter anderem Asylverfahren an den EU-Außengrenzen vor. Die Stadt Offenbach hat in den letzten 20 Jahren über eine 500 Millionen Euro in Schulen und Kitas investiert. Bildungsdezernent Weiß hat dazu heute Bilanz gezogen. HR Rhein-Main-Reporterin Marlene Ab.
5: Die Stadt hat unter anderem 3 Gymnasien saniert und erweitert, neue Turnhallen gebaut und Mensen für den Ganztagsunterricht umgebaut. Schüler bekommen dort heute nicht nur einen kleinen Snack, sondern eine vollwertige Mahlzeit. Stadtschulelternbeirat Stefan Marx sieht Potenzial in der Kommunikation mit Eltern und Schulen. Auch wenn in den letzten 20 Jahren sehr viel umgesetzt wurde, sei Schulen und Lehrern oft nicht klar, wann Reparaturen umgesetzt werden.
3: Hunderte Handballfans haben heute den Titel der MT Melsungen in der European League gefeiert. Es ist der erste große Titel der Vereinsgeschichte. HR-Reporter Nicolas Frühling.
6: Das Team hat sich hier ins goldene Buch der Stadt eingetragen und dann draußen mit den Fans gefeiert. Der erste Titel natürlich ganz was Besonderes für die kleine Stadt Melsungen. Doch allzu sehr feiern dürfen die Spieler zumindest nicht, denn übermorgen geht's schon weiter mit dem nächsten Bundesligaspiel zu Hause in Melsungen.
3: Tennisprofi Alexander Zverev ist seinem ersten Grand-Slam-Titel ein Stück näher gekommen. Der 29-Jährige steht bei den French Open im Halbfinale. Er hat in 3 Sätzen im Viertelfinale gegen Rafael Jodar aus Spanien gewonnen. Das waren die Nachrichten.
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7: Vorsicht bitte auf der A5 Kassel Richtung Frankfurt zwischen Bad Homburger Kreuz und Nordwestkreuz Frankfurt. Ein Unfall auf dem rechten Fahrstreifen und es liegen Gegenstände auf der Fahrbahn. Vorsicht auf der A7 Hannover Richtung Fulda zwischen Kassel Ost und Kreuz Kassel Mitte. Eine Ölspur. Vorsicht auf der A49 Kassel Richtung Gießen zwischen Wabern und Borken. Da liegt ein Reifen auf der Fahrbahn. Vorsicht auf der A60 Mainz Richtung Rüsselsheim zwischen Rüsselsheim Mitte und Rüsselsheim Königstetten. Ein Holzbrett auf dem Beschleunigungsstreifen. A6 Heilbronn-Mannheim zwischen Schwetzingen-Hockenheim und Mannheim-Schwetzingen. In beiden Richtungen jeweils 3 Kilometer Stau nach einem Unfall im Baustellenbereich. A49 Kassel Richtung Gießen zwischen Kreuzwaldau und Kassel-Niederzweren. 3 Kilometer Stau, hier ist der Kraftstoff auf die Fahrbahn gelaufen. Und die A643 Wiesbaden Richtung Mainz zwischen Schiersteiner Kreuz und Schiersteiner Brücke. Brücke 2 Kilometer Stau, dadurch auch 2 Kilometer Stau auf der A66 zwischen Wiesbaden-Mainzer Straße und Schierstanner Kreuz.
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7: Schauer und Gewitter sind größtenteils an Hessen vorbeigezogen. Da hat es andere Bundesländer heftiger erwischt. Es kann aber gerade in Nordhessen jetzt doch noch in den nächsten 1-2 Stunden zu dem einen oder anderen Gewitter kommen. Ansonsten haben wir Temperaturen jetzt noch so zwischen 20 und 26 Grad. Heute Nacht dann zwischen 13 und 10 Grad die Tiefstemperaturen. Morgen, der Mittwoch, sollte ruhiger sein. Da gibt es dann noch gelegentlich Schauer. Aber wenn, dann nur noch kurze, kleine Gewitter. Und die Temperaturen gehen ein bisschen zurück. Wolfhagen 20 Grad, Eichenzell 21 Grad, Pfungstadt 23 Grad.
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7: Schön, dass Sie Ihren Abend mit uns verbringen. Wir haben jetzt wunderbaren Art Rock aus Kanada. Saga, Wind Him Up.

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1: Von Jan-Michel Tschörnig, Evangelische Kirche Niederzweren.
2: 13 Jugendliche sitzen vor mir und ich soll mit ihnen über Gott reden. Ehrlich gesagt hatte ich davor ziemlichen Respekt. Schließlich habe ich selbst keine Kinder und zwischen einem Pfarrer Mitte 30 und Jugendlichen um die 14 liegen erst einmal ein paar Welten. Natürlich wusste ich vorher, Konfirmandenarbeit gehört zu meinem Beruf dazu. Aber wie rede ich eigentlich mit denen? Finden die das nicht eh alles total langweilig? Und was mache ich, wenn plötzlich Fragen kommen, auf die ich selbst keine richtige Antwort habe? Und dann sitzen sie vor mir. Auf dem Tisch liegen Kekse. Eine klickert mit dem Kugelschreiber, zwei diskutieren, ob man gleichzeitig glauben und zweifeln kann, und eine fragt mich, was das eigentlich mit der Geburt von einer Jungfrau soll. Da muss ich selbst erst einmal nachdenken. Und plötzlich sind wir mittendrin. In Gesprächen über Gott und die Welt, das Leben, den Tod. In Gesprächen über Zweifel, über Beziehungen und Freundschaften. Darüber, was Menschen in ihrem Leben eigentlich trägt. Wir essen zusammen Pizza, diskutieren und lachen. Und irgendwann merke ich, nicht nur die Jugendlichen lernen etwas in dieser Zeit, auch ich. Dank dieser Gruppe entdecke ich etwas, das ich mir selbst vorher nie zugetraut habe. Mir macht die Arbeit mit Jugendlichen richtig Spaß. Und es erinnert mich an eine Zusage aus der Bibel. Gott hat uns nicht gegeben den Geist der Furcht, sondern der Kraft. Ich mag diesen Satz. Nicht, weil er sagt, du darfst keine Angst haben, sondern weil er mich daran erinnert, oft steckt mehr in mir, als ich mir selbst zutraue. Manchmal merke ich das erst, wenn ich Dinge wage, vor denen ich eigentlich Respekt hatte. Ich hätte jedenfalls nie gedacht, dass ausgerechnet ich einmal so gern mit Konfirmandengruppen arbeite. Manchmal braucht es eben 13 Jugendliche, die einem dafür die Augen öffnen.
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4: Die A3 Frankfurt Richtung Würzburg zwischen Weibersbrunn und Wertheim-Lenkfurt. 3 Kilometer Stau nach einem Unfall auf dem linken Fahrstreifen. Die A5 Kassel Richtung Frankfurt zwischen Rastplatz Spießwald und Nordwestkreuz Frankfurt. 2 Kilometer Stau nach einem Unfall auf den beiden rechten Fahrstreifen. A6 Heilbronn Richtung Mannheim zwischen Schwetzingen-Hockenheim und Mannheim-Schwetzingen. In beiden Richtungen jeweils 2 Kilometer Stau nach einem Unfall im Baustellenbereich.
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4: Kam nicht so schlimm, wie es hätte kommen können, was die Gewitter, die Unwetter betrifft. Im Norden können sich jetzt noch Gewitter bilden in den nächsten Stunden, aber der Rest ist eigentlich soweit verschont geblieben. Die Temperaturen gehen heute Nacht zurück auf 13 bis 10 Grad und morgen, den Mittwoch, wird dann ruhiger, gelegentliche Schauer und wenn Gewitter, dann nur kurze Gewitterchen. Ansonsten ein Wechsel aus Sonne und Wolken und es wird ein bisschen kühler. Fritzlar 21 Grad, Hünfeld 21 Grad, Benz 22 Grad. Hallo zusammen, wir sind HR1. Schön, dass Sie bei uns sind. Ich bin Matthias Münch. Habe jetzt Fleetwood Mac für Sie. Dreams.

0: Liebe Autofahrerinnen, liebe Autofahrer, Vorsicht auf der A67 Darmstadt Richtung Mannheim zwischen Darmstädter Kreuz und Pfungstadt ist ein Fahrradfahrer auf der Fahrbahn.
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0: Na, also dann filmen wir.

the good vibes. Wird ja immer erforscht und Dänemark immer ganz weit vorne. Sind auch am glücklichsten mit ihrer Arbeit, habe ich gerade wieder gelesen. Nicht nur die Musiker von Laid Back, sondern auch die Dänen, die ganz normal im Büro arbeiten, so in einem 40-Stunden-Job. Finden die so toll, dass sie sogar gerne Rente erst mit 70 machen. Oh je, was sind das für Themen? Jetzt mal ganz was anderes hier. Grand Funk Railroad in High 1. Some Kind of Wonderful.

And the News, Heart and Soul. Und das war's von mir für heute. Gleich geht's weiter nach den 8 Uhr Nachrichten mit Annette und dem ARD Musikclub Deutsch. Viel Spaß dabei wünscht Matthias Münch. Und wer Lust hat, kann morgen Nachmittag wieder reinhören.

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1: Um 20 Uhr mit Thomas Krüger. Die EU-Staaten und das EU-Parlament haben sich darauf geeinigt, Abschiebungen zu erleichtern und Ausreisepflichtige auch außerhalb der EU in Lagern unterzubringen, in sogenannten Return-Hubs. Hessens Innenminister Poseck begrüßte die Pläne. Er sagte in HR Info, die Migrationswende sei ja schon in vollem Gange.
2: Aber es gibt durchaus noch ein Thema mit Ausreisepflichtigen, die nicht in die Heimatstaaten so ohne weiteres zurückgeführt werden können, weil sich die Heimatstaaten verweigern, weil sich möglicherweise auch die Betroffenen verweigern. Und da müssen wir auch neue Antworten geben. Und an dieser Stelle können die Return Hubs aus meiner Sicht ein weiterer Meilenstein der Migrationswende sein.
1: Weil immer mehr Menschen in Armut leben, warnen Sozialverbände und Politiker vor sozialem Kahlschlag. Der Chef des CDU-Arbeitnehmerflügels hat gesagt, bei den Reformen der Rente, Pflege und Gesundheit müsse die Bundesregierung den sozialen Zusammenhalt im Blick behalten. Die Grünen kritisieren geplante Kürzungen beim Wohngeld und die mögliche Absage der BAföG-Erhöhung. Laut dem neuen Bericht des Paritätischen Gesamtverbands sind in Deutschland mehr als 13 Millionen Menschen arm. Wenn Konzerne in den USA neue KI-Modelle entwickeln, müssen die nicht vom Staat zugelassen werden. Nach Angaben aus dem Weißen Haus hat Präsident Trump einen entsprechenden Erlass unterzeichnet. Allerdings fordert er die Entwickler von künstlicher Intelligenz auf, ihre Produkte vor der Veröffentlichung der Regierung freiwillig vorzulegen, zur Sicherheitsüberprüfung. Von der Blauzungenkrankheit ist jetzt auch der Landkreis Kassel komplett betroffen. Das Landratsamt teilte mit, dass das Virus in einer Rinderhaltung im Landkreis Fulda nachgewiesen wurde und die Sperrzone auch auf den gesamten Landkreis Kassel ausgeweitet werden muss. Damit gilt jetzt in ganz Hessen eine Sperrzone. Die Blauzungenkrankheit ist für den Menschen ungefährlich. Sie befällt vor allem Wiederkäuer wie Rinder, Schafe und Ziegen. Erkrankte Tiere können daran auch sterben. Hunderte Handballfans haben heute den Titel der MT Melsungen in der European League gefeiert. Es ist der erste große Titel der Vereinsgeschichte. HR-Reporter Nicolas Frühling.
3: Das Team hat sich hier ins goldene Buch der Stadt eingetragen und dann draußen mit den Fans gefeiert. Der erste Titel natürlich ganz was Besonderes für die kleine Stadt Melsungen. Doch allzu sehr feiern dürfen die Spieler zumindest nicht, denn übermorgen geht's schon weiter mit dem nächsten Bundesligaspiel zu Hause in Melsungen.
1: Das waren die Nachrichten. Das Wetter. Wolken, Regen und Gewitter ziehen in der Nacht nach Nordosten ab und es bleibt danach fast überall trocken, bei Tiefstwerten von 13 bis 9 Grad. Morgen dann vor allem etwas Sonne, dichte Wolken, viel Wind und auch Schauer und Gewitter bei bis zu 17 und 22 Grad. Die Zeit 22.03 Uhr.
4: ID Verkehrsservice. A5 Kassel Richtung Frankfurt zwischen Friedberg und Nordwestkreuz Frankfurt. Nach einem Unfall sind nur zwei Spuren frei, 2 Kilometer Stau. A6 Heilbronn-Mannheim zwischen Schwetzingen-Hockenheim und Mannheim-Schwetzingen ist in beiden Richtungen wegen eines Unfalls im Baustellenbereich jeweils eine Spur gesperrt und in Summe 2 Kilometer Stau. Die A7 Ulm Richtung Würzburg ist zwischen Rothenburg ob der Tauber und Bad Windsheim nach einem Unfall mit mehreren Fahrzeugen gesperrt. Die B31 Friedrichshafen-Lindau ist zwischen Eriskirch und Langenargen-Oberdorf in beiden Richtungen wegen Tunnelwartungsarbeiten bis morgen früh gesperrt. Die B255 Montabaur-Rennerod ist zwischen Rothenbach und Langenhahn in beiden Richtungen gesperrt. Hier tritt Gas aus. Die Feuerwehr ist im Einsatz. Allen unterwegs gute und vor allem sichere Fahrt heute Abend.
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4: Am Mikrofon Annette Loris. Schönen guten Abend. Oh, wir haben so viel vor und so viel Tolles. Zum Beispiel haben wir das neue Album der Toten Hosen im Angebot. Welche Rolle da unter anderem Vicky Leandros spielt, hören wir uns natürlich an. Außerdem geht es um die neue Bravo-Doku, die auch einen kleinen Shitstorm verursacht hat, um Fury in the Slaughterhouse und das Rödelheim-Hartreim-Projekt.
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0: Hier sind die Hosen. Das waren die Toten Hosen. Aber warum klingen die Toten Hosen plötzlich wie die Ärzte? Weil Farin Urlaub dieses Lied gesungen hat. Aus dem neuen Hosenalbum Trink aus, wir müssen gehen. Dazu gibt's natürlich, das ist ja das offiziell letzte Studioalbum, eine letzte Tour, eine große Dokumentation. Und wenn man sich das Album dann anguckt und vor allem anhört, Clara Sondermann aus dem ARD-Team hat nämlich genau das getan. Das ist eigentlich nicht ein Album, sondern das ist ein Epos.
1: Also als ich da zuerst drauf geschaut habe, habe ich gedacht, wie viele Songs sind auf diesem Album drauf, bis ich gemerkt habe, es sind zwei. Es ist einmal dieses Album Trink aus, wir müssen gehen mit 16 Tracks. Mit dabei ist auch noch ein Bonusalbum mit 25 Tracks. Das besteht aus ganz vielen großen Hits von befreundeten Bands oder beziehungsweise mit befreundeten Bands, mit denen die Hosen große Hits zusammen nochmal aufgenommen haben.
0: Und das ist so witzig. Aber gut, da gehen wir noch drauf ein. Also mit dabei Alpha Will, die Einschütze Neubauten, Hannes Wader, Element of Crime. Es ist irre, was dabei ist, ne?
1: Es ist irre. So viel Abschied, man könnte eigentlich fast ein bisschen sentimental werden. Ich habe erst gedacht, das ist ein bisschen so, als ob die alle zusammen ein großes Abschiedskonzert für die Hosen spielen. halt so in CD-Form oder in Albumform. Campino, glaube ich, macht's gar nicht mal so sentimental. Der sagt, er macht sich eigentlich keine Gedanken, was nach dem Ende der Hosen noch so kommt.
2: Da habe ich gar keine Sorge. Das Leben kommt mit den Abenteuern auf uns zu. Immer wenn wir versucht haben, denen nachzujagen, hat das nicht geklappt. Also es war immer am besten, wenn sich Dinge ereigneten. Und das wird weiter so geschehen. Das ist ja jetzt wirklich, da hört eine Rockband auf, Musik zu machen. Ja, so what? Ja, also es gibt noch viele andere Dinge. Wir müssen erstmal wieder hoch in die zweite.
1: Zweite Liga, meint er. Er ist ja nicht nur FC Liverpool-Fan, sondern auch Fan von Fortuna Düsseldorf.
0: Er hat da mal viel Glück. Hobbys hat er ja genug. Vater wird er jetzt auch nochmal. Freunde hat er auch eine Menge. Auf dem Album sind, wir haben es schon gesagt, ganz viele gemeinsame Songs mit befreundeten Musikern und Bands, aber nicht nur aus Deutschland.
1: Das hat mich schon beeindruckt, muss ich sagen. Die Hosen haben zum Beispiel mit New Model Army nochmal 51st State aufgenommen.

0: Also ist auch so ein bisschen so eine Schau darüber, mit wem die alles getroffen haben in ihrer Karriere, mit wem die alles befreundet sind. Also schon beeindruckend, The Stranglers sind auch dabei, The Specials auch. Und ja, Campino sagt, dass das alles tolle Aufnahmen waren mit den anderen Bands.
1: Beeindruckend war Marian Gold, der mit so einer tolle Stimme noch hat, das ganze Studio zersägt hat, als er Forever Young gesungen hat. Das war schon unglaublich. Und also Bettina Wegner, Wolf Biermann, Blixer Bargeld, es waren alles nette Begegnungen. Sven Regner, ich komme mir blöd vor, gewisse Dinge nicht, Leute nicht zu nennen, weil alles wirklich für uns auf Augenhöhe ist und alles seine Berechtigung hat.
0: Vicky Leandros hat er jetzt nicht erwähnt, mit denen zusammen haben die Toten Hosen Ich liebe das Leben aufgenommen und das passt natürlich hervorragend.
2: Was für ein schöner Abschiedssong. Und ich meine ernsthaft, Vicky Leandros, ja? Und die Toten Hosen. Sensationelle Kombination. Hören wir uns da an. Dankeschön, Clara Sonnemann aus dem ARD-Team. Und hier sind die Toten Hosen mit Vicky Leandros.

Und die Vicky singt den Cambino da so ein klein bisschen an die Wand. Ich liebe das Leben und ich liebe dieses Bonusalbum der Hosen, denn es ist wirklich irre, wer da alles dabei ist. Wolf Biermann, Hannes Wader, Bettina Wegmer, Wolfgang Niedecken, Vicky Leandros, Marian Gold, Sven Regner, Blixer Bargel, Jean-Jacques Brunel, Charles Harper, Justin Sullivan, die Outcasts, Thees Ullmann, Sammy Amara von den Broilers, Kulja von der Antilopengang, Feine Sahne, Fischfilet und eben Fahr in Urlaub. Respekt!

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0: Die wunderbare Sophie Hunger und I opened a bar. Nach dem Motto, wenn alle Stricke reißen. Jetzt ist es Punkt 8:30 ARD Verkehrsservice. A61 Mönchengladbach Richtung Koblenz. Zwischen Reik-Sinzig und Niederzissen an der Baustelle 3 Kilometer Stau. Das dauert eine Viertelstunde länger. Die B31 Friedrichshafen-Lindau zwischen Ehriskirch und Langenargen-Oberdorf in beiden Richtungen wegen Tunnelwartungsarbeiten bis morgen gesperrt. Und die B255 Montabaur-Rennerod ist zwischen Rothenbach und Langenhahn in beiden Richtungen gesperrt. Hier tritt Gas aus. Die Feuerwehr ist im Einsatz. Allen unterwegs, gute und sichere Fahrt.
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0: Am Mikrofon Annette Loris, guten Abend. Und wir spielen gleich eine Runde Alles nur geklaut. Heißt, wir haben eine Coverversion für euch und ihr müsstet uns sagen, von wem denn bitte das Original ist. Wer Lust hat mitzuspielen, jetzt anrufen 0711 26 27 28 für Alles nur geklaut. Jetzt anrufen 0711 26 27 28.
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0: Gentleman und Intoxication.
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0: Und das klären wir jetzt, wer da was geklaut hat. Tun wir heute Abend mit Jens Maurer aus Oberursel. Erstmal schönen guten Abend, Jens.
3: Ja, moin moin.
0: Moin moin. Oberursel und moin moin. Bist du zugezogen oder was?
3: Nein, bin ich nicht. Okay. Nein, ich habe nur ein paar Freunde aus Hamburg.
0: Okay, ist in Ordnung, kein Thema. Du hast eben schon gesagt, du hast gerade dein Röhrenradio leise machen müssen.
3: Ich habe sogar ausmachen müssen.
0: Ja, genau, du musstest es ausmachen.
3: Aber es ist ein Röhrenradio, das ist
0: ja
3: richtig.
0: Das, da bin ich echt schwer beeindruckt. Und das funktioniert nach wie vor 1A.
3: Es funktioniert nach wie vor 1A, ja.
0: Die Jüngeren unter euch.
3: Definitiv älter als ich und das will ich schon was heißen.
0: Genau, also Röhrenradios sind Riesentrümmer, die früher in Wohnzimmern mittig standen.
3: Ja.
0: Und sie funktionieren eben und sie brauchen kein Reset und kein Update. Das ist ziemlich praktisch.
3: Ja, man muss halt nur ein bisschen drehen, bis man den richtigen Sender kommt.
0: Ja, genau, und der muss dann rauschfrei kommen. Okay, also Jens, ich habe eine Coverversion für dich. Ich spiele dir das jetzt kurz vor und im besten Falle kannst du mir dann direkt sagen, von wem das Original ist. Okay?
3: I'll do my very best.
0: Sehr gut.
4: Ich möchte ein Eisbär sein.
3: Im kalten Polar.
0: Ich hab doch gesagt.
3: Grauzone. Das ist wirklich einfach.
0: Ja, das ist einfach. Aber die Version ist lustig, oder?
3: Ja, ich kenne sie nicht, aber es klingt ein bisschen wie Humpe.
0: Nee. Das sind zwei junge Französinnen aus Paris. Nouvelle Vague heißt die Band.
3: Ah,
0: die haben sich darauf spezialisiert, Songs zu covern. Und die machen das mit diesem ganz speziellen, sehr französischen Charme. Das hast du gelöst wie ein Profi. Herzlichen Glückwunsch. Wir haben da gleich
3: Nouvelle
0: auch noch.
3: Nouvelle Vague ist aber auch schon, glaube ich, ein paar Jahre dabei. Kann das sein?
0: Ja, die gibt es, ich glaube, jetzt so seit 10, 15 Jahren vielleicht. Sowas um den Dreh, schätze ich. Also, du müsstest aber jetzt entscheiden, willst du den Song komplett im Original oder in der Fälschung hören?
3: Nein, im Original kenne ich es ja innen auswendig, von daher würde ich ganz gerne das von Nouvelle Vague.
0: Wobei du ja textsicher bist, das haben wir eben schon gehört. Das heißt, du kannst so oder so mitsingen.
3: Wenn sie die gleichen Wörter verwenden.
0: Das tun sie. Sie tun es mit diesem sehr charmanten französischen Akzent.
3: Akzent, okay.
0: Ich danke dir fürs Mitspielen. Ja, de rien. Wünsche noch einen schönen Abend. Und das hat viel Spaß gemacht, mit dir zu spielen.
3: Danke dir.
0: Ciao.
3: Ja, ciao.
0: Und das ist sie, die etwas sanftere Version von Eisbär. Nouvelle Vague im ARD Musikclub Deutsch.

13 Minuten vor 9, ARD Verkehrsservice. Vorsicht auf der A49 Gießen Richtung Kassel zwischen Felsberg und Edermünde. Ein Unfall, hier liegen Gegenstände auf der Fahrbahn. Es ist der 2. Juni. Es ist Zeit für den Musikclub Deutsch am Dienstagabend. Und es ist Zeit für eure Musikwünsche. Und wir dachten uns, wenn das ja der Junibeginn ist und gestern Vollmond war, dann würde ich doch vorschlagen, dass wir uns wünschtechnisch so ein bisschen den Juni vorknöpfen. Also Sommermusik. 0711 26 27 28, da sind wir zu erreichen. Per Telefon, per WhatsApp, per Signal, ihr könnt uns Sprachnachrichten schicken. Also eure Juni-Musikwünsche. Und die ultimative Juni-Hymne, die kommt jetzt von Rio Reiser. Die Welt.

Die Liga der gewöhnlichen Gentlemen-Arbeit ist ein Sechsbuchstabenwort im ARD-Musikclub Deutsch. Jetzt mit einem Mann, von dem wir vorhin schon Musik gehört haben. Eisbär von Grauzone. Und Teil von Grauzone war Stefan Eicher. Der hat sich dann selbstständig gemacht und das mit allergrößtem Erfolg. Vor allem in Frankreich, in der Schweiz, in Italien ist er eine richtig große Nummer. Und spannend ist auch zu sehen, welche Sprachen er so alles in seinen Songs verarbeitet. Französisch, Deutsch, Berndeutsch, Englisch, Italienisch, Romanisch. Und das ist sehr, sehr hörenswert. Jetzt gibt's was Französisches von ihm. Combien de temps von Stefan Eicher.

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1: Um 21 Uhr mit Thomas Kröger. Unterschiedliche Reaktionen auf EU-Einigung in der Abschiebepolitik. Bundesinnenminister Dobrindt spricht von einem Ruck für mehr Ordnung. Aus der Opposition kommt Kritik, vor allem an Abschiebezentren außerhalb der EU, den sogenannten Return Hubs. ARD-Korrespondent Jasper Ruppert.
2: Dort sollen Asylbewerber hingebracht werden können, die kein Bleiberecht in der EU haben, die aber nicht in ihre Herkunftsländer abgeschoben werden können. Die Return Hubs seien ein deutlicher Schlag gegen das Geschäftsmodell der kriminellen Schleuserbanden, erklärte Dobrindt. Die Grünen sehen das anders. Familien mit Kindern über Jahre zu inhaftieren und Menschen in Lager in Drittstaaten abzuschieben, hat mit wirksamer rechtsstaatlicher Migrationspolitik nichts zu tun, sagte Parteichef Felix Banaschak der Deutschen Presseagentur.
1: Weil immer mehr Menschen in Armut leben, warnen Sozialverbände und Politiker vor sozialem Kahlschlag. Der Chef des CDU-Arbeitnehmerflügels Radke sagt, bei den Reformen der Rente, Pflege und Gesundheit müsse die Bundesregierung den sozialen Zusammenhalt im Blick behalten. Die Grünen kritisieren geplante Kürzungen beim Wohngeld und die mögliche Absage der BAföG-Erhöhung. Laut dem neuen Bericht des Paritätischen Gesamtverbands sind in Deutschland mehr als 13 Millionen Menschen arm. Führende KI-Unternehmen in den USA sollen ihre neuen Modelle künftig freiwillig den US-Behörden für Sicherheitstests vorlegen. Das sieht ein Dekret von Präsident Trump vor. ARD-Korrespondentin Anne Schneider.
3: Die Behörden hätten dann bis zu 30 Tage Zeit, die neuen Systeme auf Cybersicherheitsrisiken zu prüfen. Hintergrund sind wachsende Sorgen in Washington über immer leistungsfähigere KI-Modelle. Gleichzeitig deutet die Maßnahme einen Kurswechsel an. Trump hatte bisher eher für Zurückhaltung bei der Regulierung des Technologiesektors plädiert.
1: Die UN-Generalversammlung in New York hat ihren nächsten Präsidenten und damit den Nachfolger der grünen Politikerin Baerbock gewählt. Der Außenminister von Bangladesch, Rahman, übernimmt das Amt ab dem 9. September. Was Baerbock danach beruflich vorhat, ist nicht bekannt. Wegen der Blauzungenkrankheit gilt nun für ganz Hessen eine Sperrzone mit Handelsbeschränkungen. Grund ist der Ausbruch des Virus in einer Rinderhaltung im Landkreis Fulda. Deshalb muss die Sperrzone auch auf den gesamten Landkreis Kassel ausgeweitet werden, der bisher noch nicht komplett betroffen war. Die Blauzungenkrankheit ist für den Menschen ungefährlich. Sie befällt vor allem Wiederkäuer wie Rinder, Schafe und Ziegen. Erkrankte Tiere können daran auch sterben. Das waren die Nachrichten. Das Wetter. Wolkenregen und Gewitter ziehen in der Nacht nach Nordosten ab und es bleibt danach fast überall trocken bei Tiefstwerten von 13 bis 9 Grad. Morgen dann von allem etwas, Sonne, dichte Wolken, viel Wind und auch Schauer und Gewitter bei bis zu 17 Grad in Willingen und maximal 22.
4: ARD Verkehrsservice. Die A49 Gießen Richtung Kassel ist zwischen Felsberg und Edermünde nach einem Unfall gesperrt. Die B31 Friedrichshafen-Lindau ist zwischen Eriskirch und Langenargen-Oberdorf in beiden Richtungen wegen Tunnelwartungsarbeiten bis morgen gesperrt. Die B255 Montabaur-Rennerod ist zwischen Rotenbach und Langenhahn in beiden Richtungen gesperrt. Hier tritt Gas aus. Es kann weiterhin keine Entwarnung gegeben werden. Die Feuerwehr ist seit heute Nachmittag im Einsatz. Dann haben wir noch eine Meldung aus der Schweiz von der A2 Luzern Richtung Gotthard. Zwischen Amsteg und Göschnen 4 Kilometer Stau. Das dauert 40 Minuten länger. Die Einfahrt Göschnen ist gesperrt. Allen unterwegs gute und sichere Fahrt.
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4: Am Mikrofon Annette Loris. Guten Abend. Und in dieser Stunde müssen wir unbedingt über diese neue Doku über die Bravo reden. Da besteht einiger Gesprächsbedarf. Außerdem haben wir Neues von Joris und einen ganz besonderen sommerlichen Kultschlager.
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0: Der Freundeskreis. Und der perfekte Abend für Anna, denn Regen haben wir ja ausreichend. Wir müssen kurz auf die Straße schauen. ARD Verkehrsservice um 9:12. Vorsicht auf der A5 Karlsruhe Richtung Basel. In Höhe Karlsruhe Süd ist eine ungesicherte Unfallstelle auf der rechten Spur und dem Standstreifen. Und jetzt kümmern wir uns um Joris. Der ist mittlerweile auch schon seit 10 Jahren im Geschäft und das mit allergrößtem Erfolg. Und er hat eine neue Single am Start, über die er Folgendes sagt.
1: Hey, hier ist Joris und in meinem neuen Song Sternstaub beschreibe ich dieses Gefühl, was ich im Sommer bekomme, wenn alle Menschen draußen sind, spät nachts noch unterwegs sind und diese Nacht uns alle vereint. Das ist ein unglaublich schönes Gefühl und ich finde, der Song trägt das in sich. Habt einen fantastischen Sommer.
0: Also der erste Anwerber für den Sommerhit 2026, Joris und Sternenstaub im ARD Musikclub Deutsch.

0: der Moleküle von mir im ARD Musikclub Deutsch. Springen wir jetzt mal in die 90er. Das könnt ihr auch tun, wenn ihr zum Beispiel in der ARD Mediathek die neue Dokumentation über die Jugendzeitschrift Bravo anschaut. Das ist so eine Art kleine Zeitreise. Clara Sondermann aus dem ARD-Team. Hast du damals die Bravo gelesen?
1: Ich habe sehr viel die Bravo gelesen, eigentlich so oft wie möglich. Mich haben schon auch die Musikgeschichten interessiert, aber ehrlicherweise natürlich auch die Dr. Sommer-Sachen.
0: Das ist so lustig. Mir ist gerade eingefallen, ich hatte damals eine Nachbarin in der Schule, eine Sitznachbarin, Heike, und deren Mutter hat die Bravo immer zensiert und hat dann all die neuralgischen Dr. Sommer-Themen rausgeschnitten, bevor Heike die Bravo dann mit in die Schule nehmen konnte. Also ja, das war nicht unumstritten.
1: Ja, also hat mich sehr, sehr geprägt, muss ich sagen. Die Doku, die man jetzt in der ARD-Mediathek anschauen kann, die zeigt ziemlich eindrücklich nicht nur die positiven Seiten, weil ich habe das immer so positiv wahrgenommen, die Bravo. Die zeigt uns vor allem, dass halt aus Musikern und Musikerinnen natürlich ein großes Geschäft gemacht wurde, dass man die auch verwendet hat für eine große Auflage. Und der ehemalige Chefredakteur der Bravo, Alex Gernandt, der kommt auch vor in der Doku und der fasst es eigentlich selber ziemlich gut zusammen.
2: Bravo erschien zum ersten Mal am 26. August 1956. Da war also Marilyn Monroe auf dem ersten Cover drauf. Bravo hat wirklich jedes popkulturelle Phänomen von Beginn an, von Elvis an, begleitet. Überall war Bravo entweder Steigbügelhalter oder Geschmacksverstärker. Der Höhepunkt war die Zeit der Wende. Da kamen wir auf 1,7 Millionen verkaufte Exemplare. Und jede Bravo ging durch vier Hände im Schnitt, ja, sodass wir auf 6 Millionen Leserkontakte kamen pro Woche.
0: Wenn man so viele Leser hat, muss man natürlich liefern. Und ja, die Bravo hat geliefert. Zum Beispiel haben sie die damals 14-jährige Jasmin Wagner zum Star gemacht.
1: Leider musste sie aber sehr oft die Frage beantworten, ob sie eigentlich immer noch Jungfrau ist. Also so aus heutiger Perspektive würde man sagen, also den Menschen gegenüber und auch den Minderjährigen gegenüber, man würde das jetzt anders machen. Eloy de Jong von der Boyband Caught in the Act, der kommt auch vor, der erzählt auch, wie die Bravo seine Band sozusagen gepusht hat. Und er wurde zum Beispiel in einer Ausgabe der Bravo mit einem weiblichen Fan mehr oder weniger verkuppelt. Also so hat es nach außen hin gewirkt. Und der Grund war der, dass man von den Gerüchten um seine Homosexualität ablenken wollte.
3: Aber ich fand das peinlich, auch jetzt, wenn ich das so sehe. Ja, glaube ich, dass mein Manager mit Bravo da irgendwie gedacht hat, okay, was können wir jetzt machen, um da die Aufmerksamkeit vielleicht von der Geschichte wegzunehmen. Ich glaube auch, das Mädchen würde gecastet auch. In die 90er war Homosexualität fast ähnlich mit AIDS. Nicht eine tolle Erinnerung wirklich. Nein.
1: Ja, das kann man sich vorstellen. Trotzdem finde ich, dass die Doku zwar einen reflektierten und auch sehr kritischen, aber keinen zerstörerischen Blick auf die Zeitschrift wirft. Man kann sich auch, ja, man erinnert sich einfach, man erinnert sich daran und denkt, okay, von heute betrachtet würde man das wohl anders machen. Also ich habe die Doku sehr gerne geschaut.
0: Man muss ehrlicherweise auch sagen, nicht nur die Bravo hat es mit der Wahrheit nicht so genau genommen, auch Angelo Kelly von der Kelly Family erzählt mal ein bisschen Mist, wobei du gesagt hast, die hat seinen Auftritt da eigentlich ganz gut gefallen.
1: Also ich finde, der kommt super rüber. Der erzählt eben auch, wie die Bravo die Kelly Family gepusht hat, wie sie die zu denen gemacht haben, die sie also zu den großen Stars auch mitgemacht haben. Ich finde, der kommt total sympathisch rüber.
0: Jetzt hat er aber einen veritablen Shitstorm am Hals, eben weil er unter anderem in dieser Doku sagt, die Ärzte hätten ihre Fans immer mit den Ticketpreisen bei ihren Konzerten abgezockt. Und daraufhin entstand im Netz eine Riesenwelle nach dem Motto, alle halten ihre Ärzte-Tickets in die Kamera und sagen, sorry, die Ärzte haben nie mit Tickets ihre Fans abgezockt. Die haben auch bis heute immer Sozialtickets angeboten. Und sorry, lieber Angelo, da hast du leider ganz schlecht recherchiert.
1: Ja, da hast du dir jetzt keinen Gefallen getan.
0: Nein, aber ansonsten sehr, sehr sehenswert, sehr lustig, hat großen Unterhaltungswert. Danke dir, Clara. Und wir hören jetzt einen der Herren, die natürlich sehr von der Bravo profitiert haben. Olli P. wurde zum Superstar in dieser Zeit. Mit diesem Song Flugzeuge im Bauch im ARD Musikclub Deutsch.

0: Noch ein Grund, Kraftklub zu lieben. Kein Liebeslied. Jetzt ist es kurz nach 10 ARD Verkehrsservice. Die A49 Gießen Richtung Kassel ist zwischen Felsberg und Edermünde nach einem Unfall gesperrt. Die B31 Friedrichshafen-Lindau ist zwischen Eriskirch und Langenargen-Oberdorf in beiden Richtungen wegen Tunnelwartungsarbeiten bis morgen früh gesperrt. Und die B255 Montabaur-Rennerod ist zwischen Rothenbach und Langenhahn in beiden Richtungen gesperrt. Hier tritt Gas aus. Es kann leider weiterhin noch keine Entwarnung gegeben werden, aber die Feuerwehr ist im Einsatz. Allen unterwegs, gute und sichere Fahrt.
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0: Mit Annette Loris, guten Abend. Und wir feiern den Sommer. Hey, seit gestern ist meteorologischer Sommerbeginn. Also alle Songs, die in irgendeiner Weise mit Sommer oder Juni zu tun haben, könnt ihr euch sehr gerne bei uns wünschen. 0711 26 27 28. Und zu dem Thema haben wir in ein paar Minuten auch einen wunderbaren Kultschlager.
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4: Und da haben wir ein bisschen Auswanderer. Romantik im Angebot, allerdings mit Beigeschmack. Es geht um die Strada del Sol von Reinhard Fenrich. Hans Reinhard Fenrich letztes Jahr einen ganz wunderbaren Moment geschenkt hat, als er mit der SWR Big Band seine Songs spielen durfte. Zum einen wurde klar, wow, tolle Songs. Und er selbst war danach fix und fertig, weil er, wie er dann sagte, nie zuvor mit so unglaublich guten Musikern zusammengearbeitet hat. Also wirklich schön, sehr berührend. Und jetzt geht es mit ihm ab in die Sonne. Reinhard Fenrich liefert uns den Kultschlager mit Strada del Sol.

Die Ode für die Heimat von Thees Ullmann im ARD Musikclub Soul. Freuen wir uns über eure Sommerwünsche. Natalia aus Tübingen hat uns geschrieben, morgen spielen Dota im Sudhaus hier in Tübingen. Eins meiner Lieblingslieder ist Bademeisterin. Und ich würde mich freuen, wenn ihr heute schon mal spielt. Das machen wir sehr gerne. Und dazu auch noch der Hinweis, ja, auf Tour. Wir haben es gerade gehört, morgen in Tübingen, heute Abend in Fulda. Am 4. Juni in Saarburg, am 5. in Kassel. Und es gibt noch einen Termin in Ulm, am 4. Juni, Dota live. Und jetzt im ARD Musikclub Deutsch.

Kult von Yellow aus der Schweiz, Desire. Dieter Meier und Boris Blank, gemeinsam sind sie wie ein altes Ehepaar, machen sich immer gegenseitig die Sätze fertig. Das hat allergrößten Unterhaltungswert. Und hier gibt's jetzt noch die Lassie-Singles.

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1: Um 22 Uhr mit Thomas Kröger. EU-Staaten und Parlament haben sich darauf geeinigt, Abschiebungen zu erleichtern und, falls das nicht möglich ist, Ausreisepflichtige auch außerhalb der EU in Lagern unterzubringen. Bundesinnenminister Dobrindt lobt die Einigung. Er spricht von einem Ruck in der Migrationspolitik. Das schaffe wieder mehr Ordnung. Menschenrechtsorganisationen und Teile der Opposition im Bundestag kritisieren dagegen, Menschenrechte würden verletzt. Führende KI-Unternehmen in den USA sollen ihre neuen Modelle künftig freiwillig den US-Behörden für Sicherheitstests vorlegen. Das sieht ein Dekret von Präsident Trump vor. ARD-Korrespondentin Anne Schneider.
2: Die Behörden hätten dann bis zu 30 Tage Zeit, die neuen Systeme auf Cybersicherheitsrisiken zu prüfen. Hintergrund sind wachsende Sorgen in Washington über immer leistungsfähigere KI-Modelle. Gleichzeitig deutet die Maßnahme einen Kurswechsel an. Trump hatte bisher eher für Zurückhaltung bei der Regulierung des Technologiesektors plädiert.
1: Die UN-Vollversammlung in New York hat ihren nächsten Präsidenten und damit den Nachfolger der grünen Politikerin Baerbock gewählt. Der Außenminister von Bangladesch, Rahman, übernimmt das Amt ab dem 9. September. Was Baerbock danach beruflich vorhat, ist nicht bekannt. 2 Monate nach Einführung der neuen Regeln für E-Scooter in Kassel fällt eine erste Bilanz der Stadt gemischt aus. Das hat eine HR-Anfrage ergeben. HR-Kassel-Reporterin Stefanie Küster.
3: Die gute Nachricht, immer mehr Roller werden richtig geparkt. Aber 2 Anbieter hat die Stadt im Visier, weil ihre Fahrzeuge einfach an jeder Straßenecke abgestellt werden, obwohl das technisch gar nicht mehr möglich sein darf. Die Stadt spricht von einem systematischen Vertragsbruch. Es droht sogar eine Strafe von bis zu 1.000 Euro. Seit dem 1. April dürfen Mietroller nur noch auf markierten Flächen oder an Fahrradbügeln abgestellt werden, damit sie nicht mehr im Weg stehen. Das funktioniert offenbar nur teilweise.
1: Wegen der Blauzungenkrankheit gilt nun für ganz Hessen eine Sperrzone mit Handelsbeschränkungen. Grund ist der Ausbruch des Virus in einer Rinderhaltung im Landkreis Fulda. Deshalb muss die Sperrzone auch auf den gesamten Landkreis Kassel ausgeweitet werden, der bisher noch nicht komplett betroffen war. Die Blauzungenkrankheit ist für den Menschen ungefährlich. Sie befällt vor allem Wiederkäuer wie Rinder, Schafe und Ziegen. Erkrankte Tiere können daran auch sterben. Das waren die Nachrichten. Das Wetter. Wolken, Regen und Gewitter ziehen in der Nacht nach Nordosten ab und es bleibt danach fast überall trocken, bei Tiefstwerten von 13 bis 9 Grad. Morgen dann vor allem etwas Sonne, dichte Wolken, viel Wind und auch Schauer und Gewitter, bei bis zu 17 Grad in Willingen und maximal 22 Grad am Main. Die Zeit 22.03 Uhr.
4: ARD-Verkehrsservice. Vorsicht, auf der A8 Karlsruhe Richtung Stuttgart zwischen 3 Karlsruhe und Karlsbad steht ein defektes Fahrzeug auf der mittleren Spur. Vorsicht auch auf der A31 Metten Richtung Leer zwischen Laaten und Dörpen, eine ungesicherte Unfallstelle. Die A1 Osnabrück Richtung Bremen ist zwischen Ahlhorner Heide und Wildeshausen West wegen einer Nachtbaustelle gesperrt. Die B31 Friedrichshafen-Lindau zwischen Eriskirch und Langenargen-Oberdorf in beiden Richtungen wegen Tunnelwartungsarbeiten bis morgen früh gesperrt. Und die B255 Montabaur-Renneroth ist zwischen Rothenbach und Langenhahn in beiden Richtungen noch circa eine Stunde lang wegen eines Gasaustrittes gesperrt. Die Feuerwehr ist im Einsatz. Allen unterwegs, gute und sichere Fahrt.
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4: Mit Annette Loris, guten Abend. Fury in the Slaughterhouse haben neue Musik für uns. Das nehmen wir zum Anlass, mal so einen kleinen Ausflug in die hannoveranische Musikszene zu machen. Außerdem geht's nach Frankfurt-Rödelheim.
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damit besondere Grüße nach Bremen. Yandele war das grün-weiße Liebe. Wir gehen kurz auf die Straße. Es ist 22:12 Uhr. Vorsicht, auf der A8 Karlsruhe Richtung Stuttgart zwischen Dreikarlsruhe und Karlsbad steht ein defektes Fahrzeug. Und Vorsicht, auf der A44 Kassel Richtung Dortmund zwischen Zierenberg und Bräuner eine ungesicherte Unfallstelle. So, und um die Uhrzeit kommen wir jetzt mal zu den ganz großen Fragen. Kann Geld heilen, was die Liebe zerbricht? Fury in the Slaughterhouse haben darauf eine ganz aktuelle und ganz klare Antwort. Nein. Sänger Kai Wingfelder sagt, es gibt kein materielles Allheilmittel, das alles wieder gut macht. Geld macht nicht unbedingt glücklich, die Liebe aber schon. Fix This Crack, so heißt eben der Song, der jetzt erschienen ist. Noch ein Vorgeschmack auf das neue Album Changes, das Ende Juni erscheinen wird. Und genau an diesem Tag, nämlich am 26. Juni, werden Fury in ihre große Release-Show auf der Gildeparkbühne in Hannover im Fury Live 26-Paket vorstellen. Es gibt noch eine Menge mehr Termine. Am 24. Juli sind sie in Winterbach, am 25. in Trier, am 31. in Lüneburg, am 1. August in Gelsenkirchen, am 21. August in Bielefeld, am 26. in Bonn, am 28. in Bad Kissingen und am 29. gibt es Fury Live in Northeim. Und hier gibt es jetzt den neuen Song Fix This Crack, Fury in the Slaughterhouse im ARD Musikclub.

Und damit sind Terry Hooks Kult geworden. Policy of Truth, ihre Version des Depeche Mode Songs, hat dafür gesorgt, dass dieser Name bekannt wurde. Terry Hooks, das ist nicht der Name eines Menschen, sondern einer Band aus Hannover. Und damit schließt sich so ein bisschen unser Kreis, beziehungsweise nach Fury in the Slaughterhouse haben wir gedacht, oh, wer kommt denn eigentlich sonst noch so aus Hannover? Und das ist eigentlich ganz spannend, dass da eine ganz interessante Musikszene in den 80ern entstanden ist. Terry Hooks gehörten dazu, Fury natürlich, und das entwickelte sich weiter. Da gab es dann auch die Darwins. In den 90er Jahren feierten die zuerst Erfolge in der lokalen Musikszene und waren dann unter anderem Seite an Seite mit Fury in the Slaughterhouse oder auch Terry Hooks unterwegs. Eine ganz spannende Band, ganz, ganz hoffnungsvoll, wo man dachte, boah, nach dem Debütalbum Shoot the Heart hieß das, das 95 erschien, da kann noch richtig was kommen. Aber ihr zweites Album Day for Car Crash wurde nie veröffentlicht. Die Band löste sich auf, nachdem der Bassist Ulrich Haupt tragischerweise beim Urlaub in Sri Lanka bei einem Überfall ums Leben kam. Das war das Ende der Darwins. Aber spannenderweise ist ihre Musik jetzt wiederum in der digitalen Welt angekommen und neu veröffentlicht worden. Einer der schönsten Songs der Darwins aus den 90ern, den hören wir uns jetzt an. Radio in unserer kleinen Hannover-Ecke im ARD Musikclub Deutsch. 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

0: ist wohl mit Abstand die erfolgreichste Band aus Hannover. Aber eine haben wir noch. Vorher allerdings das hier. Um gleich 10:30 ARD-Verkehrsservice. Vorsicht, auf der A5 Basel Richtung Karlsruhe zwischen Appenweier und Achern steht ein unbeleuchtetes Fahrzeug. Vorsicht auch auf der A7 Würzburg Richtung Ulm zwischen Ellwangen und Ahlen-Westhausen eine ungesicherte Unfallstelle. Und aufpassen auf der A8 A81 Stuttgart Richtung Karlsruhe zwischen dem Kreuz Stuttgart und Leonberg Ost steht ein defektes Fahrzeug. Dann noch eine Gefahrenstelle auf der B45 Richtung Dieburg in der Einfahrt Rottgau-Jügesheim in Dudenhofen eine ungesicherte Unfallstelle. Die A1 Osnabrück Richtung Bremen ist zwischen Ahlhorner Heide und Wildeshausen West wegen einer Nachtbaustelle gesperrt. Die B31 Friedrichshafen-Lindau ist zwischen Ereskirch und Langenargen-Oberdorf in beiden Richtungen wegen Tunnelwartungsarbeiten bis morgen früh gesperrt. Und die B255 Montabaur-Rennerod ist zwischen Rotenbach und Langenhahn in beiden Richtungen noch circa eine halbe Stunde lang wegen eines Gasaustritts gesperrt. Die Feuerwehr ist hier nach wie vor im Einsatz. Allen unterwegs, gute und sichere Fahrt.
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0: Mit Annette Loris, guten Abend. Und ich habe es ja versprochen, wir bleiben noch in Hannover. Das hat Gründe. Zwei Gründe mit Namen. Der eine Name ist Thomas Krotz aus Bad Urach, der andere Rascal, die beide geschrieben haben, Eloy, komm doch auch aus Hannover. Rascal schreibt dazu, eben die Band von Frank Bornemann sollten wir auf jeden Fall nicht ignorieren. Das tun wir nicht und spielen von Eloy Call of the Wild.
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1: Stehengelassene Weinflaschen und goldene Handtaschen. Wander waren das im ARD Musikclub Deutsch. Jetzt wird es hart, ernst und straßennah. So ging damals das Rödelheim-Hartreim-Projekt aus dem Frankfurter Stadtteil Rödelheim an den Start. Bestanden aus Moses Pelheim und Thomas Hofmann. Und die haben diesen neuen, diesen etwas härteren anderen Rap aus Deutschland gebracht. Orientierten sich am US-Hip-Hop jener Zeit, samplebasierte Beats, wuchtige Drums, düstere Atmosphäre. Der Unterschied, klar, die Texte waren kompromisslos auf Deutsch und Songs wie Reime Monster oder Zurück nach Rödelheim wurden richtig, richtig große Erfolge. Und manchmal, zugegebenermaßen, ganz selten, ging es um die Liebe. Und da wurde selbst das Rödelheim-Hartreim-Projekt ganz sanft. Keine ist im ARD Musikclub Deutsch.

Falkos, junge Römer. Um gleich 5 Minuten vor 11 ARD Verkehrsservice mit einer Gefahrenstelle auf der A1 Saarbrücken Richtung Trier zwischen Tola Hersborn und Nonnweiler Braunshausen. Eine ungesicherte Unfallstelle. Dann auch Vorsicht auf der A3 Richtung Frankfurt. Frankfurter Kreuz in der Überleitung zur A5 Richtung Frankfurt steht ein defekter PKW. Und hier sind Menschen auf der Fahrbahn. Also ganz, ganz vorsichtig fahren. Und bis ran an die Nachrichten gibt es jetzt an Mai Kantereit und Tommy live.

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1: Um 23 Uhr mit Thomas Krüger. Die EU-Staaten und das EU-Parlament haben sich darauf geeinigt, Abschiebungen zu erleichtern und Ausreisepflichtige auch außerhalb der EU in Lagern unterzubringen, in sogenannten Return-Hubs. Hessens Innenminister Poseck begrüßte die Pläne. Er sagte in HR Info, die Migrationswende sei ja schon in vollem Gange.
2: Aber es gibt durchaus noch ein Thema mit Ausreisepflichtigen, die nicht in die Heimatstaaten so ohne weiteres zurückgeführt werden können, weil sich die Heimatstaaten verweigern, weil sich möglicherweise auch die Betroffenen verweigern. Und da müssen wir auch neue Antworten geben. Und an dieser Stelle können die Return Hubs aus meiner Sicht ein weiterer Meilenstein der Migrationswende sein.
1: Wenn Konzerne in den USA neue KI-Modelle entwickeln, müssen die nicht vom Staat zugelassen werden. Nach Angaben aus dem Weißen Haus hat Präsident Trump einen entsprechenden Erlass unterzeichnet. Allerdings fordert er die Entwickler von künstlicher Intelligenz auf, ihre Produkte vor der Veröffentlichung der Regierung freiwillig vorzulegen, zur Sicherheitsüberprüfung. Die UN-Generalversammlung in New York hat ihren nächsten Präsidenten und damit den Nachfolger der grünen Politikerin Baerbock gewählt. Der Außenminister von Bangladesch, Rahman, übernimmt das Amt ab dem 9. September. Was Baerbock danach beruflich vorhat, ist nicht bekannt. Die HR Big Band hat ihr Programm für die neue Konzertsaison vorgestellt. Sie beginnt Ende August. HR-Kulturreporter Christoph Schäffer.
3: Geplant sind 65 Konzerte im HR-Sendesaal der Alten Oper Frankfurt, der Zentralstation Darmstadt oder auf Schloss Johannisberg. Dabei sind wieder zahlreiche Stars des Jazz bei der HR Big Band zu Gast. Den Auftakt macht das Europa Open Air an der Weseler Werft in Frankfurt Ende August, wo die HR Big Band mit dem Sänger Kurt Elling auftritt. Weitere Highlights sind die gemeinsamen Konzerte mit der Sängerin Cecile McLaurin-Salvant oder dem Jazzgitarristen Bill Frisell.
1: Die Skyliners Frankfurt kehren auf die europäische Basketballbühne zurück. Wie der Bundesligist mitteilte, hat das Team von der Euroleague Basketball die entsprechende Zusage für die nächsten 3 Jahre erhalten. Möglich wurde das durch die Erweiterung des Eurocup von bisher 20 auf 32 Mannschaften. Die Skyliners können damit pro Saison mindestens 7 internationale Heimspiele bestreiten. Das waren die Nachrichten. Das Wetter. Wolken, Regen und Gewitter ziehen in der Nacht nach Nordosten ab und es bleibt danach fast überall trocken, bei Tiefstwerten von 13 bis 9 Grad. Morgen dann von allem etwas. Sonne, dichte Wolken, viel Wind und auch Schauer und Gewitter. Bei 17 Grad in Willingen und maximal 22 Grad am Main und in Südhessen. Und die Zeit ist es 23.03 Uhr.
4: ARD-Verkehrsservice. Vorsicht auf der A3 Köln Richtung Frankfurt zwischen Frankfurter Kreuz in der Überleitung zur A5 Richtung Frankfurt. Ein defekter PKW und hier sind Menschen auf der Fahrbahn. Vorsicht auf der A7 Hannover Richtung Hamburg zwischen Soltau Ost und Schneverding. Eine ungesicherte Unfallstelle. Gleiches Problem auf der A7 Würzburg Richtung Ulm zwischen Ellwangen und Ahlen-Westhausen, ebenfalls eine ungesicherte Unfallstelle. Vorsicht auf der B14 Stuttgart-Ost Richtung Bad Cannstatt zwischen Dreieck Neckarpark und Benzstraße steht ein defektes Fahrzeug. Und Vorsicht im Schwarzwald-Baar-Kreis auf der Landesstraße zwischen Klengen und Grüningen sind Menschen auf der Fahrbahn. Noch eine ungesicherte Unfallstelle auf der A1 Saarbrücken Richtung Trier zwischen Tola-Hasborn und Nonnweiler-Braunshausen. Und Vorsicht auf der A5 Basel Richtung Karlsruhe zwischen Appenweier und Aachen steht ein unbeleuchtetes Fahrzeug. Die A1 Osnabrück Richtung Bremen ist zwischen Ahlhorner Heide und Wildeshausen West wegen einer Nachtbaustelle gesperrt. A1 Hamburg Richtung Bremen zwischen Elsdorf und Bockel liegen Gegenstände auf der Fahrbahn. Die B31 Friedrichshafen-Lindau zwischen Eriskirch und Langenargen-Oberdorf in beiden Richtungen wegen Tunnelwartungsarbeiten bis morgen früh gesperrt. Die B255 Montabaur-Rennerod ist zwischen Rotenbach und Langenhahn in beiden Richtungen leider immer noch wegen dieses Gasaustritts gesperrt. Die Feuerwehr ist im Einsatz und demnächst müsste da wieder freie Fahrt sein. Noch eine Gefahrenstelle gibt es auf der B535 Schwetzingen Richtung Heidelberg. Zwischen Schwetzingen und Heidelberg Zentrum Pfaffengrund steht ein defekter Bus. Eine Menge los heute Abend. Fahrt vorsichtig und kommt gut und sicher an.
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4: Mit Annette Loris. Schönen Dienstagabend. Wir haben natürlich auch noch ein Instrumental der Woche für euch. Das kommt von Karat, das hören wir auch in ein paar Minuten. Außerdem Außergewöhnliches aus Österreich von Soap & Skin und Interessantes aus Esslingen von Die Nerven.
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0: Wie war das? Man soll nie Fragen stellen, auf die man die Antwort womöglich nicht erträgt. Siehst du das genauso, Sportfreundesteller im ARD Musikclub Deutsch? Wir müssen noch mal kurz auf die Straße. Es ist 23.20 Uhr, ARD Verkehrsservice. Vorsicht auf der A81 Heilbronn Richtung Stuttgart. Zwischen Ilsfeld und Mundelsheim ist eine ungesicherte Unfallstelle. Reden wir über die Nerven. Die werden gefeiert als eine der spannendsten Bands der neueren deutschen Musikszene. Kommen ursprünglich aus Esslingen bei Stuttgart, aber Teile der Band leben mittlerweile in Berlin. Novassist und Sänger Julian Knoth ist in Süddeutschland geblieben und hat uns beim Interview erzählt, wie die Band eben damit umgeht, von der Musikkritik so geliebt zu werden und an zwei Standorten zu arbeiten.
1: Ja, das geht natürlich runter wie Öl, aber auf der anderen Seite ist es, wenn man es in dieser großen Masse und in dieser Häufigkeit hört, weiß man selber, der manchmal nicht mehr, wo oben und unten ist. Aber ich glaube, wir wissen schon ganz genau, was wirklich wichtig für uns ist, nämlich eigentlich, dass wir drei gemeinsam Musik machen und im besten Fall auch von dem Publikum. Also wir hatten eine Phase, so eine Zeit des Umbruchs, wo es schwierig war, aber seitdem hat sich das alles super gut organisieren lassen, weil wir eben unseren Arbeitsmittelpunkt so auf Berlin gelegt haben und ich dann eben immer nach Berlin komme und wir dann da gemeinsam sehr konzentriert blockweise arbeiten. Jetzt seit ein paar Jahren ist es auch so, hat sich sehr gut so eingegroovt.
0: Und das funktioniert richtig gut. Von Die Nerven hören wir jetzt einen Protestsong, nicht der klassischen Art. Es ist ein bisschen eher ein kritischer Blick auf unseren Kontinent, Europa, im

0: Jetzt ist es gleich 11:30 Uhr, ARD Verkehrsservice. Vorsicht auf der A3 Köln Richtung Frankfurt. Zwischen Neuwied und Dierdorf liegt ein LKW-Rad. Vorsicht auf der B535 Schwetzingen Richtung Heidelberg. Zwischen Schwetzingen und Heidelberg Zentrum Pfaffengrund steht ein defekter Bus. Die A1 Osnabrück Richtung Bremen ist zwischen Ahlhorner Heide und Wildeshausen West wegen einer Nachtbaustelle gesperrt. Die A81 Heilbronn Richtung Stuttgart ist zwischen Ilsfeld und Mundelsheim nach einem Unfall gesperrt. Stuttgart B14 Ost Richtung Bad Cannstatt zwischen Dreieck Neckarpark und Benzstraße ist die linke Spur gesperrt. Die B31 Friedrichshafen-Lindau ist zwischen Eriskirch und Langenargen-Oberdorf in beiden Richtungen wegen Tunnelwartungsarbeiten bis morgen früh gesperrt. Und die B255 Montabaur-Rennerod ist zwischen Rothenbach und Langenhahn in beiden Richtungen gesperrt. Hier tritt leider immer noch Gas aus. Die Feuerwehr ist nach wie vor im Einsatz. Allen unterwegs gute und sichere Fahrt.
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0: Mit Annette Loris, guten Abend. Eine halbe Stunde haben wir noch und die nutzen wir unter anderem für eure Musikwünsche. Philipp aus Weil am Rhein hat uns geschrieben, Sommermotto. Wie wär's denn mit den Beatsticks? Sehr gute Idee, da ist uns eingefallen, boah, die haben doch Kommando Sunshine. Und selbst wenn die Sonne jetzt noch mal eine kurze Pause macht, also um die Uhrzeit ja eh, aber auch in den nächsten Tagen wird's ja eher so ein bisschen gräulich, hilft das definitiv gegen schlechte Laune bei mäßigem Sommerwetter. Die Beatsticks.
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Das Verarbeiten traumatischer Erinnerungen aus der Jugend. Kaum einer macht das schöner als das Lumpenpack. Hauch mich mal an im ARD Musikclub Deutsch. Axel Niering aus Nagold hat uns auch noch eine sehr schöne Mail ins Studio geschickt. Er schreibt, wir waren letzte Woche bei einem genialen Konzert von Element of Crime in der Stuttgarter Liederhalle. Es war einfach nur genial. Und da es ja praktisch keinen ARD Musikclub Deutsch geben kann ohne Element of Crime, absolut richtig. Vielleicht könntet ihr mal etwas Neueres von denen spielen, nämlich Unscharf mit Katze. Das ist ein toller Song auf ihrem letzten Album Morgens um 4. Lieber Axel, das machen wir sehr, sehr gerne. Unscharf mit Katze.

Okay, es ist erst der 2. Juni, aber trotzdem kann man schon bab den 10. Juni spielen, oder? Müssen wir mal kurz auf die Straße gucken. ARD Verkehrsservice um 23.46 Uhr mit einer Gefahrenstelle in Bonn-Poppelsdorf Weststadt. Auf der Reuterstraße zwischen Venusbergweg und Bonn-Poppelsdorf sind Menschen auf der

Nein, es ist kein Fado. Das können Sie noch so oft behaupten, auch wenn Sie den Song so genannt haben. Make a Chance war das im ARD Musikclub. Deutsches war es auch fast schon. Zu guter Letzt, wie immer, ein Gute-Nacht-Lied. Und das ist was sehr, sehr Schönes und auch sehr Dramatisches aus Österreich von Anja Plaschk, alias Skin and Soap. Ihre Version des Klassikers Me and the Devil, ursprünglich aus dem Jahr 1937, ist in den letzten Monaten viral gegangen. Und das mit Recht. Soap and Skin. Und damit

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1: Um 0 Uhr mit Thomas Krüger. EU-Staaten und Parlament haben sich darauf geeinigt, Abschiebungen zu erleichtern und, falls das nicht möglich ist, Ausreisepflichtige auch außerhalb der EU in Lagern unterzubringen. Bundesinnenminister Dobrindt lobt die Einigung. Er spricht von einem Ruck in der Migrationspolitik. Das schaffe wieder mehr Ordnung. Menschenrechtsorganisationen und Teile der Opposition im Bundestag kritisieren dagegen, Menschenrechte würden verletzt. Führende KI-Unternehmen in den USA sollen ihre neuen Modelle künftig freiwillig den US-Behörden für Sicherheitstests vorlegen. Das sieht ein Dekret von Präsident Trump vor. ARD-Korrespondentin Anne Schneider.
2: Die Behörden hätten dann bis zu 30 Tage Zeit, die neuen Systeme auf Cybersicherheitsrisiken zu prüfen. Hintergrund sind wachsende Sorgen in Washington über immer leistungsfähigere KI-Modelle. Gleichzeitig deutet die Maßnahme einen Kurswechsel an. Trump hatte bisher eher für Zurückhaltung bei der Regulierung des Technologiesektors plädiert.
1: 2 Monate nach Einführung der neuen Regeln für E-Scooter in Kassel fällt eine erste Bilanz der Stadt gemischt aus. Das hat eine HR-Anfrage ergeben. HR-Kassel-Reporterin Stefanie Küster.
3: Die gute Nachricht, immer mehr Roller werden richtig geparkt. Aber 2 Anbieter hat die Stadt im Visier, weil ihre Fahrzeuge einfach an jeder Straßenecke abgestellt werden, obwohl das technisch gar nicht mehr möglich sein darf. Die Stadt spricht von einem systematischen Vertragsbruch. Es droht sogar eine Strafe von bis zu 1.000 Euro. Seit dem 1. April dürfen Mietroller nur noch auf markierten Flächen oder an Fahrradbügeln abgestellt werden, damit sie nicht mehr im Weg stehen. Das funktioniert offenbar nur teilweise.
1: Die Skyliners Frankfurt kehren auf die europäische Basketballbühne zurück. Wie der Bundesligist mitteilte, hat das Team von der Euroleague Basketball die entsprechende Zusage für die nächsten 3 Jahre erhalten. Möglich wurde das durch die Erweiterung des Eurocup von bisher 20 auf 32 Mannschaften. Die Skyliners können damit pro Saison mindestens 7 internationale Heimspiele bestreiten. Die deutsche Fußballnationalmannschaft ist in den USA angekommen. Das Flugzeug mit dem DFB-Team landete in Chicago, wo die Auswahl in den nächsten Tagen in einem Hotel wohnt. Das letzte Testspiel findet am Samstag gegen Co-Gastgeber USA statt. Die Weltmeisterschaft in den USA, Mexiko und Kanada beginnt am 11. Juni. Das waren die Nachrichten. Das Wetter. Wolkenregen und Gewitter ziehen in der Nacht nach Nordosten ab und es bleibt fast überall trocken bei Tiefstwerten von 13 bis 9 Grad. Am Tag dann von allem etwas Sonne, dichte Wolken, viel Wind und auch Schauer und Gewitter von 17 Grad bis maximal 22 Grad. Die Zeit 0.03 Uhr.
4: Dankeschön für die ersten Meldungen des neuen Tages. Von mir jetzt noch der Blick auf die Straßen. Für alle, die noch unterwegs sind, hier ist der Verkehrsservice der ARD-Hitnacht. Die A1 Münster Richtung Osnabrück ist zwischen Ladbergen und Lengerich wegen eines defekten LKW wohl bis 6 Uhr morgens gesperrt. A1 Osnabrück Richtung Bremen, hier ist zwischen Ahlhorner Heide und Wildeshausen West wegen einer Nachtbaustelle bis 6 Uhr früh gesperrt. Und nochmal die A1 an der Norderelbbrücke, Stau in beiden Richtungen immer noch aufgrund eines Schwertransportes. Die A4 ist in Höhe Pulsnitz wegen eines Schwertransportes vorübergehend in beiden Richtungen gesperrt. Davon betroffen ist auch die Anschlussstelle in beiden Richtungen. Die A71 Suhl Richtung Erfurt ist zwischen Oberhof und Gräfenroda wegen Wartungsarbeiten in dem Tunnel Rennsteig und Alte Burg bis ca. 6 Uhr früh gesperrt. Bitte die U11 als Umleitung nutzen. Die A94 Passau Richtung München ist im Tunnel Einhausung-Wimpasing nach Auslösung der Höhenkontrolle gesperrt. In Berlin die A111 ist zwischen am Festplatz und Seidelstraße wegen Tunnelwartungsarbeiten bis ca. 5 Uhr früh in beiden Richtungen gesperrt. Und bei Berlin die A113 ist zwischen Schönefeld Süd und Spätstraße wegen Wartungsarbeiten bis ca. 5 Uhr früh in beiden Richtungen gesperrt. Gute Fahrt!
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4: Ich bin Hanne Bauer in Magdeburg, wünsche einen schönen Mittwoch und wir schnipsen uns die Nacht kurz.
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0: It's a kind of magic. Kaum gibt es Niederschlag, so wie heute, beziehungsweise wie gestern Abend, sind auch die Mücken überglücklich und sind blutdurstig in die Nacht gestartet. Bei meiner Abendrunde ja am See, da hatte ich mich ja schon zum Schutz fast überall eingesprüht, weil ich die unangenehmen Plagegeister einfach gar nicht an mich ranlassen wollte. Aber überall eingesprüht ist eben relativ, ja. Jetzt, wo ich im Studio stehe, merke ich, wo ich das Einsprühen wohl vergessen habe, nämlich direkt am Bauchnabel. Da hat doch irgend so ein freches Vieh direkt durchs dünne Sommer-T-Shirt gestochen und es juckt, kann ich sagen. Na, mal sehen, ob ich so viel Selbstdisziplin habe, da jetzt nicht die ganze Nacht rumzukratzen, denn dadurch wird's doch immer schlimmer. Und irgendwas zur Behandlung habe ich jetzt auch nicht dabei. Also, muss jetzt sein, die ganze Nacht irgendwie die Hände auf dem Tisch lassen und ja nicht am Bauchnabel kratzen. Ansonsten wird's einfach unerträglich. Ich hoffe, Sie sind bis jetzt ungestochen in die neue Saison reingekommen, also in die Sommersaison möchte man hier schon fast sagen. Ja, meteorologisch gesehen ist es ja auch schon Sommer, seit dem 1. Juni. Auch wenn der Sommer natürlich selbst noch auf sich warten lässt. Aber die Mücken lassen eben nicht auf sich warten und die freuen sich über das Wasser und die freuen sich über ihre Opfer. Haben ja auch nicht viel Zeit, um ihren Lebenszyklus hier zu verenden. Und ich habe meinen Beitrag dazu schon geleistet. Also ich kann jetzt verschont bleiben. Bitte.
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0: Wie sieht's bei Ihnen aus? Können Sie mir ja erzählen gerne. Letztes Jahr war es im Übrigen ganz schlimm, da hatten wir dann hier im Studio auch noch 2 oder 3 Mücken. Na, das war erstmal ein Spaß. John Lennon macht jetzt ganz friedliche Musik. Imagine.

0: You came. Kim Wild. Und bei manchen kommt Martina. Und zwar früher, bei anderen später. Aber dran sind alle noch. Definitiv. Martina aus Siegen hat nämlich geschrieben: Hallo, liebes Hitnacht-Team. Ich höre euch beim Austragen der Zeitungen. Wünsche allen Nachteulen eine schöne, ruhige Nacht. Alle, die nachts arbeiten. Eure Stammhörerin Martina aus Siegen. Ah, Martina. Quietschi hier, meine Zeitungszustellerente. Freut sich auf jeden Fall, so fleißige Kollegen und Kolleginnen wieder quietschvergnügt auf dem Weg begleiten zu dürfen. Andreas aus Wolfenbüttel hatte mir Quietschi ja letztes Jahr ins Studio entsandt. So als Erinnerung doch auch, ja, jede Nacht die fleißigen Zeitungszuträgerinnen und Austrägerinnen und Zusteller zu grüßen und die auch ja nie zu vergessen. Also nochmal ein freundliches Quietschi, Zeitungsenten, Quietsch in der Nachtsendung. Und natürlich einen ruhigen Weg möchte ich wünschen und einen sicheren Weg. Hoffentlich regnet es dann heute nicht mehr unterwegs, denn das ist natürlich immer die unschönste Situation. Kommt natürlich auch oft genug vor im Jahr, dass es auch nachts mal regnet. Aber da hilft natürlich die richtige Kleidung.
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0: So, und zwischendurch dann immer mal ein schönes Tasschen Kaffee. Dann macht auch der Regen nichts draußen. Und wir bekommen die jetzt eingeschenkt von Mike and the Mechanics. Another cup of coffee. Hier ist die ARD-Hitnacht.

Mike and the Mechanics, Another Cup of Coffee. Ah ja, und mit dem Kaffee, da lässt sich wohl doch noch einiges mehr anstellen. Gibt mir Georg jedenfalls als Tipp. Herzlichen Dank, Georg. Das ist wirklich mal eine Überraschungsmail gewesen. Also, er hat geschrieben, Hilfe naht, ja. Hitze zerstört das Eiweiß, das das Jucken verursacht. Ein Teelöffel in den heißen Tee oder Kaffee rein. Habe ich schon vorbereitet, ja. Dann auf den Stich drücken. Also, was jetzt? Die Tasse oder? Nee, den Löffel. Also, den Löffel. Okay. Au! Glüht ja fast. So. Also auf den Stich drücken, bis es kurz brennt. Ja, kann ich bestätigen, es brennt. Aber eigentlich kann ich auch direkt die Tasse dran halten. Au! Und nach 5 Minuten, schreibt er, ist das Jucken weg. Aha, dann einfach einen Eiswürfel drauf und ein kaltes, feuchtes Tuch. Nicht kratzen, dein Doc Hollywood aus Schorndorf. Georg, ich muss erstmal den Kaffee wieder wegstellen. Ich glaube, das war mir jetzt ein bisschen zu heiß. Aber vielleicht gelingt es mir ja wirklich so. Also 5 Minuten, ich halte es gleich nochmal ein bisschen drauf. Dann muss ich mal sehen, wo ich einen Eiswürfel herkriege. Ich glaube, hier im ganzen Funkhaus gibt's keine Eiswürfel, aber ein kaltes, feuchtes Tuch wird ja wahrscheinlich gehen. Danke erstmal für den Tipp. Ich werde es ausprobieren und hoffentlich werde ich mich dann zurückhalten können mit dem Kratzen oder am besten eben gar nicht kratzen. Das war erstmal schon ein sehr schöner Tipp. Dankeschön. Also Löffel in den Kaffee und dann drauf auf die Stelle. Kurz brennt's. Und wenn der Kaffee dann langsam abkühlt, kann man beides, man kann ihn trinken und dann den Mückenstich vergessen.

0: 0.30 Uhr ist es und damit Zeit für den Verkehrsservice in der ARD-Hitnacht. A1 Münster Richtung Osnabrück. Zwischen Ladbergen und Lengerich ist hier wegen eines defekten LKW bis ca. 6 Uhr früh gesperrt. A1 Osnabrück Richtung Bremen. Hier ist zwischen Ahlhorner Heide und Wildeshausen West wegen einer Nachtbaustelle bis 6 Uhr früh gesperrt. A1 an der Norderelbbrücke. Stau in beiden Richtungen. Immer noch aufgrund eines Schwertransportes. So, dann Blick auf die A4. Hier ist in Höhe Pulsnitz wegen eines Schwertransportes vorübergehend in beiden Richtungen gesperrt. Davon betroffen sind auch die Anschlussstellen in beiden Richtungen. Die A71 Suhl Richtung Erfurt ist zwischen Oberhof und Gräfenroda wegen Wartungsarbeiten im Tunnel Rennsteig und Alte Burg bis ca. 6 Uhr früh gesperrt. Bitte die U11 als Umleitung nutzen. Die A94 Passau Richtung München ist im Tunnel Einhausung-Wimpasing nach Auslösung der Höhenkontrolle gesperrt. In Berlin die A111 ist zwischen Amfestplatz und Seidelstraße wegen Tunnelwartungsarbeiten bis ca. 5 Uhr früh in beiden Richtungen gesperrt. Und ebenfalls in beiden Richtungen gesperrt bei Berlin die A113 zwischen Schönefeld Süd und Spätstraße wegen Wartungsarbeiten. Ihnen unterwegs eine muntere Fahrt.
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0: Mit Hanno Bauer, ich grüße aus Magdeburg in alle Landesteile und wir machen jetzt einen auf Normalbetrieb in der Welt. Mit Duran Duran, Ordinary World, also mal nicht der Katastrophenmodus, der uns täglich erwartet, wie sonst gerade überall, sondern Ordinary.

0: Duran Duran in unserer Nachtsendung. Hier ist die ARD Hitnacht. Und Elke ist auf voller Fahrt. Oder wartet sie gerade? Ich weiß es nicht. Auf jeden Fall hat sie geschrieben, dass sie Nachtdienst hat. Und sie schreibt, ich grüße alle Taxifahrer und Taxifahrerinnen im ganzen Land, die heute Abend Dienst haben. Ich bin seit 20 Jahren mit Herzblut dabei und es macht mir immer noch Spaß. Viele treue Stammgäste sind dabei, viele Touristen. Egal, man lernt so viele Leute kennen und ein Smalltalk ist natürlich auch immer drin. Eure Elke aus Miltenberg, liebe Grüße auch ans Team. Elke, ich grüße ganz lieb zurück und wünsche natürlich nette Fahrgäste, viele schöne Smalltalks und tolles Trinkgeld.
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0: Und das nicht nur für Elke, sondern für alle Taxifahrer, die jetzt gerade die ARD-Hitnacht hören.

Bello im Persibele. Und Annette hat geschrieben unter der E-Mail-Überschrift Jucken am Bauchnabel. Oh je, das kenne ich. Dazu noch die Wespen, die jetzt losgehen. Königinnen suchen seit fast 3 Wochen Nestplatz. Nee, du, nicht mit mir. Hello again. Ah, Annette, auch nicht so der Fan von Mücken, ne? Und auch nicht so der Fan von Wespen. Naja, solange mein Stich am Bauchnabel jetzt nicht eine gefundene Wespenköniginnenbrutstätte wird, ist ja auch noch gut. Dank Georgs erster Hilfe mit dem heißen Kaffeelöffel geht's auch schon wieder. Gruß auf jeden Fall zurück, Annette.

Afterglow. Ed Sheeran, Afterglow. In der ARD Hitnacht. Und ganz liebe Grüße gehen von mir an Christel. Christel hat geschrieben, lieber Hanno, melde mich doch mal wieder aus Ahrensburg. Schon der 6. Monat, jetzt bald Halbzeit des Jahres. Es soll ja noch der Sommer kommen. Dabei bin ich nicht so entspannt, denn ich denke an die Hitze, an die Unwetter. Wenn man allein im Haus sitzt und die Gewitter gar nicht prickelt findet, dann finde ich den Herbst wieder schöner und werde wieder gelassener. Sie erzählten gerade von den Mücken, ja? Meine Erlebnisse und Erfahrungen mit den kleinen Gnitzen. Wenn man in der Dämmerung im Garten hockt und arbeitet, die sind nicht ohne. Die beißen nämlich und es brennt wie Teufel. Immer die Stirn, lange hält man da nicht durch. Das zu dem Thema. Christel, ich musste jetzt erstmal gucken, was Gnitzen eigentlich sind. Ehrlich gesagt, also mir sind die gar nicht so aufgefallen bis jetzt. Also Stechmücken, ja, die erkenne ich auf jeden Fall. Gnitzen, ja, habe ich gerade gelesen, unterscheiden sich beim Bisswerkzeug. Während Stechmücken über einen langen Rüssel verfügen, mit dem sie tief eindringen in die menschliche Haut, ist das Beißwerkzeug von

gut, wenn man in allen Ecken guckt und die Geister auftreibt. Die Geister sind jetzt gejagt und sind natürlich auch ordentlich weggesperrt in den Maschinen der Jungs, der Geisterjäger. Und was sie noch gleich noch mitentdeckt haben, ist die Midnight Lady. Die wollte sich eigentlich verstecken, so gleich nach Mitternacht, und wollte gar nicht gefunden werden. Jetzt ist sie aber dran. In der ARD-Hitnacht. Chris Norman und Midnight Lady. Kurz vor den 1 Uhr Nachrichten.

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1: Um 1 Uhr mit Juliette Groß. Die UN-Vollversammlung entscheidet heute darüber, ob Deutschland einen Sitz im Sicherheitsrat der Vereinten Nationen bekommt. Weitere Kandidaten sind die Westeuropäer Österreich und Portugal. Daher ist es nicht sicher, ob die Bundesrepublik wiedergewählt wird. Bundesaußenminister Wadephul wirbt in New York um die Stimmen für Deutschland. Giselle Oka in New York mit den Einzelheiten.
2: Dabei betont er natürlich vor allem, dass sich Deutschland schon seit Jahren um Friedensmissionen kümmert, beim Einsatz gegen die Folgen des Klimawandels hilft, bei der Vermittlung zwischen Konfliktparteien. Und genau das will Deutschland in Zukunft auch wieder im UN-Sicherheitsrat tun. Wadephul sagt, dass Deutschland sich auch in der Verantwortung sieht, die internationale regelbasierte Ordnung zu verteidigen, die ja in letzter Zeit immer wieder in Frage gestellt wird, und auch zu zeigen, dass hier in New York der Ort ist, an dem Fragen von Frieden und Sicherheit bei den Vereinten Nationen diskutiert werden.
1: Angesichts der geplanten Einsparungen im Gesundheitswesen fürchten die Deutschen eine schlechtere ärztliche Versorgung. Die Rheinische Post zitiert eine Umfrage, wonach 77% negative Folgen einer Reform erwarten. In den ostdeutschen Bundesländern lag die Quote sogar bei über 85%. Die Vorsitzende des Hausärztinnen- und Hausärzteverbands Buhlinger Göpfert nannte die geplante Reform der gesetzlichen Krankenversicherung die größte politische Bedrohung für die hausärztliche Versorgung in den letzten 20 Jahren. Russland beschränkt in immer mehr besetzten Gebieten in der Ukraine die Kraftstoffabgabe. In Luhansk erhalten die Bewohner laut der Nachrichtenagentur TASS nur noch 20 Liter Diesel oder Benzin pro Person. Als Gründe wurden die aktuellen Vorräte und die gestiegene Nachfrage angeführt. Am Wochenende gab es auf der besetzten Halbinsel Krim eine vorübergehende Begrenzung von Benzin. Die russische Regierung hatte zuvor einen Exportstopp für Kerosin bis Ende November verhängt. Die Ukraine fliegt seit Monaten verstärkt Angriffe auf Russlands Ölindustrie. In Albanien haben tausende Menschen gegen ein Luxusbauprojekt protestiert, das mit dem Schwiegersohn von US-Präsident Trump, Jared Kushner, in Verbindung steht. Kushners Unternehmen will auf der albanischen Insel Sarzan ein Luxusresort eröffnen. 1,4 Milliarden Euro sollen investiert werden. Die Sonderstaatsanwaltschaft zur Bekämpfung von Korruption und organisierter Kriminalität in Albanien hat nach eigenen Angaben Ermittlungen zu dem Bauprojekt eingeleitet. Das waren die Nachrichten. Das Wetter in Deutschland. Von West nach Ost ziehen der Regen, teils mit Gewittern, Tiefstwerte 16 bis 7 Grad. Tagsüber Wechsel aus Sonne und Wolken mit Schauern und Gewittern. Höchstwerte 18 bis 23 Grad. Es ist 1.03 Uhr.
3: Dankeschön fürs 3 Minuten Nachrichtenupdate. Von mir jetzt der Blick auf die Straßen im Lande. Hier ist der Verkehrsservice in der ARD-Hitnacht. A1 Münster Richtung Osnabrück, hier ist zwischen Ladbergen und Lengericht wegen eines defekten LKW gesperrt, bis früh um 6 wird's wohl dauern. Die A1 Osnabrück Richtung Bremen ist zwischen Ahlhorner Heide und Wildeshausen West wegen einer Nachtbaustelle bis 6 Uhr früh gesperrt. Und immer noch der Stau auf der Norderelbbrücke, in beiden Richtungen gibt's Stau aufgrund eines Schwertransportes. A4, hier ist in Höhe Pulsnitz wegen eines Schwertransportes vorübergehend in beiden Richtungen gesperrt, betroffen davon sind auch die Anschlussstellen in beiden Richtungen. Blick auf die A9, Nürnberg Richtung Halle-Leipzig gab es einen Unfall, die Einfahrt Gefrees ist blockiert. A71 Suhl Richtung Erfurt, hier ist zwischen Oberhof und Gräfenroda wegen Wartungsarbeiten im Tunnel Rennsteig und Alte Burg gesperrt. Die Umleitung führt über die U11. In Berlin die A111 ist zwischen Am Festplatz und Seidelstraße wegen Tunnelwartungsarbeiten bis ca. früh um 5 in beiden Richtungen gesperrt. Und bei Berlin die A113 ist zwischen Schönefeld Süd und Spätstraße wegen Wartungsarbeiten ebenfalls bis ca. früh um 5 in beiden Richtungen gesperrt.
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3: Alle Munteren begrüßt Hanno Bauer aus Magdeburg. Schön, dass Sie dabei sind. Schönen Mittwoch wünsche ich.

0: Rosi in Leipzig sitzt auch noch ganz relaxed im Relax-Sessel bei sich zu Hause in Leipzig und bedauert mich wohl ein wenig wegen meines Mückenstiches in Bauchnabelnähe. Obwohl, jetzt kratzt es auch schon gar nicht mehr so sehr. Danke, Georg. Sie hat geschrieben, armer Hanno, ich bedauere dich ja ein bisschen. Mich mögen Sie nicht mehr so sehr, weil Ihnen Insulin nicht schmeckt. Na, Rosi, die ganz Zarten werden also wieder verschont. Na, ich gönn's jedem, wenn's so ist. Weiter schreibt Rosi, mein Erdmännchen, also das Kuscheltier, was ich ihr geschenkt habe, und Angora Kimba, das ist das Kuscheltier, was Elisabeth ihr geschenkt hat, und ich natürlich. Wir wünschen dir eine störungsfreie Nacht und grüßen dich ganz lieb. Auch den Plappi natürlich und alle Nachtschwärmer. Die Nachteule Rosi. Liebe Grüße an Dani übrigens auch zurück.
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0: Ganz liebe Grüße von mir natürlich auch an Rosi in Leipzig.

So schön, aber thank you for the music. Gleich 1:20 Uhr. Und Gundi, unser Feuerpferdchen der Radiofamilie. Ja, weil sie das nämlich aufbrachte, gleich in der Silvestersendung mit den chinesischen Tierkreiszeichen. Gundi aus dem Allgäu hat sich gemeldet als in Sicherheit angekommen. Und schreibt in ihrer E-Mail: Lieber Hanno, ich bin vor 2 Stunden mit dem Taxi vom Bahnhof heimgefahren, da der Zug mal wieder relevant Verspätung hatte. Schön ausgedrückt, relevant Verspätung. Hatte ich schon Sorge, ob da ein Taxi überhaupt steht, aber nein, es waren sogar 5. Und ich kann nur sagen, die Taxifahrer in meiner Stadt sind alle so nett. Die steigen auch bei Regen aus dem Auto aus und hieven dir den Koffer in den Kofferraum. Aber das Beste heute war, wir haben uns mit der wunderbaren Pünktlichkeit der Deutschen Bahn von der ersten Sekunde so angeregt unterhalten, dass er losfuhr, bereits den Abzweig Innenstadt genommen hat und mich dann erst fragte: Übrigens, wo soll es denn überhaupt hingehen? Und dann ging es so weiter mit der blendenden Unterhaltung, dass ich ganz vergessen hatte, ihn dann zum Schluss nach der Quittung zu fragen, was ein bisschen doof ist, weil es ja eine Geschäftsreise ist. Aber egal. Also, ein Hoch auf alle Taxifahrer, Taxifahrerinnen. Und wie die Hörerin bereits sagte, bei vielen Taxifahrern ist ein nettes Gespräch inklusive. Stichpunkt Mücken. Ich finde ja diejenigen am schlimmsten, die so klein sind, dass man sie fast nicht sieht, nicht durch Summen vorwarnen und durch die Kleidung einfach blitzschnell stechen. Liebe Grüße, Gundi. Gundi. Genau, die ganz verzweifelten Mücken, die sich kamikazeartig auf alles stürzen und wie so ein Dartpfeil ins Ziel kieksen. Die habe ich auch gefressen. They drive me crazy, möchte ich sagen. Die Fine Young Cannibals passen auf jeden Fall dazu. Schön, dass die Rückreise geklappt hat. Mit relevanter Verspätung zwar, aber jetzt noch ein wenig entspannen mit der Nachtsendung für ganz Deutschland. Gruß zurück.

tiefer und tief bewegt sind gerade Martina und Ralf. Sie haben mir geschrieben, fahrt durch die Nacht mit der ARD-Hitnacht. Wir hören die ARD-Hitnacht und kommen vom großen Abschiedskonzert einer Ikone, Dionne Warwick und Klassische Philharmonie Nordwest, One Last Time Germany, hat heute ihr vorletztes Konzert im Theater am Marientor in Duisburg gegeben. Wir sind noch total geflasht und dankbar. Rührung mit Tränen und von der Atmosphäre mit Standing Ovations am Ende überwältigt. Abschied eines Weltstars. Liebe Grüße von Martina und Ralf. Ich bedanke mich für den kleinen Konzerterlebnisbericht. Muss ja wirklich ergreifend gewesen sein. Ich beneide euch.

0: 31 ist es. Zeit für den Verkehrsservice der ARD Hitnacht. Die A1 Münster Richtung Osnabrück ist zwischen Lattbergen und Lengerich wegen eines defekten LKW bis 6 Uhr früh gesperrt. Die A1 Osnabrück Richtung Bremen ist zwischen Ahlhorner Heide und Wildeshausen West wegen einer Nachtbaustelle bis 6 Uhr früh gesperrt. A1 an der Norderelbbrücke, Stau in beiden Richtungen aufgrund eines Schwertransportes. Mensch, wie lange bleibt denn der dort noch? Dann die A4 in Höhe Pulsnitz ist wegen eines Schwertransportes vorübergehend in beiden Richtungen gesperrt. Davon betroffen sind auch die Anschlussstellen in beiden Richtungen. Die A71 Suhl Richtung Erfurt ist zwischen Oberhof und Gräfenroda wegen Wartungsarbeiten in den Tunneln Rennsteig und Alte Burg bis ca. 6 Uhr früh gesperrt. Umleitung bitte benutzen die U11. In Berlin, die A111 ist zwischen Am Festplatz und Seidelstraße wegen Tunnelwartungsarbeiten bis ca. 5 Uhr früh in beiden Richtungen gesperrt. Und ebenfalls gesperrt bei Berlin die A113 zwischen Schönefeld Süd und Spätstraße wegen Wartungsarbeiten bis 5 Uhr in beiden Richtungen.
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0: Mit Hanno Bauer im Studio in Magdeburg. So, jetzt Rüsselchen hoch und einmal fröhlich hineingetrötet in die Nacht. Mit Talk Talk, such a shame.

0: Ashley Monroe und Train Bruises. Bruises. Blauer Flecken, Blutergüsse. Machen Mücken oder Gnitzen ja hoffentlich nicht so oft. Das ist dann eher das intensive Kratzen, das dann zu Wundinfektionen führen kann. Also, wenn man es nur richtig ablocken könnte. Claudi in Stuttgart sagt auf jeden Fall, kleinen Babys zieht man Handschuhe an, wenn sie sich nicht kratzen sollen. Und größeren empfiehlt man dann, die Faust zu ballen. Claudi, Gruß erstmal nach Stuttgart. Glaub mir, bei dem Stich da am Bauchnabel habe ich die Faust geballt. Schon vor Wut, kannst du glauben. Und Georg hat sich nochmal gemeldet, der ja vorhin den tollen Tipp hatte mit dem heißen Löffel aus dem Kaffee. In Griechenland nimmt man übrigens heiße Steine, wenn man Ammoniakstift nicht zur Hand hat. Es geht wirklich um die Hitze und das Eiweiß, das die Mücke als Blutverdünner reinspritzt. Das verursacht das Jucken. Papa war Arzt und Insektenforscher, der kannte alle Tricks. Ich hatte mal 50 Stiche, weil ich am Strand eingeschlafen bin. Da half nur eine Flasche Essig. Damit wurde ich dann abgerieben. Das stinkt und brennt. Und nach der Säure muss man dann unter eine kalte Dusche. Das Jucken war weg, aber echt eklig. Natürlich geht das nur bei Erwachsenen ohne Hautkrankheiten. Kinder nehmen kühlende Gel oder Fenestil. Also kühlende Gelstifte wahrscheinlich, oder? Weil er hat geschrieben, Geld, kühlendes Geld. Ja, warum eigentlich nicht? Eine Münze drauf, schön kalt. Auch sehr empfindliche Haut, man muss auf jeden Fall vorsichtig sein. Aber Lederhaut wie bei Männern, vor allem am Bauch, das hält Hanno wohl aus. Echter Indianer kennt keinen Schmerz. So ist es, Georg. Dankeschön auf jeden Fall. Ah, daher kommt auch das Fachwissen. Papa also, Arzt und Insektenforscher. So, so.
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0: Und für alle Munteren, es ist 1:41 Uhr. Hier ist die ARD-Hitnacht.

1.45 Uhr ist es und Elke, unsere Taxifahrerin von vorhin, hat sich auch nochmal gemeldet bei uns in der ARD-Hitnacht, hat geschrieben: Übrigens, meinen Partner habe ich vor 15 Jahren im Taxi kennengelernt. Liebe Grüße, Elke. Na, dann hat sich doch der Smalltalk gelohnt. Schöne Fahrt weiter. Und schöne Fahrt gemeinsam durchs Leben natürlich.

0: That's the way it is. Heidi. Heidi schickt mir immer mal so ein paar freche Sprüche. Diesmal ist es dieser hier. Nein, ich komme nicht auf die Geburtstagsparty deiner Katze, du Freak. Mein Hund heiratet nämlich heute.
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0: Dankeschön dafür. Ich habe auf jeden Fall drüber geschmunzelt. Sehr laut.

I can see clearly now, das können Sie auch gleich sagen, wenn Sie die volle Durchsicht bei unseren Nachrichten bekommen. Um 2 Uhr ist es soweit, in 4 Minuten. Die Zeit bis dahin gehört Wax, Bridge to Your Heart. Erstmal üben Sie hier noch ein bisschen zählen.

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1: Um 2 Uhr mit Juliette Groß. Die UN-Vollversammlung entscheidet heute darüber, ob Deutschland einen Sitz im Sicherheitsrat der Vereinten Nationen bekommt. Bundesaußenminister Wadephul wirbt in New York um die Stimmen für Deutschland. Giselle Oka in New York mit den Einzelheiten.
2: Dabei betont er natürlich vor allem, dass sich Deutschland schon seit Jahren um Friedensmissionen kümmert, beim Einsatz gegen die Folgen des Klimawandels hilft, bei der Vermittlung zwischen Konfliktparteien. Und genau das will Deutschland in Zukunft auch wieder im UN-Sicherheitsrat tun. Wadephul sagt, dass Deutschland sich auch in der Verantwortung sieht, die internationale regelbasierte Ordnung zu verteidigen, die ja in letzter Zeit immer wieder in Frage gestellt wird, und auch zu zeigen, dass hier in New York der Ort ist, an dem Fragen von Frieden und Sicherheit bei den Vereinten Nationen diskutiert werden.
1: Eine große Mehrheit der Bundesbürger fürchtet laut einer Umfrage, dass die geplante Gesundheitsreform zu einer schlechteren ärztlichen Versorgung führt. Die Rheinische Post berichtet über eine Erhebung im Auftrag des Hausärzteverbands, wonach sich 77% der Befragten entsprechende Sorgen machen. Aus der Nachrichtenredaktion Konstanze Semidey.
3: In Ostdeutschland sind es demnach sogar mehr als 85%, die negative Folgen der Reform erwarten. Am meisten befürchten die Menschen, dass Ärzte künftig weniger Zeit für ihre Patienten haben werden und dass sich die Wartezeiten in den Praxen verlängern. Die Vorsitzende des Hausärztinnen- und Hausärzteverbandes Bulinger Göpfert nannte die geplante Reform der gesetzlichen Krankenversicherung die größte politische Bedrohung für die hausärztliche Versorgung in den letzten 20 Jahren.
1: Russland beschränkt in immer mehr besetzten Gebieten in der Ukraine die Kraftstoffabgabe. In Luhansk erhalten die Bewohner laut der Nachrichtenagentur TASS nur noch 20 Liter Diesel oder Benzin pro Person. Als Gründe wurden die aktuellen Vorräte und die gestiegene Nachfrage angeführt. Am Wochenende gab es auf der besetzten Halbinsel Krim eine vorübergehende Begrenzung von Benzin. In Albanien haben tausende Menschen gegen ein Luxusbauprojekt protestiert, das mit dem Schwiegersohn von US-Präsident Trump, Jared Kushner, in Verbindung steht. Kushners Unternehmen will auf der albanischen Insel Sarzan ein Luxusresort eröffnen. 1,4 Milliarden Euro sollen investiert werden. Die Sonderstaatsanwaltschaft zur Bekämpfung von Korruption und organisierter Kriminalität in Albanien hat nach eigenen Angaben Ermittlungen zu dem Bauprojekt eingeleitet. Das waren die Nachrichten. Das Wetter in Deutschland. Von West nach Ost ziehender Regen, teils mit Gewittern, Tiefstwerte 16 bis 7 Grad. Tagsüber Wechsel aus Sonne und Wolken mit Schauern und Gewittern, Höchstwerte 18 bis 23 Grad. Am Donnerstag heiter, von Westen her Schauer und Gewitter, 18 bis 25 Grad. Es ist 3.03 Uhr.
4: Dankeschön für die Nachrichten. Von mir jetzt die Verkehrsnachrichten hinten an. Hier ist der Verkehrsservice der ARD-Hitnacht und dreimal die A1 spielt hier eine Rolle. Die A1 Münster Richtung Osnabrück ist zwischen Ladbergen und Lengerich wegen eines defekten LKW bis 6 Uhr früh gesperrt. A1 Osnabrück Richtung Bremen zwischen Ahlhorner Heide und Wildeshausen West wegen einer Nachtbaustelle ist hier bis 6 Uhr früh gesperrt. Und A1 an der Norderelbbrücke Stau immer noch in beiden Richtungen aufgrund eines Schwertransportes. Ein Schwertransport behindert auch den Verkehr auf der Autobahn 4. Und zwar in Höhe Pulsnitz, wegen eines Schwertransportes vorübergehend hier in beiden Richtungen gesperrt. Und betroffen davon auch die Anschlussstellen in beiden Richtungen. Die Autobahn 71 Suhl Richtung Erfurt ist zwischen Oberhof und Gräfenroda wegen Wartungsarbeiten in den Tunneln Rennsteig und Alte Burg bis ca. 6 Uhr früh gesperrt. Umleitung ist die U11. In Berlin, die A111 ist zwischen Am Festplatz und Seidelstraße wegen Tunnelwartungsarbeiten bis ca. 5 Uhr in beiden Richtungen gesperrt. Und bei Berlin, die A113 ist zwischen Schönefeld Süd und Spätstraße wegen